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1: Das ist ein Lied für meine Kinder, für alle Kinder und erst recht für Erwachsene. Und heißt Kinder.

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1: Es ist nicht alles Gold, was glänzt.

Mit dem nächsten Stück werden wir uns verabschieden. Und wir bedanken uns ganz, ganz recht herzlich für das wunderbare, schöne Konzert, für den schönen Abend. Dankeschön! Ja.

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2: Moin Moin, haben Sie gut geschlafen? Na klar, rein in den Tag mit handverlesener Musik von unserer Musikredaktion. Hier ist Frisch und Munter, die Sendung, die runtergeht wie frisch gepresster Orangensaft. Oder duftet es bei Ihnen schon nach Kaffee? Ja, na, wenn der Kaffee gut ist, kann der ganze Tag auch nur gut werden. Denn, wie habe ich neulich gelesen, ein guter Start in den Tag duftet nach Kaffee. Und wir garnieren den Kaffeeduft gern mit guter Musik. Also, auf geht's. Wir wünschen einen wunderschönen Tag, ohne Kummer, ohne Sorgen. Hier ist der Song zum guten Morgen.

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0: Student Thomas Frage. Das war ein blöder Name, den seine Eltern da hatten und den er nun sagen musste, wenn er in der Schule gefragt wurde.
1: »Wie heißt du denn?«
0: »Frage.«
1: »Nein, sag mir mal deinen Namen.«
0: »Frage, Thomas Frage.« Klar hat es dann in jeder neuen Klasse blöde Scherze gegeben.
1: »Frage, frag doch mal, ob wir frei kriegen.«
0: Etwas intelligenter war es dann an der Uni gewesen, wo jemand vom ungläubigen Thomas erzählte.
1: »Welcher Thomas?«
0: »Na, der nicht geglaubt hatte, dass der Mann da vor ihnen Jesus von Nazareth sei. Denn schließlich war der vor ein paar Tagen hingerichtet worden, was elend lange da am Kreuz gedauert hatte, bis ein römischer Besatzungssoldat seine Lanze in die Seite von diesem Wanderprediger gebohrt hatte. Und nun nahm dieser angeblich wieder auferstandene Jesus die Hand von Thomas und führte sie in die immer noch offene Wunde an der Seite. Seitdem hieß Thomas Frage der Ungläubige, was insofern seine Berechtigung hatte, dass der junge Mann den Dozenten manchmal auf den Senkel ging, weil er so viel fragte, hinterfragte.
1: Einmal hatte es einen handfesten Skandal gegeben, als der Professor ausflippte. »Was wollen Sie eigentlich mit Ihren Fragen erreichen? Provozieren? Vor den jungen Damen sich ihr spreizen? Hören Sie doch einfach zu!« Und da hatte Thomas Frage ein Referat gehalten, aus dem Stegreif. Warum wohl die meiste Schulzeit eine einzige Langeweile gewesen sei, weil die ganzen Fragen der Lehrer ätzend gewesen seien, die Antworten längst kannten, die Schulbücher empfohlen hatten, in denen auch alle Antworten längst standen, fett gedruckt. Und weil auch hier an der Uni in den Vorlesungen Antworten gegeben werden auf Fragen, die die Studierenden gar nicht gestellt hatten. Und wenn Sie, Herr Professor, mit Verlaub, Ihr Wissen hier ausbreiten, ähnelt mir das einem Pfauenschweif, schön aufgespreizt.
0: Peng, das hatte noch keiner hier erlebt. Aber bevor der Herr Professor sich von seinem Schock erholte, redete Thomas Frage weiter und holte zu einem Rundumschlag aus.
1: Da zelebriert das Fernsehen Talkrunden und alle wissen schon vorher, wer welche Position vertreten wird. Da quatschen die Politiker von der Verteidigung der Demokratie und von der Errichtung von Brandmauern gegen Populismus. Aber sie verweigern sich dem wirklichen Dialog. Denn wie man der Migrantenströme Herr werden kann, weiß das jemand wirklich? Und ist es die Lösung, wir lassen alle rein, also alle von Krieg und Armut bedrohten Menschen, also ein paar Milliarden? Ist das wirklich umsetzbar? Oder die entgegengesetzte Lösung, wir lassen keinen rein? Nein, wenn wir Demokraten sind und nach altgriechischem Vorbild verfahren, dann treten wir in einen großen Dialog. Dann müssen wir alle Fragen zulassen und gemeinsam nach Antworten suchen. Und wenn schon jemand eine Antwort weiß, na, umso besser. Und wenn die auch noch alle Nachfragen standhält, große Klasse.
0: Dann musste er tief Luft holen. Aber bevor der Professor als Herr des Seminars das Wort wieder an sich reißen konnte, lud Thomas nach.
1: Die Welt ist zu komplex geworden, als dass althergebrachte Antworten noch passen. Also stellen wir neue Fragen, akzeptieren wir Ungewissheiten, Unschärfen. Aber wir denken ins Offene und erschlagen die Frage nicht gleich mit Sätzen aus irgendeinem Ismus. Meine Eltern haben immer erzählt, wenn sie Fragen hatten, hieß es in der Partei, diese Frage können wir nicht zulassen, weil die Antwort dem Klassenfeind dient. Und wenn wir hier an der Universität nicht mehr offen diskutieren dürfen, weil linke oder rechte Studierende mit Totschlagargumenten alles blockieren, wie wollen wir dann Antworten finden? Antworten auf offene Fragen?
0: Dann setzte sich der Kommilitone Thomas Frage wieder hin, erschöpft oder erleichtert. Es herrschte Stille im Seminarraum. Dann passierte etwas Überraschendes. Der Herr Professor zog sich einen Stuhl heran und setzte sich zwischen die Studierenden.
1: »Wer hat schon die Schriften von Sokrates gelesen?«
0: Stille im Raum.
1: »Der Prof, es gibt keine Schriften von Sokrates.«
0: Die zögernde Frage:
1: »Und woher wissen wir dann von dem, was er dachte?«
0: »Von Platon, einem seiner Schüler. Sokrates selbst brauchte kein philosophisches System, vielleicht hatte er auch gar keins. Aber er hatte Fragen, zum Beispiel solche.«
1: Ein Mann hetzt an Sokrates vorbei und die Rufe »Haltet ihn! Haltet ihn!« dringen an sein Ohr.
0: Dann kommt der Büttel, schwer atmend, stützt sich erschöpft auf seine Knie und fragt Sokrates zornig, warum er den Mörder nicht aufgehalten habe.
1: »Sokrates, ein Mörder? Was verstehst du darunter?«
0: »So eine Frage, ein Mann, der getötet hat.«
1: »Ah, du meinst also einen Fleischer.
0: Ach, Unsinn. Ich meine einen Mann, der einen anderen umbringt.«
1: »Ah, einen Soldaten.
0: Nein, ich meine natürlich einen, der einen anderen im tiefsten Frieden umbringt.«
1: »Ich verstehe. Du meinst also einen Henker.«
0: »Donnerwetter nochmal. Ich meine einen Mann, der einen anderen zu Hause umbringt.«
1: »Ach so, warum hast du das nicht gleich gesagt, dass es sich um einen Arzt handelt?«
0: Der Professor sah fragend in die Runde. Dann erklärte er leise:
1: »Fortschrittliche Epochen sind von großen und vielen Fragen begleitet, vielleicht geleitet. In Diktaturen ist Fragen, Hinterfragen streng verboten. Unser ungläubiger Thomas hat ein Plädoyer für diese Fragen, das echte Fragen, gehalten. Das ist erfrischend. Er hat aber übersehen, dass richtige Fragen auf einem Sockel von Antworten gestellt werden. Man muss schon eine Menge wissen, um zu fragen. Kinder in den Jahren von 2 bis 4 stellen etwa 40.000 Fragen. Erst sind es Sachfragen. Kann ich das essen? Dann folgen Erklärfragen. Wie bin ich in Muttis Bauch gekommen?
0: Vor dem Vermitteln von Wissen, gesichertem Wissen, übersehen wir oft das Fragen. Unser Thomas' Frage hat mir einen schweren Vorwurf an den Kopf geworfen. Und noch dazu in einer beleidigenden Form. Deshalb möchte ich ihn fragen, ob er als Hilfsassistent bei mir arbeiten möchte.
1: Oh, das war überraschend und kommt wohl eher in einem Märchen vor, aber nicht an einer deutschen Universität. Aber die Erzählung vom Fragen, die halte ich für gut.

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2: 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Jetzt schlägt's 15. Heute 15 Minuten.
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5: Ein Gedanke.
6: Mit Taten sei ein Leben erfüllt, nicht mit untätigen Jahren. Ovid.

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2: Machen Sie die Fenster auf, geben Sie der Frische eine Chance. Hier ist die musikalische Frische für den Tag, also Zeit zum Munterwerden. Hier ist die zweite Stunde Ihrer Weckmusik von Radio Ginseng und die beginnt wie schon gewohnt. Natürlich mit dem Album der Woche. Come on, let's go! Das Album der Woche.
3: Hallo, mein Name ist Günter Schicht und ich darf Ihnen das Album der Woche bei Radio Ginseng präsentieren. Viele von Ihnen, liebe Hörerinnen und Hörer, haben sicher in Ihrem Leben schon in Nachtschichten gearbeitet oder machen dies immer noch. Waren Sie dabei auch mal der Nachtschicht-Superstar? Wahrscheinlich müssen Sie jetzt schmunzeln. Bestimmt haben Sie in Nachtschichten tolle Arbeit geleistet, doch Superstar, wohl etwas zu viel der Ehre. Die Band Muse hat gerade einen neuen Titel herausgebracht, der genauso heißt, Night Shift Superstar. Er stammt von ihrem neuen Album The Wow Signal, Album der Woche bei Radio Ginseng. Muse fanden 1994 in der südenglischen Kleinstadt Teignmouth zusammen. Die 90er waren die Zeit des Britpop à la Oasis, Blur oder Pulp. Muse wollten andere Musik machen, rockiger, elektronischer. Mit ihren ersten Plattenaufnahmen hatten sie nur mäßigen Erfolg. Erst mit dem zweiten Studioalbum Origin of Symmetry gelang ihnen in Großbritannien der Durchbruch. Es kam bis auf Platz 3 der Albumcharts. Von da an erreichten alle 7 darauffolgenden Alben in den britischen Charts die Spitzenposition. Auch in Deutschland gewann die Band immer mehr Anhänger, was wohl nicht zuletzt ihren imposanten, mit viel Licht- und Lasereffekten versehenen Shows zu verdanken ist. Ihr 5. Album Resistance schaffte es auch in Deutschland bis zur Nummer 1. Die Folgealben waren stets unter den Top 5. Ob sie auch mit dem neuen Album The Wow Signal an diesen Erfolg anknüpfen können, steht natürlich noch nicht fest. Die bisher zu hörenden Titel geben jedoch Anlass zum Optimismus. Der Albumtitel bezieht sich auf ein von einem Wissenschaftler 1977 entdecktes astronomisches Funksignal, das möglicherweise von einer außerirdischen Zivilisation stammt. Der Astronom, der es entdeckt hat, schrieb in seinen Aufzeichnungen ein Wow daneben. Das Album enthält 10 Lieder, von denen bereits 4 vorab veröffentlicht wurden. Während Creogan Richtung Hardrock tendiert, startet Be With You sehr ruhig, um dann im letzten Drittel doch wieder rockiger zu werden. Unraveling und Night Shift Superstar sind dagegen typische Muse-Songs. Rockig, dynamisch, eingängiger Refrain, geprägt von elektrischen Gitarren und Matthew Bellamys charakteristischem zum Falsett tendierenden Gesang. Hören Sie mit mir Night Shift Superstar vom neuen Album The Wow Signal der britischen Band Muse. Und falls Sie gerade auf Nachtschicht sind, fühlen Sie sich doch gern dabei ein bisschen wie ein Superstar.

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nachgedacht. Vielleicht verdirbt Geld tatsächlich den Charakter. Auf keinen Fall aber macht Mangel an Geld ihn besser. John Steinbeck, amerikanischer Schriftsteller und Nobelpreisträger.

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1: Herzlich willkommen im Sportstudio von Radio Ginseng. Mein Name ist Natalia Klug. Schön, dass Sie heute wieder dabei sind bei unserer Sendereihe. Ein bisschen Sport muss sein.

Alle guten Dinge sind drei. Deswegen kommt heute die dritte und vorläufig die letzte Folge von meinen Lieblings-Qigong-Übungen. Wie Sie inzwischen wissen, jede Qigong-Stunde beginnt mit der Grundstellung und mit dem Schöpfen der neuen Energie. Dafür stellen wir die Beine hüftbreit auf und so, dass die Füße parallel zueinander sind. Die Beine sollen ganz locker sein, auf keinen Fall die Knie durchstrecken. Die Beine dürfen sogar leicht gebeugt sein. Dann kippen wir das Becken ein paar Mal nach vorne und nach hinten und finden dann die neutrale mittlere Stellung des Beckens und bleiben da. Den Oberkörper richten wir auf, machen einen halben Kreis mit den Schultern nach hinten, lassen jetzt die Schultern hängen und die Arme hängen auch ganz locker neben dem Körper. Der Hals und Kopf sind nach vorne gerichtet und der Blick in die Weite. Das ist die Grundstellung von Qigong. Machen Sie bitte jetzt ein paar ruhige, tiefe Atemzüge. Sie haben bestimmt schon gemerkt, dass ich von Qigong sehr angetan bin. Obwohl ich von Hause aus Yoga- und Reha-Trainerin bin, als ich Qigong kennengelernt habe, war ich begeistert. Warum, erzähle ich Ihnen gern später. Und auch heute wieder machen wir jede Übung. Erstmal sehr langsam gemeinsam, damit ich möglichst genau Ihnen die Bewegung beschreiben kann. Die zweite und weitere Wiederholung machen Sie bitte in Ihrem eigenen Atemrhythmus und ich gebe kürzere Anweisungen dazu. Als erstes schöpfen wir die Energie aus der Umgebung. Mit dem Ausatmen beugen wir die Knie noch ein bisschen mehr. Dabei kippen wir das Becken leicht nach vorne, damit der Rücken gerade bleibt. Mit dem Einatmen drehen wir die Arme aus, damit die Handflächen nach vorne zeigen, weiten den Brustkorb, die Arme gehen dabei leicht nach hinten und wir heben die Arme seitlich bis auf Schulterhöhe hoch. Gleichzeitig strecken wir die Knie ein wenig. Beim Ausatmen führen wir die Arme mit einer weichen, runden Bewegung nach vorne bis auf die Schulterbreite. Die Handflächen drehen sich nach unten und wir senken die Arme. Dabei gehen wir ganz leicht wieder in die Knie und bringen die Hände zum unteren Bauch, so dass eine Hand über der anderen liegt. Bei Frauen kommt die rechte Hand auf die Bauchdecke zuerst, die linke darauf. Bei Männern bitte umgekehrt. Und jetzt legen wir die Zeitlupe zur Seite. In Ihrem eigenen Atemrhythmus beugen Sie bitte die Knie, breiten die Arme richtig weit aus bis zur Schulterhöhe heben, mit Ausatmen nach vorne vor dem Körper führen und wieder die Hände aufeinander auf der Bauchdecke auflegen. Und wieder mit einer großräumigen Bewegung führen wir die Arme von hinten bis auf die Schulterhöhe nach vorne und lassen dann die Arme sinken, die Hände auf den Bauch zusammenkommen. Und mit nächsten Einatmen wieder holen wir die Energie aus dem Raum und speichern sie in unserem unteren Kraftzentrum. Und wieder mit dem Einatmen. Sie strecken und weiten, Energie holen und mit Ausatmen in sich zusammenfallen und die Energie sammeln. Wir atmen ein und machen uns ganz weit. Wir atmen aus und sammeln uns wieder.

Kommen Sie in der Grundstellung wieder zur Ruhe, spüren Sie Ihrem Atem nach und ich hoffe, Sie sind jetzt voller Energie, um weiterzumachen. Nun kommt die kleine Taube geflogen. Die Ausgangsposition dazu: Wir drehen den rechten Fuß leicht nach außen aus, machen mit dem linken Bein einen kleinen Schritt nach vorne. Die Füße stehen dann ungefähr hüftbreit zueinander. Jetzt beginnen wir uns auf den Fußsohlen zu schaukeln. Von vorne nach hinten und wieder zurück nach vorne. Wir verlagern das Körpergewicht mal auf das vordere, mal auf das hintere Bein. Wenn wir jetzt mit dem vollen Gewicht auf dem linken Fuß stehen, atmen wir aus, runden leicht den Rücken, legen die Unterarme vor dem Brustkorb zusammen, möglichst von den Fingerspitzen bis zu den Ellenbogen und neigen den Kopf zu den Händen. Die kleine Taube legt ihre Flügel zusammen. Und beim Einatmen richten wir uns auf, führen die Oberarme zu den Seiten. Wir verlagern dabei das Körpergewicht nach hinten auf das rechte Bein. Die Unterarme zeigen zum Himmel. Die Schulterblätter gehen jetzt im Rücken möglichst nah zueinander und der Brustkorb ist maximal geweitet. Die kleine Taube breitet ihre Flügel aus. Nun bringen wir das Körpergewicht wieder nach vorne. Beim Ausatmen führen wir die angebeugten Arme wieder vor dem Brustkorb zusammen, legen die Unterarme zusammen und neigen den Kopf zu den Händen. Beim nächsten Einatmen richten wir uns wieder auf, führen die angebeugten Arme zu den Seiten, weiten den Brustkorb. Vergessen Sie nicht, immer wieder sich auf den Fußsohlen dabei zu schaukeln. Und dann wiederholen wir die Flügelbewegung der kleinen Taube noch ein paar Mal.

Jetzt stoppen und die Beinstellung wechseln. Nun fliegt die kleine Taube in eine andere Richtung. Wir beginnen uns wieder auf den Fußsohlen zu schaukeln und beim Ausatmen runden leicht den Rücken, legen die Unterarme vorne zusammen, neigen den Kopf zu den Händen. Mit dem Einatmen breiten wir wieder unser Flügel aus, nach vorne und nach oben, lassen die Schulter hängen.

Sie merken bestimmt, dass diese Übung sehr intensiv die Muskeln um den Brustkorb und auch im Schultergürtel trainiert. Außerdem bekommen wir dadurch eine kostenlose Fußreflexzonenmassage. Und jetzt verwandelt sich die kleine Taube in einen großen Adler. Wir gehen zurück in die Grundstellung. Für die Ausgangsposition führen wir die Arme unten zusammen, bis die Fingerspitzen sich berühren. Die Handflächen zeigen nach oben. Dann atmen wir aus und beugen die Beine ein bisschen mehr. Mit dem Einatmen führen wir die gestreckten Arme über die Seiten bis auf die Schulterhöhe. Die Hände hängen ganz locker in den Handgelenken. Auf dieser Höhe wenden wir die Hände so, dass die Finger jetzt nach oben gerichtet sind. Und wir führen die Arme weiter nach oben, bis sich die Fingerspitzen über den Kopf berühren. Während dieser aufsteigenden Armbewegung strecken wir leicht die Beine und heben den ganzen Körper. Jetzt ausatmen und die Arme wieder seitlich bis auf die Schulterhöhe sinken lassen. Bis dahin sind die Finger nach oben gerichtet und die Handflächen zeigen nach außen. Dort wenden wir die Hände so, dass die Handflächen zum Körper zeigen und die Finger nach unten. Und dann führen wir die Arme vor dem Bauch wieder zusammen, bis die Fingerspitzen sich unten berühren. Dabei sinken wir wieder leicht in die Knie. Beim nächsten Einatmen strecken wir wieder die Beine, heben die Arme über die Seiten hoch, vergessen Sie nicht, die Hände umzudrehen und führen sie oben über den Kopf zusammen. Beim Ausatmen lassen wir die Arme wieder seitlich senken, auf der Schulterhöhe drehen wir die Hände um und lassen sie unten zusammenkommen. Mit der Einatmung breitet der Adler seine großen starken Flügel aus, bringt sie über den Kopf zusammen und mit der Ausatmung lässt er sie wieder runter. Bei der nächsten Bewegung nehmen wir noch den Kopf mit. Beim Einatmen geht der Kopf nach oben. Wir schauen die Handrücken in der oberen Position an. Und beim Ausatmen neigen wir den Kopf langsam nach unten und schauen die offenen Handflächen von oben an. Wir machen noch ein paar Runden und fühlen, wie wohltuend diese Übung für den ganzen Rücken ist. Sie weitet auch den Brustkorb und schafft damit mehr Platz für alle inneren Organe. Trainiert die Schultergelenke. Mit der begleitenden Bewegung in den Beinen stärken wir auch die Beinmuskulatur. Und mit dem zusätzlichen Heben und Senken vom Kopf trainieren wir auch unsere Halswirbelsäule. Und natürlich mobilisieren und kräftigen wir die Handgelenke. Jetzt fühlen wir uns wie die großen, starken Adler. Wunderbar. Aber auch die großen, starken Adler brauchen mal eine Pause. Und als Entspannungsübung machen wir die Schraube. Wir stellen uns in eine breitere Grätsche und beginnen den Oberkörper langsam nach links und nach rechts zu drehen. Die Arme schwingen ganz locker um die Hüften und nach vergrößern wir diese Bewegungen und gehen noch mehr in die Rotation. Langsam heben wir die Arme bis auf Schulterhöhe an. Dabei drehen wir uns weiter zu beiden Seiten im Wechsel. Und dann beugen wir den Arm, der vorne ist, an und schwingen den anderen Arm noch weiter nach hinten, verdrehen uns im ganzen Körper und heben die Ferse vom Boden ab. Genießen Sie diesen Schwung im ganzen Körper, diese Verschraubung in der Wirbelsäule und machen Sie einfach im Rhythmus der Musik so weiter.

Nun lassen wir die Arme langsam sinken, pendeln uns aus und kommen zur Ruhe. Wir sind entspannt und können jetzt am Rad der Zeit drehen. Dafür heben wir die gestreckten Arme wieder seitlich nach oben, drehen die Handflächen zueinander. Und beim Ausatmen drehen wir den Oberkörper leicht nach links und lassen ihn zusammen mit den beiden gestreckten Armen nach unten sinken. Dabei drehen wir den Körper wieder zur Mitte, die Arme hängen nach unten. Beim Einatmen den Oberkörper samt Arme leicht nach rechts drehen und über diese Seite heben. Die Arme sind jetzt wieder zum Himmel gerichtet. Beim Ausatmen dreht sich das Rad weiter. Wir gehen über eine Seite nach unten, gehen durch die Mitte durch und heben den Oberkörper auf der anderen Seite wieder hoch. Nach ein paar Runden merken Sie schon, wie Ihre gesamte Rumpfmuskulatur schön gedehnt und gekräftigt wird. Die ganze Körpermitte in Bewegung kommt und diese Übung macht auch übrigens die Taille schlanker. Bei der nächsten Drehung, wenn die Arme wieder oben sind, halten wir kurz an, atmen tief durch, kommen zur Ruhe. Und dann drehen wir das Rad andersrum. Wir neigen jetzt den Oberkörper mit Ausatmen nach rechts, drehen uns bis nach unten und heben dann den Oberkörper samt Arme auf der anderen Seite hoch. Wir machen noch ein paar Drehungen mit und spüren, wie die ganze schräge Muskulatur im Körper in Schwung gekommen ist. Nun halten wir das Rad an und wedeln ein bisschen mit dem Schwänzchen. Dafür stellen wir die Füße dicht zusammen und lassen die Arme locker hängen. Dann etwas in die Knie gehen, den Kopf neigen, den Oberkörper leicht nach vorn beugen und die Handflächen so auf den Oberschenkeln knapp über den Knien ablegen, dass die Finger zur Schenkelinnenseite weisen. Wir kreisen mit den Knien fünfmal nach links. Dabei bitte die Knie zusammenhalten und Kopf, Oberkörper und Becken stabil halten. Dann wechseln wir wieder die Kreisrichtung, kreisen mit den Knien nach rechts. Machen Sie die Kreise so groß, wie es Ihnen möglich ist. Bitte nie über die Schmerzgrenze gehen. Wir halten an und stellen jetzt die Beine hüftbreit auseinander. Die Füße bleiben parallel und die Hände bleiben auf den Oberschenkeln liegen. Jetzt kreisen wir mit den Knien von innen nach außen. Wir führen die Knie zusammen und führen sie dann wieder auseinander. Wiederholen das noch ein paar Mal. Halten an und jetzt kreisen wir mit den Knien von außen nach innen. Wir führen sie zuerst auseinander und dann bringen wir sie wieder zusammen. Diese Übung tut den Kniegelenken sehr gut. Wir massieren dabei die inneren und äußeren Menisken. Zusätzlich mobilisiert sie auch unser Sprunggelenke. Wir stoppen jetzt, lösen die Hände, richten uns auf und entspannen uns mit Boxen. Wir boxen in der ruhigen Qigong-Art. Und das geht so. Die Oberarme sind jetzt nah am Körper. Wir heben die Unterarme so weit, dass sie jetzt im rechten Winkel zu den Oberarmen sind. Dann ballen wir die Fäuste und drehen die Handrücken nach unten. Dann stoßen wir bei dem Ausatmen mit dem linken Arm in die Mitte nach vorne. Und drehen dabei den Handrücken nach oben. Mit dem nächsten Einatmen
drehen wir die Faust wieder andersrum und ziehen den Ellenbogen nach unten und wieder zurück zum Körper, ungefähr auf die Taillenhöhe. Beim nächsten Ausatmen stoßen wir den rechten Arm mittig nach vorne. Der Handrücken geht dabei nach oben. Einatmen, die Faust umdrehen und den Arm wieder ranziehen. Machen Sie bitte diese Bewegung nicht zu schnell, ganz bewusst und kontrolliert. Und auf diese Weise boxen wir weiter.

Mit der Zeit merken wir, dass diese Übung sehr gut Aggression abbaut und entspannt. Und deswegen wird sie sogar empfohlen für den Stressabbau, zum Beispiel kurz vor dem Schlafengehen. Aber wir gehen jetzt noch nicht schlafen. Wir machen weiter mit der Marionette. Wir lassen die Arme angebeugt wie beim Boxen, lösen die Fäuste und drehen die Handflächen nach unten. Jetzt stellen Sie sich vor, dass an unseren Handrücken und an unseren Oberschenkel kurz oberhalb den Knien 4 dicke Bänder angebunden sind und ein Puppenspieler zieht diese Bänder von oben und lässt uns wie die Marionetten tanzen. Und das geht so. Wenn der linke Unterarm hoch zur Schulter geht, geht gleichzeitig das rechte Knie hoch. Und umgekehrt, wenn der rechte Unterarm hoch zur Schulter geht, geht das linke Knie hoch. Und dann im Wechsel machen wir das weiter. Oberarme bleiben dabei am Oberkörper wie angeklebt. Wir heben im Wechsel linke Hand, rechtes Knie, rechte Hand, linkes Knie. Und der Puppenspieler zieht an den Bändern so stark, dass wir die Ferse vom Standbein, sogar vom Boden, lösen müssen. Also auf dem Standbein hüpfen. Wir tanzen wie die echten Marionetten und energetisieren den ganzen Körper. Das Hüpfen tut uns gut, aber nachdem wir das 10 bis 15 Mal auf jedem Standbein gemacht haben, kommen wir langsam zur Ruhe und lösen uns von diesen imaginären Bändern. Nun möchten wir jetzt unseren Atem ein bisschen beruhigen mit der nächsten Übung, die Energiesäule. Wir kontrollieren unsere Grundstellung. Die Füße stehen parallel zueinander, ungefähr hüftbreit auseinander, Beine ganz locker. Der ganze Körper entspannt aufgerichtet, die Arme hängen runter und der Scheitelpunkt strebt zum Himmel. Nun bauen wir die Energiesäule im Körper auf. Mit dem Ausatmen gehen wir in eine leichte Hocke. Mit dem Einatmen heben wir die gestreckten Arme vor dem Körper hoch, hüftbreit, schulterbreit. Die Handflächen sind zueinander gewandt. Dabei strecken wir wie immer die Beine leicht durch, heben den Körper. Beim Ausatmen senken wir die Arme und gehen wieder in eine leichte Hocke. Tief einatmen, Arme heben, langsam ausatmen, Arme senken. Diese scheinbar im Vergleich mit den anderen einfache Übung hat eine große Bedeutung. Die Chinesen sagen, von unten nehmen wir die Energie der Erde zwischen die Arme und führen sie durch den ganzen Körper nach oben. Und die Energie des Himmels lassen wir von oben nach unten durch unseren Körper fließen. Die Energie der Erde stärkt und die Energie des Himmels reinigt unseren Körper und Geist.

Gestärkt und gereinigt beenden wir diese Übung und kommen zur abschließenden Zentrierungs- und Balancierungsübung Bambus im Wind. In der Grundstellung legen wir jetzt die Hände auf den unteren Bauch. Die Frauen legen bitte die rechte Hand als erste und die Männer die linke. Jetzt schließen wir leicht die Augen und beginnen, den gestreckten Körper zu wiegen. Von links nach rechts und von rechts wieder nach links. Am Anfang sind das kleine Schwingungen, aber langsam wird ihre Amplitude immer größer. Wir übertragen das ganze Körpergewicht mal auf ein Bein, mal auf das andere. Wir loten jetzt unsere Grenzen aus. Wie weit können wir mit diesen Schwingungen gehen, ohne zu kippen? Und dann machen wir unsere Bewegung wieder kleiner, versuchen jetzt in dieser Ebene die Mitte zu finden und balancieren uns so aus, dass unser Körpergewicht jetzt ziemlich genau zwischen beiden Beinen verteilt ist. Dann sind wir in dieser Ebene gut zentriert. Danach beginnen wir uns von vorne nach hinten zu schaukeln. Wir übertragen jetzt das Körpergewicht von Zehenspitzen auf die Fersen und wieder zurück zu Zehenspitzen. Vergrößern wieder langsam unsere Bewegung, loten in dieser Ebene jetzt die Grenzen aus. Wir verkleinern die Bewegung und versuchen wieder die Mitte zu finden. Jetzt in dieser senkrechten Ebene. Nun balancieren wir uns so aus, dass das Körpergewicht möglichst gleichmäßig zwischen dem Vorderfuß und der Ferse verteilt wird. Damit sind wir auch in dieser Ebene gut zentriert. Und so stehen wir jetzt da, gut ausbalanciert und zentriert, mit beiden Beinen auf dieser Erde. Stellen Sie sich jetzt bildlich vor, Sie sind ein Baum. Ihr Beine und Ihr Becken bilden einen Baumstamm. Ihr Oberkörper, Arme, Hals und Kopf, das sind die Zweige, die Äste und die Krone des Baumes. Aus Ihren Fußsohlen wachsen jetzt goldene Wurzeln, die bis zur Mitte der Erde führen und Sie auf diesem Planeten noch lange festhalten. Visualisieren Sie bitte diese Vorstellung. Sie sind ein starker, biegsamer Baum und kein Sturm des Lebens kann Sie brechen. Ein schönes Bild. Genießen Sie noch eine Weile dieses Gefühl und diese Gedanken. Ich bin ein starker, biegsamer Baum.

0: Dann atmen wir tief ein, ziehen die goldenen Wurzeln wieder rein, lösen die Hände, öffnen die Augen und gehen stark und energiegeladen in unseren Alltag rein. Versuchen Sie, die Übungen, die Ihnen am besten gefallen haben, in Ihren Alltag zu integrieren. Mal die Sonne in den Himmel heben, mal den großen Adler spielen. Egal wie alt, wie sportlich oder beweglich Sie sind, diese Übungen helfen Ihnen, auf eine sanfte, aber sehr effektive Weise Ihren gesamten Körper zu mobilisieren und zu kräftigen. Darüber hinaus verbessert sich Ihre Durchblutung, Verdauung und Stoffwechsel. Weil die Qigong-Übungen für uns ein bisschen ungewöhnlich und sehr komplex sind, muss man die ganze Zeit aufmerksam bleiben. Und das tut unseren grauen Zellen gut. Qigong ist ein echter Schatz für unsere Gesundheit. Und darum bin ich ein begeisterter Anhänger von Qigong geworden. Mein Wissen darüber wollte ich gern mit Ihnen teilen. Und ich hoffe, es ist mir gelungen. Bleiben Sie fest verwurzelt mit dieser Erde, fit im Kopf und neugierig auf das Leben. Und Hauptsache, bleiben Sie gesund. Herzlichst, Ihre Natalia.
1: Draußen wird's langsam hell.

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2: Ja, ich bin wieder da, frisch zurück aus dem Urlaub und freue mich riesig, heute wieder für Sie am Mikrofon zu sein. Sie hören das Morgenmagazin vom 29. Juni 2026. Und bevor wir gleich gemeinsam in die Sendung starten, möchte ich die Gelegenheit natürlich nutzen, um mich ganz herzlich bei meinen Vertretern Dietmar Micklich, Alice Mier, Matthias Loke und Birgit Meicho zu bedanken. Sie haben in den vergangenen 3 Wochen hier bei Radio Ginzing das Morgenmagazin mit viel Herz und Engagement gestaltet und die Latte für mich ganz schön hochgelegt. Ein großes Dankeschön. Aber ich werde mir weiterhin Mühe geben. Was ich Ihnen, liebe Hörerinnen und Hörer, noch sagen möchte, es ist schon ein tolles Gefühl, auch im Urlaub Radio Ginzing zu hören. Egal wo man ist auf der Welt oder in Europa, so weit war ich nicht. Von einigen Stationen meiner Reise werde ich Ihnen natürlich auch in dieser Sendung berichten. Naja, dann mal los in dieser heißen Sommerzeit.

Dann schauen wir mal, ob die Temperaturen so bleiben wie in der vorigen Woche. Also wir hatten hier in Berlin ja wirklich fast 40 Grad und das ist ja schon ganz schön heftig, fand ich. Aber naja, wir haben es überstanden und schauen wir mal, was jetzt so kommt in den nächsten

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Reinhard May mit seinem Sommermorgen. Ja, dieses schönen Sommermorgen, die haben wir ja jetzt alle erlebt und ich hoffe, wir erleben sie auch weiter, denn es waren ja noch nicht alle in Urlaub. Also ich wünsche Ihnen auf jeden Fall für Ihre Urlaubszeit, die kommende Urlaubszeit, alles Gute und schönes Wetter. Ne? Ich selbst war ja, wie gesagt, gerade in Urlaub und begonnen habe ich meinen Urlaub in der schönen Stadt Prag. Ich kann Ihnen sagen, immer wieder ein Besuch wert, diese wunderschöne Stadt. Ein quirliges Leben ist dort und ja, Touristen ohne Ende natürlich. Es gibt fantastisches Essen, ein schönes Bier. Es war großartig. Und wenn wir an Prag denken, dann denken wir doch eigentlich auch an Karel Gott.

0: Was ich mal sagen wollte.
1: Was ich bloß mal schnell sagen wollte, es gibt schon wieder Neues von meinem Schwager Sven. Stellt euch mal vor, ich komme letzte Woche ins Anglerheim und wollte nur mal so auf die Schnelle ein Bierchen trinken und ja, vielleicht einen kurzen dazu. Da sitzt doch der Sven mit einem Gesicht wie 7 Tage Regenwetter. Ich sage, Mensch, Sven, was ist denn in dich gefahren? Ist deine Eisdiele schon pleite? Er hatte doch kürzlich die Eisdiele in der Bahnhofstraße von der Chantal übernommen, die jetzt als menschlicher Automat die Leergutannahme in unserer Kaufhalle organisiert. Nee, die Eisdiele ist nicht pleite, aber mein Leben ist es. Und zwar ganz und ja. Na nu, frag ich, was ist denn passiert? Deine Schwester will sich scheiden lassen. Was? Schrie ich, vielleicht ein bisschen zu laut, weil Henry am Tresen sofort mahnend seinen Zeigefinger erhob. Warum denn das? Was ist los bei euch? Naja, es ist wehen die Ramona. Ramona? Wer zum Teufel ist das? Das ist meine Freundin. Du kannst dir ja nicht vorstellen, wie nett die ist. Sag mal, Sven, was hast du dir denn dabei bloß gedacht? An deine Familie, die Kinder? Wohl eher nicht. Nun halte mal die Luft an, ja? Von wegen Kinder. Die haben ja schon selbst welche. Weißt du ja ganz genau. Jawohl, das weiß ich. Also, sagt er, bevor du weiter auf mich rumhackst, spiel ich dir mal vor, was die Ramona mir noch vor 2 Tagen gesendet hat. Er holte sein Handy hervor und spielte mir eine Nachricht vor. Und die will ich euch mal nicht vorenthalten. Hört mal zu.
2: Hallo Sven, du bist der schönste und klügste Mann, den ich kenne.
1: Na, was sagst denn du? Hast du nicht erwartet, wa? Sven, sag ich, wer ist das? Rief ich nun höchst aufgebracht. Na, Ramona doch, von dir rede ich doch die ganze Zeit. Deine neue Freundin? Ja doch, aber die gibt es doch ja nicht. Nicht? Ich hab sie doch eben gehört. Ja doch, aber die existiert doch nur bei die KI. KI? Künstliche Intelligenz? Na ja doch, Mensch, bei dir fällt der Schroschen auch pfennigweise. Ich hab mir die Ramona selber zusammengebaut. Und das ist es, was Roswitha, was deine Schwester ist, nicht begreift. Ach so, mir fällt ein Stein vom Herzen. Und? Hast du es ihr erklärt? Hab ich ja versucht. Geht nicht. Sie wollte nur unter eine Bedingung von die Scheidung absehen. Und die wäre? Tja, sie hat meinen Laptop genommen und in unsere Regentonne geschmissen.

Ja, wie ging es denn weiter mit meiner Urlaubsreise? Ich möchte Sie ja so ein bisschen daran teilhaben lassen. Dann bin ich mal nach Ungarn gefahren. Ungarn war ja früher ein großes Reiseziel für uns hier. Naja, Sie wissen schon, am Balaton war ich dann ein paar Tage. Sehr schön, schön warm, schön flach. Ja, Musik habe ich auch von damals. Ungarische Musik. Shusha Kunz, Valaki Hel, Hogi Shesherin. Jemand muss mich lieben.

0: 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Nachdenkenswertes von A wie Aphorismus bis S wie Sport. Ein Schmetterling ist ein Gedanke, der fliegt.
1: Wenn man als Camper in Urlaub ist, dann kommt man natürlich sehr schnell mit den Nachbarn ins Gespräch. Und so ist es mir auch in Ungarn gegangen. Ich habe den Markus aus Bayern kennengelernt und der hat sich sehr für unseren Sender Radio Ginseng interessiert. Und er hat natürlich auch einen Musikwunsch geäußert und den möchte ich natürlich hier gleich erfüllen. Liebe Grüße an Markus und ich hoffe, wir sehen uns mal wieder, vielleicht in Ungarn oder irgendwo anders. Landslide in der Coverversion von den Dixie Chicks.

Muggelchen, eine Schwärmerei. Guten Tag, mein Name ist Irmgard. Ja, das ist ein alter Name. Es ist eigentlich auch gar nicht mein richtiger Name. Eigentlich heiße ich Irma Ladus. Den kennen Sie auch aus dem Film mit Shirley MacLaine und Jack Lemmon. Das kommt daher, dass meine Liebhaber mich immer Süße genannt haben. Ist auch alles in Ordnung. Aber bei den Männern? Ich hatte einen, der wollte Stier genannt werden. Das hat er ernst gemeint. Bärchen geht ja noch. Der hat immer so gebrummt, wenn wir Liebe gemacht haben. Eigentlich ist das ja Privatangelegenheit. Das müssen die beiden unter sich ausmachen. Aber wenn es dann an die Öffentlichkeit kommt, ist es eher peinlich. Mein letzter Freund wollte Held genannt werden. Seit er in meiner Küche ein Küchenoberteil wieder an die Wand bekommen hatte. Aber im Vertrauen, das sind zwei Haken in der Wand und daran wird das Küchenteil aufgehängt. Aber du bist ein Held. Weniger ging nicht, sonst wäre der ganze Abend versaut gewesen. Und bei dem Helden sollte es bleiben, auch wenn Freunde zu Besuch kamen. Ich bitte Sie. Wie ist das eigentlich bei Ihnen? Meine Freundin hat mir erzählt, dass es bei Ihnen ein Muggelchen gibt und sie ist dann das Schnuckelchen. Ach, hat eine andere gesagt, das ist mir zu aufwendig. Ich sage zu allen Schatz, da kann ich mich auch nicht versprechen. Schatz klingt wie Spatz. Ich hatte mal einen, der hat mich immer Spatz genannt. Und Maus war auch drin, sogar Zuckermaus. Und dann regnete es Kosenamen. Schatz und Schatzi ist ja klassisch oder Liebling. Engelchen finde ich zwielichtig. Ist vielleicht süß gemeint oder wartet der auf mein Ableben? Die auf Edel machen, nennen sie sich Prinz und Prinzessin. Bei einfachen Leuten heißt es Herzblatt. Und damit stechen die Danielenskatbruder aus. Aber echt begeistert bin ich bei meinem jetzigen Freund. Der ist wirklich lieb. Von dem will ich einen Hasen. Das wird Sie jetzt verwirren, aber er nennt mich immer Hase. Mein Hase, Häschen. Ist das nicht süß? Mit dem ist es mir ernst. Und deshalb möchte ich einen Hasen von Ihnen.

0: Und wenn Sie nun denken, ich war anschließend noch in Frankreich. Nein, nein, so weit war ich dann doch nicht. Aber für Ungarn und was ist denn in der Nähe? Natürlich das schöne Österreich. Und mein Reiseziel war die Steiermark. Dort habe ich dann eine ganze Woche verbracht und ich kann Ihnen sagen, immer wieder eine Reise wert. Und in der Steiermark, da gibt es natürlich sehr viel zu erleben. Und das fantastische Essen, dieses österreichische, naja, da brauche ich Ihnen gar nichts drüber sagen. Dann habe ich ein ganz besonderes Ziel in der Steiermark gehabt. Und zwar wollte ich gerne eine Ölmühle besichtigen. Und das habe ich natürlich auch getan.
1: Und nun habe ich die Chefin, die Julia, bei mir am Mikrofon. Was kann ich mir vorstellen unter einer Ölmühle als Berliner?
2: Die Berliner kennen ja Leinöl sehr gut, oder?
1: Das ja? Auf jeden Fall.
2: Das ist zum Beispiel eins unserer Hauptprodukte. Und das Spezielle, was wir tun, ist, dass wir mit einem Produktionsverfahren arbeiten, wo wir 4 aufgeteilte Produktionsschritte haben. Und dadurch schmeckt unser Öl, weil man natürlich einen super Rohstoff hat, immer außergewöhnlich intensiv. Und im Optimalfall einfach auch wunderbar gut.
1: Das habe ich eben gerade gekostet.
2: Ja.
1: Was mir sehr gut gefallen hat, noch nie gehört, Zwetschgen.
2: Ja, Zwetschgenkernöl, ja.
1: Zwetschgenkernöl, wir sind, wie kommt man darauf?
2: Wir sind bei jeder Verrücktheit dabei. Bei den Zwetschgenkernöl verpressen wir nicht den harten Kern, sondern dieses holzige, sondern in dem harten Kern ist nochmal was Weiches drinnen. Und diesen Kern, den verpressen wir und das ergibt ein Öl, das einen richtig guten Marzipangeschmack hat.
1: Das war wirklich so, ja. Und das ist natürlich, das muss erstmal aufgebrochen werden. Ne? Der Kern muss aufgebrochen
2: richtig.
1: Werden und dann erlangt man das drin. Ja. Hat man wahrscheinlich noch nie gemacht, aber müsste man mal probieren. Man müsste mal so einen Kern aufmachen.
2: Ja, wir haben das Glück, dass da vor 6 oder 7 Jahren ein paar junge Typen von der TU in Wien gekommen sind. Und, oder von der BOKU war das, Entschuldigung, von der Bodenkultur-Uni. Und die haben ein Start-up gegründet. Die wollten nämlich, oder die haben aus diesem holzigen Außenkern, haben die ein Verfahren entwickelt, um Sand strahlen zu können. Und dann ist ihnen aber drinnen dieser weiche Kern übrig geblieben.
1: Ein Nebenprodukt.
2: Ein Nebenprodukt, genau. Und da haben sie dann uns angerufen. Und ich bin ganz froh, muss ich sagen, dass die den Kern rauslösen und dass nicht ich diese Sisyphus-Arbeit erledigen muss.
1: Ah ja, also es kommt dieser ausgelöste Kern kommt zu Ihnen
2: der
1: und den pressen Sie dann.
2: Genau, genau.
1: Jetzt mal allgemein zu den ganzen Ölen zu sagen. Natürlich sehr gesund alle.
2: Das darf ich nicht sagen, weil ich bin ja keine Ärztin, keine Ernährungswissenschaftlerin, aber diese Öle oder viele davon haben einen sehr hohen Gehalt an Omega-3-Fettsäure. Leinöl zum Beispiel, Chiaöl und das ist das, was man braucht für den Körper.
1: Mhm. Und die unterschiedlichen Öle, die sind nur dazu da, dass man verschiedene Geschmäcker hat, oder?
2: Richtig, ja. Also es geht einerseits bei den Omega-3-fettsäurenreichen Ölen geht es wirklich darum, dass man etwas zu sich nimmt durch Essen, was der Körper nicht herstellen kann. Das bedeutet essentielle Fettsäure. Aber bei den anderen Ölen geht es auch darum, wir verwenden sehr wenig Temperatur, wenn wir das Öl herstellen. Und durch diese niedrige Temperatur hat man dann diese natürlichen Inhaltsstoffe, die der Kern hat, dann auch im Öl drinnen, wenn sie fettlöslich sind. Vitamine zum Beispiel, Mineralstoffe. Für uns ist es aber das Wichtigste, dass das Öl ausgezeichnet gut schmeckt, weil das ist das, was einfach auch den Menschen dann in Erinnerung bleibt und warum man es immer wieder kombinieren möchte.
1: Und es sind ja so ein bisschen die Öle in Verruf geraten, nicht? Also wenn ich so gehört habe, also die industriell hergestellten Öle, da hört man ja mal, ja, es ist eigentlich nicht gesund und da ist so viel, ne? Das kann bei Ihnen natürlich eigentlich, haben Sie davon gehört natürlich.
2: Ich kenne diese Dinge zum Beispiel jetzt weniger bei Ölen, aber überhaupt was Fette betrifft, über Transfettsäuren und solche Sachen, wenn es zu hoch erhitzt wurde oder wenn Rückstände oder so drinnen sind, ja. Und es ist natürlich bei uns auch einer der wichtigsten Prozesse ist bei uns schon einmal der Rohstoffeinkauf. Also wir können ja auch nur dann außergewöhnlich gute Öle produzieren mit unseren mechanischen Produktionsverfahren, wenn wir den besten Rohstoff einkaufen. Ich habe Pressmeister im Haus, aber die können nur aus dem was Gutes machen, wenn sie einen passenden Rohstoff haben.
1: Aber entscheidend ist doch auch der Begriff kaltgepresst.
2: Ja, ein kaltgepresstes Öl ist ein Öl, das mechanisch gewonnen wird und das intensiven Duft und Geschmack haben soll.
1: Und das ist der gravierende Unterschied. Also ich kann sagen, ich habe hier einiges durchgekostet, bin begeistert, werde ein paar Flaschen mitnehmen und werde sie in Berlin empfehlen. Wenn mal jemand in der Steiermark ist, unbedingt bei der Ölmühle Pfandler vorbeifahren in In Böller
2: bei Hartberg, im wunderschönen Naturpark Böller Tal. Genau. Unsere Öle sind aber auch im KDW zum Beispiel.
1: Ah ja, ja. Okay. Na gut, also dann wissen wir Bescheid.
2: Vielen Dank. Oder im Onlineshop bestellen, das geht auch.
1: Vielen Dank, sehr schön, freue mich.
0: Nun wollte ich mich natürlich bei der Julia Fandler noch bedanken. Es war nicht so einfach, einen Titel mit Julia zu finden, aber ich habe dann doch einen gefunden.

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2: Einen herzlichen Glückwunsch, wenn Sie in dieser Woche Geburtstag haben. Aber wer hat denn noch alles in dieser Woche Geburtstag? Da haben wir zum Beispiel Gitte Henning. Sie wurde am 29. Juni 1946 in Aarhus, Dänemark geboren. Ihre Karriere begann bereits in jungen Jahren, als sie im November 1954 im Alter von 8 Jahren erstmals in Dänemark auf der Bühne stand. Ihr Vater, ein Gesangslehrer, förderte ihr Talent und nahm mit ihr eine dänische Version des deutschen Schlagers »Ich heirate Papi« auf. Schnell wurde sie zu einem gefeierten Kinderstar in Skandinavien mit Auftritten im Fernsehen, im Film und auf der Musicalbühne. 1963 gelang ihr der Durchbruch in Deutschland mit dem Titel »Ich will nen Cowboy als Mann«, der ihr erster Nummer-1-Hit wurde. Sie bildete mit Rex Gildo das beliebte Schlagerduo Gitte und Rex und veröffentlichte zahlreiche Singles. In den 1980er Jahren vollzog Henning einen Imagewechsel hin zur Popmusik und erntete dafür Anerkennung von Kritikern. Zum Beispiel mit dem Titel »Freu dich bloß nicht zu früh«. Das wurde ein großer Erfolg. Gitte Henning wird 80 Jahre alt. Herzlichen Glückwunsch! Judy C. wurde am 30. Juni 1974 in Bonn geboren. Eine deutsche Schriftstellerin, Juristin und ehrenamtliche Richterin. Im Jahr 2001 veröffentlichte C. ihren Debütroman Adler und Engel, der in viele Sprachen übersetzt wurde. Es folgten weitere Romane wie Spieltrieb und Schilf. C. ist Mitglied verschiedener Vereinigungen wie dem PEN-Zentrum Deutschland. Seit 2007 lebt sie mit ihrem Mann, dem Schriftsteller David Fink, und ihren Kindern in Brandenburg. Sie ist auch Reiterin und thematisiert das Verhältnis zwischen Mensch und Pferd in ihren Werken. Neben ihrer schriftstellerischen Tätigkeit arbeitet sie journalistisch und moderiert einen Podcast. Julie C. wird 52 Jahre alt. Peter Plate wurde am 1. Juli 1967 in Neu-Delhi in Indien geboren. Ein deutscher Sänger, Produzent, Komponist und Theaterintendant. Seine frühen Lebensjahre verbrachte er teilweise in Indien, da sein Großvater dort als Diplomat tätig war, bevor er mit seiner Familie nach Deutschland zurückkehrte. 1991 hatte Plate seinen ersten Soloauftritt und lernte im selben Jahr Anna R. kennen. Gemeinsam gründeten sie das erfolgreiche Musikduo Rosenstolz. Ihr erstes Album erschien 1992, markierte aber noch nicht den großen Durchbruch. Neben Rosenstolz war Plate auch als Komponist für andere Künstler tätig. In den 2010er Jahren erweiterte Peter Plate sein Repertoire und schrieb zusammen mit Daniel Faust und Ulf Leo Sommer die Musik für die Bibi- und Tina-Filme. Es folgten weitere Soundtracks und Musical-Projekte, darunter eine Neuauflage von Romeo und Julia. Seit 2024 ist Plate neben Ulf Leo Sommer Co-Intendant des Berliner Theaters des Westens. Er wird 59 Jahre alt. Sebastian Vettel wurde am 3. Juni 1987 in Heppenheim geboren. Ein ehemaliger deutscher Automobilrennfahrer. Sein Weg in den Motorsport begann dank seines Vaters Norbert, der selbst im Bergrennsport aktiv war und den Traum seines Sohnes unterstützte. Schon als Kind drehte Vettel im Kart Runden und erhielt später ein eigenes Bambini-Kart zu Weihnachten. Vettel startete seine Formel-1-Karriere 2007 bei BMW und wechselte dann zu Toro Rosso. 2008 holte er in Monza seinen ersten Sieg und wurde jüngster Grand Prix-Sieger. Seine Karriere beendete Vettel von 2021 bei Aston Martin, bevor er seinen Rücktritt aus der Formel 1 bekannt gab. Ja, hatte wohl genug verdient. Sebastian Vettel wird 39 Jahre alt. Herzlichen Glückwunsch. Und nun zum Abschluss ein Titel von Gitte Henning, die ja auch in dieser Woche Geburtstag hat.

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0: Am Telefon habe ich nun Frau Nolanda vom Tourismusmanagement der Gemeinde Grünheide-Mark.
1: Und wir wollen mal ganz kurz sprechen zum Thema, ja, da gab es wohl Elche jetzt in Grünheide. War das jetzt was ganz Neues, was Aufregendes? Was haben Sie darüber gehört?
2: Ja, also die Elche sind ja bei uns nicht beheimatet, insofern schon aufregend, natürlich davon zu hören und auch, dass sie sich so nah der Autobahn näherten. Wir haben das mit verfolgt. Es war aber nicht das erste Mal, denn 2012 gab es, da erinnere ich mich zuletzt dran, auch schon Elchsichtung und letztendlich auch einen Unfall mit dem Elch in Richtung Fürstenwalde.
1: Und wo waren die denn diesmal?
2: Diesmal sind sie sozusagen südlich Richtung Dreieck Spreeau unterwegs gewesen. Es soll sich wohl um zwei Elche handeln, die gemeinsam unterwegs sind. Und die wurden jetzt mehrfach gesichtet. Dafür gibt es ja im Internet auch sozusagen ein Portal, wo Elchsichtungen eingetragen werden können, gemeldet werden können. Deshalb ist das sozusagen jetzt auch für jedermann zu verfolgen.
1: Ja, müssen wir jetzt irgendwie in Zukunft was beachten? Also natürlich im Straßenverkehr ist es immer gefährlich, wild zu begegnen. Und ich kann mich erinnern, es ist in Schweden natürlich üblich, mal einen Elch zu treffen. Und auch leider sind die Verkehrsunfälle dort in Schweden immer sehr gravierend, weil die Elche haben sehr, sehr lange Beine. Und wenn die von einem Fahrzeug getroffen werden, dann knallt praktisch der gesamte Körper in die Frontscheibe rein. Und das sind immer sehr schwere Verkehrsunfälle. Aber wir müssen uns doch nicht wirklich Sorgen machen, dass die jetzt schon überall so rumrennen, oder?
2: Also es waren ja wirklich vereinzelt Sichtungen, Tiere, die auch an sich von der Natur aus sehr scheu sind. Auf der Autobahn, glaube ich, möchte niemand einem Elch begegnen. Aber wenn es jetzt im Wald, vielleicht auch beim Spazieren oder beim Radfahren dazu kommen sollte, braucht man keine Angst haben. Denn die Tiere sind eher durch den Fluchtinstinkt selber auf einem anderen Weg ganz schnell. Und dann hat man vielleicht eher Glück, wenn man noch ein Foto erwischt. Aber Gefahr geht von ihnen nicht aus.
1: Na wunderbar, dann können wir ja ganz beruhigt sein. Und wenn ich dann morgens in mein Studio nach Grünheide fahre, dann, ja, wenn ich mal einen sehe, muss ich sofort die Kamera zücken und versuchen, den zu fotografieren. Aber selbst das wird sehr schwierig sein.
2: Am besten das versuchen und dann gleich melden auf der Internetseite, wo man die Elchsichtung eintragen kann.
1: Frau Nolander, das war schon. Vielen Dank für diese Information für unsere Hörer hier von Radio Ginseng.
2: Gerne, danke auch.
0: Und wenn es Ihnen gelingt, wirklich mal einen Elch zu sichten, dann gibt es die Internetseite elch-brandenburg.de. Und dort können Sie diese Elchsichtung melden. Naja, wünsche ich Ihnen viel Glück. Schauen wir mal, was da so kommt in den nächsten Jahren.

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Wenn wir heute einkaufen gehen, sehen wir einen klaren Trend. Immer häufiger wird mit Karte, Smartphone oder Smartwatch bezahlt. Und immer seltener werden Münzen und Scheine. Die große Frage lautet, verabschieden wir uns denn langsam vom Bargeld? Ein Blick auf die Zahlen sagt, ja, die Entwicklung geht deutlich in Richtung digitales Bezahlen. In Deutschland lag der Bargeldanteil bei Einkäufen vor einigen Jahren noch bei rund 3/4 aller Zahlungen. Heute ist es nur etwa die Hälfte und der Trend zeigt weiter nach unten. Andere Länder sind schon viel weiter. In Schweden etwa spielt Bargeld im Alltag kaum noch eine Rolle, das kann ich Ihnen bestätigen. Dort wird in vielen Geschäften fast ausschließlich digital bezahlt. Aber auch in anderen Ländern, ich habe es jetzt im Urlaub erlebt, Ungarn, Tschechien, überall, du kannst ein Eis kaufen und legst die Karte hin oder hältst dein Handy hin. Es geht ganz problemlos. Auch in Norwegen oder China ist Bargeld oft nur noch eine Randerscheinung. Dort dominieren Karten oder mobile Apps wie WeChat Pay oder Alipay. Doch bedeutet das das Ende des Bargelds? Wahrscheinlich nicht. Experten gehen davon aus, dass Bargeld auch in Zukunft bestehen bleibt, wenn auch in deutlich geringerer Rolle. Gründe dafür sind unter anderem Datenschutz, Unabhängigkeit vom Internet oder einfach die Gewohnheit vieler Menschen. Besonders ältere Generationen nutzen weiterhin gerne Bargeld. Und auch im Alltag gibt es Situationen, in denen es praktisch bleibt, natürlich bei kleineren Beträgen oder auf Märkten. Fazit: Wir verabschieden uns nicht komplett vom Bargeld, aber seine Bedeutung schrumpft Schritt für Schritt. Die Zukunft ist klar: digital. Doch das Bargeld verschwindet nicht völlig, sondern wird eher zu einer Art Reservewährung im Alltag. Naja, schauen wir mal, wie es weitergeht.

0: Liza Minnelli aus dem Musical Cabaret Money Money. Und nun zum Schluss wieder unsere Rubrik. Unser Grundgesetz. Die Verfassung, nach der wir leben. Kennen Sie es?
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0: Das war das letzte Morgenmagazin im Monat Juni. Sie hörten die Sendung vom 29. Juni 2026. Ein Kännchen Ginseng in dieser Woche mit Alice Mir, jeden Tag um 12 Uhr. Und das Abendmagazin immer um 17 Uhr mit Adele Kutzka und Jürgen Rothe. Dann haben wir in dieser Woche noch das Verkehrsmagazin mit dem Thema Fahren auf der Autobahn. Und Chanson au Macaron mit unserer lieben Annelie Katscher. Dann eine neue Folge von Old and Young Music mit Peter Auerbach. Und für alle Schlagerfreunde wieder einmal meine Schlager des Monats mit Jörg Schubert und Dietmar Micklich. Die genauen Sendezeiten erfahren Sie auf unserer Internetseite www.radioginseng.de. Das war's von mir. Ich wünsche Ihnen eine schöne Woche. Ich hoffe mal, es wird ein bisschen kühler. Wir können ein bisschen Regen gebrauchen. Bis zur nächsten Woche sagt Ihnen auf Wiederhören, Ihr Detlef Groth.
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2: Hier ist Lutz Engelmann von Radio Ginseng. Ich möchte heute an den Sound des Jahres 1975 erinnern und dabei meine Lieblingstitel vorstellen.

Das war Love Like a Man von der britischen Blues-Rock-Band Ten Years After. Das gesamte Jahr 1975 verbrachte ich bei der Armee. Nachrichtenregiment 5, Neubrandenburg, 5 Eichen. Urlaub 3 Tage, Ausgang vielleicht 5-mal. Musik kam ausschließlich aus dem Radio. Wir hörten auf unserem Zimmer meistens Ö3, das dritte Hörfunkprogramm des österreichischen Rundfunks. Als Antenne dienten unsere eisernen Doppelstockbetten, die durch einen Kupferdraht mit dem Kofferradio verbunden waren. Wir hören im Folgenden You Ain't Seen Nothing Yet von Bachmann Turner Overdrive, eigentlich ein Titel aus dem Jahre 1974, aber im Januar noch einmal für eine Woche auf der Liste der Nummer 1 Hits in Deutschland. Und danach die britische Disco-Band 5000 Volts mit I'm on Fire, im Dezember auf der Liste der Nummer 1 Hits in Deutschland.

das war Sailing, ein Song von den Sutherland Brothers aus dem Jahre 1972, den Rod Stewart im Jahre 1975 bekannt gemacht hat. Udo Jürgens gelang 1975 mit Griechischer Wein in Deutschland ein Nummer-1-Hit mit einem Schlager, der die Sehnsucht und das Heimweh griechischer Gastarbeiter im Deutschland der 1970er Jahre beschreibt. Danach hören wir noch Tu t'en vas mit Alain Berrière und Noël Cordier. Das Chanson war 5 Wochen ein Nummer-1-Hit in Österreich. Schließlich noch Penny McLean mit Lady Bump.

Erinnern Sie sich an den Tanz, den Sie eben gehört haben, an den Bump? Ein Tanz, bei dem sich die Tanzpartner mit dem Hintern bzw. der Hüfte anstoßen, sich aber sonst nicht berühren. Tanzen war allerdings 1975 bei der Armee für mich nicht drin. Das konnte ich erst 1976 nachholen. Im Folgenden hören wir einige Osttitel aus dem Jahre 1975. Zuerst Ich fahre an die Küste von der Gruppe Transit. Der Sänger Egon Linde klingt irgendwie wie Odo Lindenberg. Danach Die Lärche von Bayong. Gründungsmitglied von Bayong war der Kambodschaner Sonny Tet, der von Prinz Sihanouk nach Weimar geschickt worden war, um dort klassische Musik zu studieren. Nach dem Umsturz in Kambodscha beschloss Sonny Tet, nicht in seine Heimat zurückzukehren. Tatsächlich wurde der größte Teil seiner Familie und auch der ehemalige Bayong-Cellist Lee Song Leng von den Roten Khmer umgebracht. Zum Schluss, Wichtig sind Tage, die unbekannt sind, von Marek Rechuta und der Gruppe Anava.

Ähnlich textlich anspruchsvoll wie »Wichtig sind Tage, die unbekannt sind« ist auch die Tagesreise von der Horst Krüger Band. Die Tagesreise ist ein Lied des Komponisten Michael Heubach und des Textdichters Josef Jo Schaffer, das bereits 1973 komponiert wurde. Die folgende Version der Horst Krüger Band von 1975 ist meines Erachtens eine der besten DDR-Rockballaden.

Wir beenden die Sendung Der Sound meiner Jugend, das Jahr 1975, mit einem Auszug aus dem Album Oma Dawn von Mike Oldfield. Kurz nach seiner Veröffentlichung Ende Oktober 1975 erreichte dieses weitgehend instrumentale Musikalbum Platz 4 der britischen Charts.

0: Ein freundliches Hallo und Willkommen zum Verkehrsmagazin am Radio Gingseng-Mikrofon, Herbert Schadewald. Und von Mike Krüger lassen wir uns auf unser heutiges Thema einstimmen.
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0: Stock für so eine
1: Für die meisten Berufskraftfahrer und sonstigen Vielfahrer sind Autobahnen optimale Verkehrstrassen, um relativ unkompliziert große Entfernungen zu überbrücken. Doch wer auf diesen kreuzungsfreien Strecken unterwegs ist, erlebt auch immer wieder unerfreuliche Situationen. Über das richtige Verhalten bei Autobahnfahrten möchte ich heute mit Frank Fleischhauer vom Autoclub Europa sprechen. Denn schon beim Auffahren haben manche Probleme, sich von der Beschleunigungsspur einzuordnen. Wie macht man das eigentlich richtig?
2: Ja, also Autobahnfahrten sind für diejenigen, die nicht oft unterwegs sind, manchmal ein Gräuel. Manche haben Angst, die Autobahn zu benutzen, obwohl sie eigentlich die eine der sichersten Straßen überhaupt ist, mit den wenigsten Unfällen. Ja, wie verhält man sich? Wenn man natürlich auf die Autobahn rauffährt, ist es so, dass es die sogenannten Beschleunigungsstreifen gibt. Diese Beschleunigungsstreifen heißt mit Absicht Beschleunigungsstreifen, nicht, dass man da sich ganz langsam aufbewegt, sondern dass man in dieser Spur schon beschleunigt, um sich in den fließenden Verkehr einzuordnen. Nun ist es so, dass die auf der Autobahn fahren, nicht unbedingt die Spur frei machen müssen, die rechte Spur. Das ist also freiwillig, es ist also kein Muss. Das heißt also, ich muss mir dann als Auffahrender dementsprechend eine Lücke suchen und rein beschleunigen. Bekomme ich natürlich mit, dass die Beschleunigungsspur nicht ausreicht, dann kann ich natürlich zwar inoffiziell ist nicht erlaubt, aber auch dann den Pannstreifen dann kurzfristig benutzen, um mich dementsprechend in den fließenden Verkehr einzuordnen. Nur nicht anhalten, das ist das Wichtigste. Wer dort auf dem Beschleunigungsstreifen anhält und blinkt, der sorgt erstmal für sich, hinter sich dafür, für einen Stau. Und zweitens ist es ziemlich gefährlich, weil er dann sozusagen aus dem Stand heraus dann in den Fließenverkehr einfahren muss auf der Autobahn.
1: Sie sagten gerade schon, ich muss nicht aus der rechten Spur rausgehen, aber es ist doch eine Frage auch, wenn das möglich ist, der Höflichkeit den Einfahrenden reinzulassen.
2: Natürlich, wenn ich die Möglichkeit habe und befinde mich auf der rechten Spur und neben mir kommt keiner angeflogen oder da ist keiner, kann ich es dem Auffahren natürlich wesentlich erleichtern, indem ich dann die Mittelspur bzw. die linke Spur dann kurzfristig benutze. Aber wie gesagt, es ist kein Muss. Ich kann also sozusagen als Auffahrender nicht darauf pochen.
1: Bei dreispurigen Autobahnen habe ich oft erlebt, dass die rechte Spur frei bleibt, auch wenn dort lange, lange kein LKW unterwegs ist. Gibt es eigentlich wirklich ein Rechtsfahrgebot auf der Autobahn?
2: Ja, das gibt's. Es gibt wirklich, das heißt auch so, Rechtsfahrgebot. Die meisten wissen das nicht oder können sich nicht dran erinnern oder ignorieren einfach mal dieses Rechtsfahrgebot. Es steht in der StVO so drinne, dass ich dann die rechte Seite benutzen muss, die rechte Fahrbahn. Es sei denn, zum Überholen kann ich dementsprechend dann diese Spur wechseln auf die Mittelspur beziehungsweise auf die linke Spur dann dementsprechend dann rüber. Überfahren. Ja, es gibt da auch mittlerweile, hat schon das Oberlandesgericht in Düsseldorf durfte denn auch entscheiden, wie lange ich mich denn dementsprechend denn auf der Überholspur denn aufhalten kann, weil in der SCO steht drin, wenn hin und wieder ein Fahrzeug auftaucht, brauche ich dementsprechend denn die Spur, da muss ich mich nicht wieder einordnen auf die rechte Spur. Hin und wieder bedeutet sozusagen, wenn ich 20 bis 30 Sekunden auf der rechten Spur fahren kann, habe ich mich wieder auf diese Spur einzuordnen. Heißt also 20 Sekunden, wenn ich damit wieder auf der rechten Spur fahren kann, muss ich mich dementsprechend einordnen. Und im Übrigen ist das Rechtsfahrgebot einzuhalten. Das ist, wenn zum Beispiel eine Gefährdung auftritt, ist es mit 80 € und einem Punkt wird es belegt, laut Bußgeldkatalog.
1: Es gibt ja viele Leute, die einfach aus der Mittelspur nicht rausgehen, auch wenn lange frei ist und man die rechte Spur wechseln könnte. Wenn ich jetzt da ankomme, auf der rechten Spur und in der mittleren oder linken fahren die langsameren weiter, ohne nach rechts aus wieder rüber zu kommen, kann ich dann ohne Spurwechsel rechts vorbeifahren an denen?
2: Nein, darf ich nicht. Das heißt also, so wie es in der StVO, laut StVO ein Rechtsfahrgebot gibt, gibt es auch ein Verbot, rechts zu überholen. Das heißt also, ich darf denn diesen langsam fahrenden auf der Mittelspur oder auf der linken Spur nicht rechts überholen. Das heißt also, ich muss dann sozusagen, wenn ich drei Spuren habe, von der Jens-Rechten über die Mittelspur zur linken fahren, ihn überholen und mich danach dann wieder einscheren, um danach wieder auf die rechte Spur rüber zu fahren.
1: Kann ich denn mit Lichthupe langsamere Vorausfahrer zum Freimachen der Fahrspur auffordern?
2: Das darf man. Man hat also die Möglichkeit, wenn man mitbekommt, dass der auf der linken Spur fahrende Fahrzeugführer nicht mitbekommt, dass ich schneller bin, dann kann ich natürlich ihn mal kurz darauf aufmerksam machen mit einer Lichthupe. Die muss natürlich dann aber auch, muss natürlich den Sicherheitsabstand einhalten, kann also nicht bis zu dicht drauf fahren, dass der vor mir fahrende das Gültigkeitsdatum meiner HU dort vorne lesen kann. Also ich kann Lichthupe machen, aber ich muss dementsprechend den Sicherheitsabstand gewähren oder gewahren, damit denn der dann mitbekommt, huch, da ist ja jemand, und dann sich dann nach rechts rüber bewegt.
1: Damit der wach wird. Aber weil wir gerade von Sicherheitsabstand gesprochen haben, wie kann ich denn den Sicherheitsabstand auf der Autobahn wirklich messen als Nachfolgender?
2: Für die Mathematiker ist es einfach ganz einfach. Man nimmt die fahrende Geschwindigkeit, teilt die durch 2 und dann weiß ich, wie viel Meter Abstand ich dementsprechend dann einhalten muss. Und diese Meteranzahl kann ich mir anhand dieser Warnbarken, die sind auf Autobahnen, ich nenne die 50 Meter auseinander. Das heißt also, wenn ich 100 km/h fahre, muss ich 50 Meter Abstand halten. Das heißt also, ich muss mich in dem Bereich, das Fahrzeug darf vor mir, muss eben passieren, da darf ich erst den anderen passieren. Nicht zur gleichen Zeit den gleichen Balken, dann sind wir zu dicht. Oder man hat natürlich im Fahrzeug schon dementsprechend denn diese Anzeigen drin, die mir rechtzeitig anzeigen, wann ich in den Gefahrenabstand hineinkomme, beziehungsweise die ganz neuen Bremsen sozusagen dann auch schon ab und sorgen dafür, dass ich den Sicherheitsabstand einhalte. Ansonsten für die älteren Fahrzeuge gilt es immer noch, die halbe Geschwindigkeit in Metern halte ich den richtigen Sicherheitsabstand ein.
3: Ich habe seit ein paar Wochen so ein nagelneues Funkgerät.

Sohn. 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

0: Ja, muss ich bei der Annäherung an einen Stau die Warnblinkanlage einschalten oder ist das auch nur so mehr eine Empfehlung?
1: Eigentlich mehr eine Empfehlung. Laut SCVO darf man es einschalten, muss es also nicht. Also sozusagen ist es keine Pflicht, aber einfach, es ist sicherer für den nachfolgenden Verkehr, wenn man mitbekommt, dass ein Stauende dort ist, den Warnblinker einzuschalten, weil das Warnblinklicht, das sieht man wirklich sehr, sehr, sehr weit. Warnblinklicht heißt immer Achtung, Gefahr. Und da ist es eigentlich für jeden sicher, die Warnblinker einzuschalten, auch wenn es nicht Pflicht ist, sondern kann. Aber es ist sicher für einen selber.
0: Wenn wir nun schon beim Thema Stau sind, frage ich mich einfach, was ist denn da so schwierig, eine Rettungsgasse zu bilden?
1: Das frage ich mich auch jedes Mal. Eigentlich schwierig ist es nicht, weil es ist wirklich so einfach geklärt. Die linksfahrenden Fahrzeuge halten sich so weit wie möglich links und die rechtsfahrenden Fahrzeuge oder stehenden Fahrzeuge halten sich dementsprechend rechts. Nur ist es natürlich so, wenn ich natürlich dann mitbekomme, dass schon Stau ist und ich fange nicht rechtzeitig an, mich schon rechts einzuordnen und ich stehe sozusagen Stoßstange an Stoßstange mit dem Fahrzeug davor, habe ich natürlich definitiv in der nächsten Zeit nicht mehr die Möglichkeit, mich so weit wie möglich rechts einzuordnen. Das heißt also, bei Annäherung an einen Stau, sobald man dann, jetzt kommen wir wieder, die Warnblinker dann zum Beispiel sieht, sollte man sich dementsprechend so weit wie möglich rechts fahrend rechts einordnen und links fahrend so weit wie möglich links einordnen. Bei drei Spuren Autobahn ist es so, die zwei rechten Spuren ordnen sich so weit wie möglich rechts ein und die linke Spur so weit wie möglich links.
0: Aber den Standstreifen freilassen.
1: Der Standstreifen muss freigelassen werden. Ist manchmal natürlich auch schon ziemlich eng, wenn man zum Beispiel dann wirklich so weit wie möglich links steht und so weit wie möglich rechts steht, dass dann zum Beispiel Fahrzeuge dann nicht durchkommen, größere also Feuerwehrfahrzeuge, dann kann auch kurzfristig mal der Standstreifen dementsprechend benutzt werden.
0: Stau ist ja immer meistens sehr unangenehm und noch unangenehmer kann es werden im Stau, wenn die Blase drückt. Was macht man denn?
1: Also es ist grundsätzlich so, dass man die Autobahn nicht betreten darf. So, da ist wird keine Ausnahme gemacht, ob ich jetzt mir die Füße vertreten möchte im Stau oder ob ich mal Lulu muss. Wenn es dann wirklich lange, lange Stau ist und wir haben wirklich Vollsperrungen, dann drückt auch schon die Polizei und die Augen zu und lässt zum Beispiel dann auch die Personen dann auf der Autobahn mal kurz sich die Beine vertreten. Man darf sich aber nicht allzu weit vom Fahrzeug entfernen. Aber rechtlich gesehen darf ich das nicht. Das heißt also, ich muss entweder hochziehen, Beine zusammendrücken und du sagst, ich darf normalerweise nicht auf Toilette. Einige raten zum Beispiel auch diese Reisetoiletten dort mitzunehmen. Diese Reisetoiletten sind sozusagen eine Flüssigkeit. Wenn ich da meine Notduft dort reingemacht habe, dann wird das zu Gel, also dann wird das sozusagen dann hart und ich kann es dann dementsprechend dann auf den nächsten Rastplatz entsorgen.
0: Da sind wir schon bei dem Thema Standstreifenbenutzung. Wenn ich jetzt zum Beispiel im Stau bin und sehe, in 800 Metern ist meine Ausfahrt oder ist eine Ausfahrt, kann ich da den Standstreifen benutzen, an dem Stau vorbeifahren, um die Ausfahrt zu erreichen?
1: Nein, der Standstreifen ist definitiv tabu. Der Standstreifen darf nur benutzt werden, wenn ich wirklich eine Panne habe, beziehungsweise einen Unfall und mich dann sozusagen noch dann über diesen Pannstreifen retten darf. Ansonsten, ich darf diesen Pannstreifen nicht benutzen, um die Ausfahrt zu verlassen.

0: kommen wir zum Unangenehmsten auf der Autobahn, dem Pannenfall. Wie verhalte ich mich in so einer Situation richtig?
1: Also beim Pannenfall grundsätzlich zusehen, dass man noch den nächsten Parkplatz oder die nächste Raststätte erreicht. Sollte es nicht möglich sein, so dann auf den Pannenstreifen rauffahren und die Möglichkeit nutzen, die Räder so weit wie möglich nach rechts einzuschlagen. Ja, dann das Fahrzeug abschalten. Warum die Räder so weit wie möglich rechts einschlagen? Könnte ja zum Beispiel sein, dass ein unaufmerksamer Autofahrer, LKW-Fahrer das nicht mitbekommt und sozusagen dann den Pannenstreifen mitbenutzt und hinten rauf fährt. So ist auf jeden Fall so, dass dieses Fahrzeug dann nicht wieder auf die Autobahn raufgeschubst wird, also dann geschleudert wird. Das wird dann sozusagen in die Leitplanke dann reingedrückt oder reingeschoben. Danach dann natürlich dann erstmal alle Leute, die im Fahrzeug sind, Warnweste anziehen, im Fahrzeug, wenn es geht. Das Fahrzeug, wenn es geht, über die Beifahrerseite dann verlassen, nicht die Fahrerseite benutzen. Und das Wichtigste natürlich, dann hinter die Leitplanke sich zu bewegen. Ja, und wenn man die Zeit hat, beziehungsweise wenn man dann weiß, wo sein Warndreieck sich befindet, das Warndreieck dann aufzustellen, ca. 100 Meter hinter dem Fahrzeug, ist es dann richtig aufgehoben. Man muss nicht weitergehen, manche schreiben auf 400 Meter, aber 100 Meter völlig ausreichend. Und wenn die Panne dann behoben worden sein sollte, dann natürlich nicht vergessen, das Warndreieck dann wieder zurückzuholen, weil ansonsten muss man sich jedes Mal neue kaufen.
0: Aber die Warnblinkanlage einschalten in der Situation ist richtig, oder?
1: Kann man machen, muss man nicht machen. Ist natürlich dann nach hinten wesentlich besser zu sehen. Warnblinkleuchte heißt immer Achtung für alle Verkehrsteilnehmer. Und man kann es dran lassen. Ansonsten sollte man auch bei Dämmerung dann vielleicht auch das Licht noch mit anlassen, noch zusätzlich, damit dann auf jeden Fall, oder Standlicht, damit zumindest da das auch noch gesehen wird in der Blinkpause.
0: Ein Phänomen seit langer Zeit, aber in letzter Zeit habe ich den Eindruck immer mehr verstärkt, sind ja diese berühmten Geisterfahrer auf der Autobahn. Wie kommt das überhaupt, dass jemand in die falsche Fahrtrichtung fährt? Das ist ja von der Auffahrt her eigentlich gar nicht möglich.
1: Ja, das fragt mich manchmal auch, wie denn die Fahrzeuge, wirklich die Autofahrer denn als Geisterfahrer unterwegs sein können, weil die Auffahrten eigentlich so gemacht sind, dass man normalerweise nicht da einfahren könnte. Aber man weiß nicht, wie es kommt. Und vielleicht trifft es einen selber mal, wenn es dann ungünstig ausgeschildert ist, dass man dann wirklich dann in die entgegengesetzte Richtung fährt. Aber da müsste ich dann spätestens schon auffahren, wenn ich dann als Geisterfahrer unterwegs bin. Ich muss dann sozusagen, um rechts zu fahren, über alle drei Spuren oder über alle beiden Spuren drüber weg. Da müsste ich schon spätestens da mitbekommen, dass da irgendwas falsch ist. Sollte ich da auf jeden Fall da mal landen, dass man als Geisterfahrer unterwegs ist, Warnblinker einschalten, so weit wie möglich rechts fahren, also dann wirklich rechts fahren, ja, die Geschwindigkeit dann auf jeden Fall verlangsamen und dann hoffen, dass nichts passiert, dass der Gegenverkehr rechtzeitig mitbekommt, dass ich entgegengesetzt der Fahrtrichtung unterwegs bin.
0: Und wenn ich da generell rechts fahre als Geisterfahrer, bin ich in der vollen linken Spur, also in der gefährlichsten Spur, die es überhaupt gibt.
1: Das ist richtig, aber man soll trotzdem auf der rechten Spur bleiben, weil die anderen Fahrzeuge dementsprechend, die mir dann entgegenkommen, kommt grundsätzlich ein Achtungszeichen, also kommt dann über Rundfunk und so weiter und so fort, so weit wie möglich rechts fahren. Das heißt also, die fahren dann sozusagen dann auf der rechten Spur, man umgeht sich in dem Sinne. Ja. So. Aber meistens, also in vielen Fällen geht es eigentlich immer schlimm aus.
0: Wenn man die Autobahn wieder verlassen will, das ist eigentlich einfach. Da fährt man an Anschlussstelle runter, aber ist das wirklich so einfach?
1: Kommt drauf an, ob man das rechtzeitig mitbekommen hat, dass man von dieser Anschlussstelle runterfahren möchte. Das heißt also, man sollte sich schon mal wissen, wo man wirklich abfahren möchte. Dann sollte man sich ab 500 Meter dann wirklich schon auf der rechten Spur einordnen, bevor die Abfahrt kommt. Die wird natürlich schon circa einen Kilometer vorher angezeigt. Dann soll ich natürlich dann bei der zweiten Anzeige, sind dann bei 500 Meter, soll ich mich dann auf die rechte Spur rüber bewegen und schon vielleicht bei 200, 300 Meter schon anfangen zu blinken, dass der nachfolgende Verkehr sieht, ich möchte dort abfahren, weil ich ja schon anfange, meine Geschwindigkeit abzusetzen. Und dann sollte man natürlich auch aufpassen in diesen Abfahrten. Diese Abfahrten sind manchmal ziemlich haarig. Das heißt also, sie sind manchmal immer mit extremen Radien versehen. Da sollte man auf jeden Fall rechtzeitig abbremsen und wenn man diese Ausfahrt nicht kennt, die Geschwindigkeit auf jeden Fall schon mal richtig reduzieren und 50, 60, 70 km/h herunter, damit man dementsprechend nicht aus der Kurve dann getrieben wird. Das passiert des Öfteren bei diesen Abfahrten. Dass da Unfälle passieren wegen zu hoher Geschwindigkeit, weil sie einfach dann aus der Kurve rausgetrieben werden.
0: Diesen Geschwindigkeitsrausch, den man da von der Autobahnfahrt hat, nimmt man ja mit in die Ausfahrt, ja?
1: Das ist richtig, ja. Man nimmt ihn auch noch dann auf die nächste Straße, die dann gerade ist, nimmt man dann dementsprechend dann dieses ja auch noch mit. Man muss auf jeden Fall dann, wenn man die Autobahn verlässt, schon anfangen, seine Geschwindigkeit zu reduzieren. Ja, spätestens ab dieser durchgehenden Trennlinie sollte ich auf jeden Fall die Geschwindigkeit reduzieren. Wenn gefährliche Kurven sind, sind sie meistens angezeigt. Dann steht zum Beispiel der maximal 40 km/h oder irgendwie sowas, steht dann dementsprechend dran. Ansonsten sollte man keine Ausfahrt mit mehr als 50, 60, 70 km/h nehmen.
0: Das Fahren auf der Autobahn war unser heutiges Thema im Verkehrsmagazin. Für die wertvollen Informationen bedanke ich mich bei Frank Fleischhauer vom Autoclub Europa. Und für Ihre nächsten Autobahntouren wünsche ich stets eine gute Fahrt. Vom Radio Kingsing Mikrofon verabschiedet sich Herbert Schadewald.

In der heutigen Sendung Chanson au Macaron begleiten wir den französischen Chansonnier Christophe Maé in die Welt seiner Träume und Hoffnungen. Mein Name ist Annelie Katscher. Christophe Maé, eigentlich Christophe Guy Frédéric Martichon, wurde am 16. Oktober 1975 in Carpentras geboren. Sein Vater war ein begeisterter Jazzmusiker und sein Sohn Christophe lernte schon als 6-Jähriger Schlagzeug, Geige und Gesang, später Gitarre und Mundharmonika. Seine musikalischen Vorbilder waren Stevie Wonder und Bob Marley. 2005 bekam er eine Rolle im Musical Le Roi Soleil, das sehr erfolgreich war und Maé zu großer Popularität verhalf. Danach begann seine Solokarriere. Seine 5 Soloalben erreichten alle den ersten Platz der Charts in Frankreich. Besonders bemerkenswert ist seine Teilnahme an den jährlich stattfindenden Enfoiré eines Benefizkonzerts zugunsten der Resto du Cœur. Hören Sie nun einige seiner Chansons. Das erste Chanson trägt den Titel Pays des Merveilles, Wunderland. Christophe Maé singt mit Susanie, einer Sängerin, die im Senegal geboren wurde. Pays des Merveilles. Es ist eine paradiesische Welt. Ich habe das Wunderland gefunden, Liebling. 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Es ist eine paradiesische Welt. 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

Das Chanson La Lune, der Mond, ist eine emotionale Ballade, die den Mond als Metapher für eine einzigartige, unersetzliche Person nutzt. Sie ist wie der Mond, sie hat etwas, das leuchtet, sie hat die schönsten Gefühle für mich. Wenn mein Herz auf dem Amboss liegt, sagt sie, komm ins Mondlicht, in den Mondschein, wie damals, als ich ein Kind war. Nur eine ist wie sie, weißt du, es gab ein Paar, die mich geliebt haben, aber nie hat mich eine so geliebt wie du. Ich lächle unter den Sternen, der Mond gehört mir. Es gibt so viele Sterne am Himmel, aber wir haben nur eine Mutter. Und wenn eines Tages mein Mond nicht mehr leuchtet,

Das nächste Chanson trägt den Titel L'art et la manière. Laut sagen, was alle denken. Ich weiß nicht, was ich bevorzuge. Auch wenn Spott nicht tötet, ist es manchmal besser zu schweigen. Man braucht das Know-how, das Können, die Kunstfertigkeit. Haltung darf kein Selbstzweck sein. Um aus dem Gewöhnlichen, dem Einerlei herauszukommen, würde ein Hauch von guten Manieren reichen und nichts kosten. Man braucht das Know-how, le savoir-faire, l'art et la manière. Es ist eine Frage des Takts und des Fingerspitzengefühls. Ein Paradies auf Samt à la Gainsbourg? Nein, wir brauchen Können und Kunstfertigkeit.

Ein Chanson von 2019 heißt Weekend sur deux, jedes zweite Wochenende. 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

Das Chanson Comme avant, wie früher, drückt die Sehnsucht nach vergangenen Zeiten aus, den Wunsch nach Freude und Unbeschwertheit trotz der Spuren, die die Zeit hinterlässt. Ich werde nirgendwo anders glücklich sein, ich träume nicht von anderen Farben, aber warum tanzt du nicht wie früher, meine Liebe? 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Wie damals möchte ich dich wieder lächeln sehen. Ich möchte dich die ganze Zeit lächeln sehen. Aber wer hat deinen Glanz getrübt? Wer hat deine Farben verdunkelt? 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Warum verblühst du, kleine Blume? 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Lass uns das Licht wieder anmachen. 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

Une chanson toute nouvelle, ein ganz neues Chanson von 2026 heißt La Boutique des Rêves. Christoph May singt gemeinsam mit Francis Cabrel. Am Ende einer Gasse bin ich der Handwerksmeister der schönsten Dinge, um die Menschen zum Träumen zu bringen. Ich drehe an einer Kurbel und bringe die schönsten Dinge hervor. Ich gebe das Beste in meiner Fabrik. Ich tue, was ich kann. Ich verbringe meine Zeit damit, Flaschen mit Dingen zu füllen, die man nicht in Regalen findet. Ich verkaufe Wind und Stimmen. Ich bastle Träume. Ich schaue mir das Leben auf dem Bürgersteig an. Da gibt es eingerostete Gefühle, steinerne Herzen, die ich repariere, und jede Menge Erinnerungen, die ich wiederherstelle in meiner Werkstatt. Alles, was ich mir vorstelle, ist besser als manches im Leben. Ich habe auch nachts geöffnet, meine Damen und Herren. Für Überstunden habe ich kein Limit. Ich stehe Ihnen zur Verfügung. Es warten so viele Leute. Die Welt braucht so dringend Gefühle. Und wenn ich morgen meinen Laden schließen müsste, bin ich vielleicht nicht der Beste gewesen. Aber alles, was ich getan habe, tat ich aus ganzem Herzen in meiner Traumboutique. Damit endet die heutige Sendung Chanson au Macaron. Denken Sie immer daran, man sieht nur mit dem Herzen gut. À très bientôt.

0: 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Es ist 12 Uhr.
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2: Herzlich willkommen zu einem Kännchen Ginseng. Wir bleiben 90 Minuten am Mikrofon, versorgen Sie mit den bekannten Zutaten, schicken aber auch ganz viel Musik in den Äther und hoffen, Ihren Geschmack zu treffen.

Ohne Begeisterung ist noch nie etwas Großes erreicht worden, sagte Ralph Waldo Emerson, ein US-amerikanischer Schriftsteller und Philosoph.

0: die Sendung groß wird? Ja, das weiß ich nicht. Aber wir sind mit Begeisterung dabei. Ich habe wir gesagt, genau, ich bin nicht allein im Studio. An meiner Seite ist ein neues Ginseng-Mitglied, das Sie gleich kennenlernen werden. Dein Mikro, liebe Sabrina.
1: Hallo, liebe Hörerinnen und Hörer. Mein Name ist Sabrina Reiche. Ich bin 67, also schon etwas länger jung. In den letzten 30 Jahren meines Arbeitslebens habe ich im Vertriebsaußendienst gearbeitet. Und wer so viel unterwegs ist, der erlebt auch eine Menge. Aber jetzt freue ich mich über meine Rentenzeit, um mehr Zeit für meine Interessen zu haben. Ich singe. Vielleicht nicht so besonders gut, aber dafür mit größter Leidenschaft im Chor. Und auch Karaoke mag ich besonders. Wie ich dazu gekommen bin, werde ich irgendwann sicher berichten. Familiär habe ich eine Tochter, die leider weit weg in Australien lebt und dort auch eine 2-jährige Enkeltochter, die sehr viel Freude macht. Zu meinem geplanten Einstieg bei den Ginsengs passt der folgende Titel natürlich perfekt. Rolling Stones, Start Me Up!
0: Dann starten wir mal!

0: Ja, liebe Sabrina, herzlich willkommen im Studio und herzlich willkommen im Mittagsmagazin von Radio Ginseng. Du wirst vielleicht die Mannschaft der Magazinmacher verstärken, was mich sehr freut. Und noch mehr freut mich, dass du zugesagt hast, dich gleich aktiv einzubringen. Also nicht nur auf Fragen von mir zu reagieren, sondern auch ein wenig mit zu moderieren. Learning by doing, eine sehr gute Methode, finde ich. Ach ja, da habe ich doch eine Frage. Wir sind ja im Sommer. Welche Dinge machen für dich den Sommer aus?
1: Ach Alice, ich glaube, das ist natürlich die Sonne. Dann gibt es diese lauen Abende, an denen man sich mit guten Freunden draußen trifft und ein zauberhaftes Getränk mit kleinem Schirmchen zu sich nehmen kann. Das ist immer wunderbar. Und was mich jedes Jahr völlig neu fasziniert, ist natürlich mein Garten. Denn so ein Garten ist ja wie ein großes Wunderwerk. Und jedes Jahr geschieht dieses kleine Wunder zwischen Winter und Frühling zum Sommer hin. Aus platter Erde beginnt dann was zu wachsen und regelrecht zu explodieren im Sommer. Und dann kommt ein Blütenmeer, was einfach unglaublich ist. Und das liebe ich so sehr. Aber wenn ich mir natürlich für meinen Garten etwas wünschen könnte, ach, dann wären es wahrscheinlich die tagsüber 25 bis 28 Grad und jede Nacht Regen. Also für die Natur wäre das natürlich absolut traumhaft.
0: Ja, ich bemerke Gemeinsamkeiten. Bei mir wird der Garten im Sommer immer zum vergrößerten Wohnzimmer. Draußen frühstücken, ja, eigentlich jede Mahlzeit draußen. Am Abend singt dann immer noch die Amsel so schön, die untergehende Sonne. Und wenn die Nächte lau sind, hast du ja auch schon gesagt, dann lange draußen sein, die Gartenfackeln anzünden, lesen, ein Gläschen Wein und, ach ja, ich fühle es gleich, um die Stimmung zu erhalten, dann eine gute Musik. Und das machen wir jetzt auch und anschließend dann das Rezept der Woche.

0: Das Rezept der Woche kommt heute von Jürgen Hahm.
1: Gurken-Erdbeersalat. Wir brauchen eine grüne Gurke, 800 Gramm Erdbeeren, 4 Esslöffel Walnussöl, 2 Esslöffel Honig, 2 Esslöffel fruchtigen Obstessig, 10 Basilikumblätter und schwarzen Pfeffer aus der Mühle. Die Zubereitung. Die Gurke hobeln und in eine Schüssel geben. Die Erdbeeren vierteln und zu den Gurken geben. Die Basilikumblätter in feine Streifen schneiden und ebenfalls hinzugeben. Aus dem Honig, dem Walnussöl, dem Essig und dem Pfeffer ein Dressing rühren. Das Dressing über die Gurken und die Erdbeeren geben, gut vermischen und abgedeckt für mindestens eine Stunde in den Kühlschrank stellen. Vor dem Servieren leicht mit dem gemahlenen Pfeffer bestreuen. Die Zutaten reichen für 4 Personen und die Zubereitungszeit dauert mindestens 20 Minuten plus natürlich eine Stunde Kühlzeit. 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

0: Und hier sind die Zutaten noch einmal.
1: Gurken-Erdbeersalat. Wir brauchen eine grüne Gurke, 800 Gramm Erdbeeren, 4 Esslöffel Walnussöl, 2 Esslöffel Honig, 2 Esslöffel fruchtigen Obstessig, 10 Basilikumblätter und schwarzen Pfeffer aus der Mühle.

0: Für alle diejenigen, die es nicht geschafft haben, alles zu notieren, Sie finden das Rezept der Woche auch auf www.radioginseng.de als PDF-Datei.
1: Interessantes Rezept. Jürgen kombiniert Erdbeeren mit Gurke. Ich mache das ja mal mit Spargel. Also das muss ich auch mal ausprobieren. Sabrina, wie denkst du darüber?
2: Erscheint mir erstmal etwas ungewöhnlich, aber da ich eigentlich gerne Gurken esse und auch Erdbeeren, warum im Prinzip nicht? Das, was ich im Sommer gerne mache, ich habe so einen schönen alten Glaskrug, den ich dann mit Mineralwasser befülle und Eis und Gurke, Minze und Orange da reinschütte und das über einen Tag trinke. Aber warum jetzt nicht nochmal Erdbeeren dazu? Gar keine Frage. Also ich finde es interessant und ich glaube, das kann man mal ganz gut ausprobieren, denn warm genug ist es ja im Moment.
1: Ja, da sind wir uns einig. Muss

0: So, jetzt habe ich mal eine andere Frage. Wie stehst du zu Horoskopen? Glaubst du daran? Liest du sie? Wenn ich von mir aus gehe, ich lese sie fast jeden Tag in der Tageszeitung. Aber daran glauben mache ich immer nur dann, wenn es mir gefällt.
1: Also ich glaube, das ist bei mir ein bisschen anders. Sehr gerne im Wartezimmer bei den Ärzten, wenn man sitzt und in der Regel hat man ja dort eine längere Zeit zu verbringen. Dann diese schönen bunten Zeitungen, da sind ja immer Horoskope drin, die lese ich natürlich. Und es gibt eigentlich nur zwei Varianten. Entweder sie treffen 100% zu oder sie treffen gar nicht zu. Wobei man über mich eigentlich sagt, dass ich ein sehr typischer Zwilling bin, also mit Charaktereigenschaften, die, ja, also sehr offen, sehr aufgeschlossen, fröhlicher Mensch, optimistischer Mensch. Aber bei Horoskopen habe ich meistens nicht so viel Glück. Aber das macht ja nichts. Letztendlich kann man viele Horoskope auf viele Tierkreiszeichen beziehen. Und ich glaube, manche passen auch auf verschiedene.
0: Ja, so ein bisschen sehe ich es auch so. Weißt du, die Tierkreiszeichen, die dazugehören, zu denen gibt es ja immer diese schönen Mythen. Und ich liebe die Mythen der alten Griechen oder der Römer von ihren Göttern und so weiter. Und jetzt sind wir ja in der Zeit des Löwen. Und dazu gibt es folgende Geschichte. Die Tötung des nemeischen Löwen ist die erste von 12 Aufgaben für Herakles im Dienst des Königs von Mykene. Ein Untier von gewaltiger Kraft, dessen Fell unverletzlich ist und dessen Krallen scharf wie geschliffene Diamanten sind, treibt sein Unwesen auf Veranlassung der Göttin Hera. Alle Waffen, die Herakles einsetzt, versagen. Er muss zu einer List greifen. So versperrt er den zweiten Fluchtweg, treibt das Tier aus seiner Höhle und springt auf dessen Rücken. Mit bloßen Händen erwürgt er den Löwen. Nur mit einer scharfen Löwenkralle gelingt es ihm anschließend, dem Tier das Fell abzuziehen. Später wird aus dem Löwenfell ein Umhang für Herakles, der ihn fast unverwundbar macht. Und Hera ist es, die den Löwen als Sternbild an den Himmel bringt. Ja, diese Geschichten finde ich einfach so schön und deshalb lese ich an sich ganz gerne mal von diesen Tierkreiszeichen. Ja, von den Mythen zurück zur Realität. Ich bin zwar gern lesend unterwegs, habe aber auch immer ein offenes Ohr für die Naturwissenschaften. Und am 6. Juni war ja in Berlin die lange Nacht der Wissenschaften und das nahm ich zum Anlass, mich diesbezüglich mal umzuhören. Die Angebote sind ja so vielfältig, dass man eben vorher auswählen muss. Ich war im Südosten, also in Adlershof unterwegs. In Adlershof hatte ich ganz, ganz nette Gespräche mit Lehramtsstudenten für das Fach Chemie und es war ja mal meins. Und als ehemalige Chemielehrerin war ich da natürlich auch neugierig, wie heute der Chemieunterricht so gehandhabt wird. Auffällig war, dass besonders Kinder so viele Experimente selbstständig durchführen konnten. Und da wurden wir einfach mal selbst zu Kindern und experimentierten. Wir ließen ein Papierschiffchen mit einem Stück Natrium, das ja zu den Metallen gehört, fahren, bis es feucht wurde und heftig mit dem Wasser reagierte. Na klar, hatten wir Schutzbrillen auf. Ja, und dann haben wir noch eine 5-Cent-Münze vergoldet. Ja, vergoldet. Warst du auch unterwegs?
1: Also ich war leider nicht zur Nacht der Wissenschaften unterwegs, aber ich erinnere mich sehr gut an meinen Chemieunterricht, der auch 2-3 Tage schon her ist. Und ich kann dir nur sagen, Chemie war nicht unbedingt mein Lieblingsfach. Aber was ich geliebt habe, waren die Experimente mit allergrößter Leidenschaft. Also wenn es so richtig knallt und stinkt, das hat mich dann doch begeistert. Die Theorie eher weniger, aber ich glaube, ich habe es dann doch noch ganz gut abgeschlossen am Ende.
0: Sag ich doch immer, Chemie ist ein wunderbares Fach.

0: Ja, die Geschichte und die Naturwissenschaften, das ist so meins. Und wir haben uns ein bisschen vorbereitet, liebe Hörerinnen und Hörer, woran wird geforscht und was wurde entdeckt?
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2: Und da sind wir hier bei der Weltraumforschung. Wir alle wissen ja, dass unheimlich viele Satelliten und auch Raketen und im All unterwegs sind. Und beim Wiedereintritt in die Atmosphäre verglühen Satelliten oder Raketenteile scheinbar spurlos. Aber Forschende des Leibniz-Instituts für Atmosphärenphysik zeigten nun mittels LIDAR eine laserbasierte Messmethode, die kleinste Partikel sichtbar macht, dass nach dem Wiedereintritt einer Falcon 9 Raketenstufe zum Beispiel eine ungewöhnlich dichte Wolke aus Lithiumatomen vorhanden ist. Und diese Atome stammen vermutlich aus den Batterien und den Metalllegierungen. Auch das ebenfalls entstehende Aluminiumoxid führt zu beschleunigtem Ozonabbau. Der Studienautor Robin Wing sagt, wir wissen leider noch zu wenig über schädliche Auswirkungen der Weltraumaktivitäten.
0: Zu Biontech. Elefanten haben einen erstaunlichen Tastsinn, der ihr schlechtes Sehvermögen kompensiert. So können sie die winzigen Erdnüsse präzise ertasten. Forscher des Max-Planck-Instituts möchten dieses Prinzip dieser Tasthaare, die so hart sind wie Plaste, aber an der Spitze so weich wie Gummi, nutzen, um Sensoren für Robotersysteme zu entwickeln.
2: Und ich habe noch was aus der Meeresbiologie, was ausgesprochen interessant ist und unheimlich viel Potenzial beinhaltet. 800 Korallenproben haben Forscher der ETH Zürich im Pazifik gesammelt. Darin entdeckten sie 645 Bakterienarten. 99% davon bis heute völlig unbekannt. Diese Vielfalt sollte unbedingt bewahrt werden, denn sie könnte zur Entwicklung neuer Medikamente beitragen. Jörn Piel von der ETH Zürich meint, Korallen bergen ein enormes medizinisches Potenzial und das gilt es zu schützen.

Pythagoras, eine Schwärmerei. Das alte Städtchen Samos ist eher eine Kleinstadt. Und die Bibliotheki Pythagorios ist winzig. Eigentlich nur eine Wohnung, vollgestopft mit Büchern. Zu Ehren des größten Sohnes von Samos. Ohne ein einziges Buch von ihm. Wie, werden Sie fragen, mussten wir nicht alle den Satz des Pythagoras lernen? In einem rechtwinkligen Dreieck ist die Summe der Quadrate über den Katheten gleich dem Quadrat über der Hypotenuse. Aber die Gräzisten sind sich überhaupt nicht einig, ob diese elegante Lösung überhaupt von ihm stammt. Ein solcher Mathematiker würde doch wohl mehr hinterlassen haben. Eben. Uns ist nicht eine einzige Schriftrolle, kein einziges Pergament von Pythagoras überkommen. Wir kennen ihn nur aus den begeisterten Schriften seiner Jünger. Und auch die sind dunkel. Geboren um 570 vor unserer Zeitrechnung auf der griechischen Insel Samos. Gute Bildung, Reisen nach Ägypten und Babylonien. Zurückgekehrt mit besten Kenntnissen in Geometrie und Astronomie, aber auch mit dem Wissen um verschiedene Religionen. Also eine eigene Schule gegründet, die Schule der Pythagoreer. Mit streng geheimen Lehren, mit großer Disziplin in Leben und Trachten und mit wissenschaftlichem Anstrich, zum Beispiel durch Zahlenmystik. Weil das ganze Universum, weil der ganze Mensch auf mathematischen Verhältnissen beruht. Sie wissen schon, wovon ich rede. 3 steht für Vollkommenheit. Denken Sie an die Dreifaltigkeit des Anstrengen, belohnt werden, genießen. 7 ist auch magisch. Die 7 Raben, die 7 Brüder, die 7 Todsünden, die 7 Weltwunder. 12 steht für Ordnung, 12 Monate, 12 Tierkreiszeichen, 12 Apostel und 13, Sie wissen schon, eine richtige Unglückszahl. Und so untersuchten Sie, in welchen mathematischen Verhältnissen alles mit allem zusammenhängt. Deshalb nannte sich Pythagoras auch Philosoph, Freund der Weisheit. Wobei ihm schon klar war, dass nur ein Gott wirklich weise sein kann. Was heute übrigens selbst religiöse Leute immer häufiger anzweifeln. Und in der freien Zeit durften die Schüler Zahlenquadrate basteln, wo jede Zeile, jede Spalte und jede Diagonale immer dasselbe Ergebnis bringt. Das war quasi ihr Sudoku, ein echtes Gehirnjogging. Gehirnjogging ist auch Rhetorik, damals Hauptfach in jedem Gymnasium, weil es noch kein WhatsApp oder XX oder TikTok gab, musste man durch Reden seine Hörer überzeugen. Und reden konnte Pythagoras, das ist wirklich bewiesen durch zahlreiche Quellen der Auswirkungen. Nicht nur hat er immer neue Anhänger für seine Auffassungen gewinnen können und neue zahlende Schüler, sondern hat auch die Bürgerschaft mit seinen politischen Meinungen beeinflusst. Und heute? Ich laufe die Mole im heutigen Pythagoras.

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1: Geforscht. Am kommenden Wochenende könnte es bei mir auch mal ein bisschen ruhiger zugehen. Hast du schon konkrete Pläne, Sabrina?
2: Habe ich tatsächlich noch nicht. Ich weiß nur, dass es unheimlich warm wird und deshalb denke ich, wird es eher so ganz ruhig im Garten und im Schatten vielleicht ein bisschen grillen, eine kleine Bratwurst, irgendwas in der Art sein, aber ich glaube, keine größeren Aktionen weiter.
1: Okay, ich habe auch noch keine Pläne, aber wir lassen uns einfach mal inspirieren und zwar von Ingrid. Sie hat nämlich recherchiert und macht uns Vorschläge. Mal hören, was sie ausgewählt hat.
3: Hier kommen für Sie die Veranstaltungstipps für das erste Juliwochenende 2026. Die beliebten Radwandertouren mit dem Tourenguide Oliver Pagels gehen am 4. Juli 2026 in die fünfte Saison. Vom Marktplatz Teltow aus fahren Sie entlang der Teltower Stadtgrenze über den Mauerweg nach Seehof. Die Länge der Tour beträgt 25 Kilometer. Start ist um 10 Uhr. Beim ersten Stopp erfahren Sie vom Imker Peter Reichelt Wissenswertes zum Thema Met. Zum zweiten Stopp sind Sie beim Imker Frank Wille, wo eine ausgiebige Pause eingelegt wird. Für eine Schutzausrüstung ist gesorgt. Personen mit einer Bienenallergie sollten von einer Teilnahme absehen. Um 15 Uhr ist die Tour beendet. Am 4. Juli findet die Höfenacht kostenfrei in der Innenstadt von Königs Wusterhausen von 18 bis 23 Uhr statt. Zahlreiche Höfe öffnen für einen Abend ihre Tore. Bei sommerlicher Atmosphäre erleben die Besucher Live-Musik unterschiedlicher Genre und entdecken Kulinarisches. Der Ortsbeirat Kobbeln und der Kobbelner Stein e.V. laden Sie am 4. Juli von 14.30 Uhr bis 22.30 Uhr herzlich zu einem geselligen Beisammensein am Kobbelner Stein ein. Nach der feierlichen Eröffnung erwartet Sie ein abwechslungsreicher Nachmittag und Abend in gemütlicher Atmosphäre. Nun zu einer großen Radwanderung ins Gubiner Land am 4. Juli von 9 bis 16 Uhr. Die Radwanderung führt nach Überquerung der Neißebrücke über Lupsko nach Birtsch zur sogenannten Kleinen Frauenkirche. Anschließend geht es weiter nach Brody mit dem Schloss des Grafen Brühl und der weitläufigen Parkanlage. Die Rückfahrt verläuft über mehrere kleinere Ortschaften zurück nach Guben. Die Anmeldung ist bis zum 2. Juli erforderlich. Unter der Telefonnummer 035 61 3867. 035 61 3867. Treffpunkt ist die Touristinformation Frankfurter Straße 21 in Guben. Die Streckenlänge beträgt 65 Kilometer. Mit diesen Tipps verabschiede ich mich bis zur nächsten Woche. Ich wünsche Ihnen eine schöne Zeit. Ihre Ingrid Fröner.
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5: Es liegt nicht so viel daran, wie wir es um uns haben, sondern wie wir es in uns haben. Darauf kommt es an. Hans Christian Andersen.
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1: So, Vorschläge fürs Wochenende haben wir. Bisschen nachgedacht. Aber eine Entscheidung haben wir noch nicht getroffen. An dieser Stelle rätseln wir mal. Ich löse zunächst mal das Rätsel auf, das ich in der 23. Kalenderwoche stellte. Ich fragte nach Gerhard Hauptmann. Und Sie, liebe Hörerinnen und Hörer, fanden es heraus. Die richtige Lösung reichten ein Ingrid Fröner, Simone Groth, Eveline Böttcher und Eva Schallmayer. Ein kleines Dankeschön habe ich schon auf den Weg gebracht. Vielleicht ist es ja auch schon angekommen. Aber jetzt das neue Rätsel. Ich suche nach einer Schriftstellerin, die im April dieses Jahres ihren 40. Todestag hatte. Die Bezeichnung Schriftstellerin macht es für die Französin nicht allein. Sie war auch Philosophin und Feministin. Trotz religiöser Erziehung beschloss sie mit 14 Jahren, dass es keinen Gott gebe. Deshalb wurde ein ganz wichtiges Werk von ihr, dessen Titel ich aber nicht nenne, das würde es wieder zu leicht machen, 1949 vom Vatikan umgehend auf die Liste der indizierten Bücher gesetzt wurde. So, wer ist die gesuchte Person? Eine Französin. Ihre Antwort erwarte ich auf info@radioginsing.de.

0: Na klar, im Vergleich zum Freitag wird der Montag immer verlieren. Aber auch am Montag kann man zum Beispiel im Garten sitzen und sich an schönen Blumen erfreuen. Wir hören jetzt mal die Pflanze des Monats. Moment, gleich geht's los.
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2: Das ist die Sonnenblume. Zumindest habe ich mir die Sonnenblume ausgewählt und habe mich mal ein bisschen schlau gemacht, was wir über die Sonnenblume, außer dass sie besonders schön aussieht, eigentlich gar nicht so genau wissen. Denn die wilde Sonnenblume war ursprünglich in Nord- und Mittelamerika verbreitet. Archäologische Ergebnisse zeigen, dass die Sonnenblume etwa 2500 vor Christi in der Region Mississippi und auch in Mexiko-Stadt angebaut wurde. Und es wurde beobachtet, dass die Sonnenblume als Abbild eines Gottes verehrt wurde. 1552 kamen die Samen der Sonnenblume dann mit den spanischen Seefahrern, vielmehr Eroberern, aus Amerika nach Europa. Und auch dort erst als tolle Zierpflanze angebaut. Dass man mit diesen kleinen Kernen da drin noch was machen konnte, erschloss sich zu diesem Zeitpunkt noch nicht. Was mich immer so fasziniert hat, dass die Sonnenblume ja die Eigenart hat, sich immer dem Sonnenlicht zuzuwenden. Das nennt man übrigens Heliotropismus. Das wusste ich nicht. An sonnigen Tagen verfolgt die Knospe die Sonne von Osten nach West, während sie sich nachts oder in der Morgendämmerung nach Osten zurückdreht. Es drehen sich aber nur die Blätter und die Knospen der Jungpflanze zur Sonne. Die Blüten und die Fruchtstände tun das nicht mehr. Aber es ist einfach so schön, wenn man an Feldern vorbeifährt und dann je nach Stand der Sonne beobachten kann, in welche Richtung gucken die Blumen jetzt immer? Und es ist ein unbeschreiblicher Eindruck, ein Sonnenblumenfeld auf diese Art wahrzunehmen. Aber wirklich botanisch erst beschrieben hat diese Art 1753 Carl von Linné, ein schwedischer Naturforscher des 18. Jahrhunderts.
0: Ja, danke schön.

0: So, musikalisch haben wir einen Ausflug in die 60er gemacht. Die Zeit unserer Schulbesuche, die Abiturprüfung und doch ganz frei, ohne familiäre Zwänge, ganz jung eben und aus vollem Leben geschöpft. Ja, ist lange her. Na gut, ich bin jetzt gespannt, was Günther zum Album der Woche ausgewählt hat.
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2: Hallo, mein Name ist Günter Schicht und ich darf Ihnen das Album der Woche bei Radio Ginseng präsentieren. Viele von Ihnen, liebe Hörerinnen und Hörer, haben sicher in Ihrem Leben schon in Nachtschichten gearbeitet oder machen dies immer noch. Waren Sie dabei auch mal der Nachtschicht-Superstar? Wahrscheinlich müssen Sie jetzt schmunzeln. Bestimmt haben Sie in Nachtschichten tolle Arbeit geleistet, doch Superstar, wohl etwas zu viel der Ehre. Die Band Muse hat gerade einen neuen Titel herausgebracht, der genauso heißt, Nightshift Superstar. Er stammt von ihrem neuen Album The Wow Signal, Album der Woche bei Radio Ginseng. Muse fanden 1994 in der südenglischen Kleinstadt Teignmouth zusammen. Die 90er waren die Zeit des Britpop à la Oasis, Blur oder Pulp. Muse wollten andere Musik machen, rockiger, elektronischer. Mit ihren ersten Plattenaufnahmen hatten sie nur mäßigen Erfolg. Erst mit dem zweiten Studioalbum Origin of Symmetry gelang ihnen in Großbritannien der Durchbruch. Es kam bis auf Platz 3 der Albumcharts. Von da an erreichten alle 7 darauffolgenden Alben in den britischen Charts die Spitzenposition. Auch in Deutschland gewann die Band immer mehr Anhänger, was wohl nicht zuletzt ihren imposanten, mit viel Licht- und Lasereffekten versehenen Shows zu verdanken ist. Ihr 5. Album Resistance schaffte es auch in Deutschland bis zur Nummer 1. Die Folgealben waren stets unter den Top 5. Ob sie auch mit dem neuen Album The Wow Signal an diesen Erfolg anknüpfen können, steht natürlich noch nicht fest. Die bisher zu hörenden Titel geben jedoch Anlass zum Optimismus. Der Albumtitel bezieht sich auf ein von einem Wissenschaftler 1977 entdecktes astronomisches Funksignal, das möglicherweise von einer außerirdischen Zivilisation stammt. Der Astronom, der es entdeckt hat, schrieb in seinen Aufzeichnungen ein Wow daneben. Das Album enthält 10 Lieder, von denen bereits 4 vorab veröffentlicht wurden. Während Creogan Richtung Hardrock tendiert, startet Be With You sehr ruhig, um dann im letzten Drittel doch wieder rockiger zu werden. Unraveling und Nightshift Superstar sind dagegen typische Muse-Songs. Rockig, dynamisch, eingängiger Refrain, geprägt von elektrischen Gitarren und Matthew Bellamys charakteristischem zum Falsett tendierenden Gesang. Hören Sie mit mir Nightshift Superstar vom neuen Album The Wow Signal der britischen Band Muse. Und falls Sie gerade auf Nachtschicht sind, fühlen Sie sich doch gern dabei ein bisschen wie ein Superstar.

0: Günther wählt ja nicht nur das Album der Woche aus, er geht auch gern ins Kino und hat eine Empfehlung für uns.
1: Der Kinofilm. Autofahrer und Radfahrer. Eine Neverending Story voll von Konflikten und Gefühlen. Eine besondere Spezies sind dabei die Fahrradkuriere und Lieferdienste. Sie sind sozusagen die Profis unter den städtischen Radfahrern. Über sie gibt es einige Filme. Manchmal geht es um Abenteuer, manchmal um Ausbeutung. Die Pedalpiloten aus Hamburg sind ein Kollektiv von Fahrradkurieren, die selbstbestimmt und freundschaftlich miteinander umgehen, jedoch abhängig von den Aufträgen und Zeitzwängen der Kunden durch Hamburg düsen. Ausgedacht hat sich dieses multikulturelle und auch sonst sehr diverse Team der Autor Wolf Schmid, dessen Buch Pedalpilot Doppel-2 unter dem Titel Sommer auf Asphalt verfilmt wurde und Anfang Juni in den Kinos gestartet ist. Heldin des Films ist Valeska, genannt Les, die gleich am Anfang den internen Wettbewerb der Pedalpiloten gewinnt. Wir fliegen mit ihr halsbrecherisch durch Hamburgs Straßen. Mala Emde, die Les spielt, hat sich bei einem Hamburger Team von Fahrradkurieren intensiv auf die Rolle vorbereitet. In einem Interview meint sie vor allem gelernt zu haben, der Fuß kommt niemals auf den Boden. Gleichzeitig weiß sie, das waren die umsichtigsten Fahrradfahrer, die ich je gesehen habe, weil die wissen, wie gefährlich es auch sein kann, Fahrrad zu fahren. Nach Arbeitsschluss wird zusammen gefeiert. Les radelt nach Hause. Da wartet ihr Vater vor der Tür.
2: Was machst du eigentlich hier? Du besuchst mich nie.
3: Ich dachte, es könnte vielleicht nicht schaden, mal Urlaub zu machen.
1: Dass Les brechen muss, liegt nicht am überraschenden Besuch des Vaters, der von Christoph Maria Herbst gespielt wird, sondern daran, dass Les schwanger ist. Vater des ungeborenen Kindes ist ihr Kollege Tyler, mit dem sie zwar gelegentlich Sex hat, jedoch nicht zusammen ist. Les ist von der Schwangerschaft nicht begeistert.
4: Fuck, wie nice ist das denn? Du bist einfach schwanger.
2: Tyler, was soll ich denn mit dem Kind? Soll ich Milch machen und rumsitzen oder was? Ich muss fahren.
1: Das Geräusch am Ende der Szene haben sie richtig gedeutet. Les hat einen Unfall. Dem Ungeborenen geht's gut, doch ein Arm ist gebrochen. Der 60-jährige Vater Norbert, eigentlich Friseur von Beruf, übernimmt Les Kurierjob. Er findet sich trotz des Alters gut rein, bis er nach einer Tour zusammenbricht. Er hat einen Hirntumor.
5: Kennst du den? Trägt ein Typ sein Leben lang Helm und kriegt einen Tumor im Kopf. Wie lange habe ich noch?
6: Nutzen Sie jeden gemeinsamen Tag.
1: Damit sind in dem Film die dramatischen Themen gesetzt. Wie wird die Erkrankung verlaufen? Wie entscheidet sich Les hinsichtlich des Kindes? Was bedeutet all das für die ursprünglich konfliktträchtige Vater-Tochter-Beziehung? Wie der junge Regisseur Simon Ostermann all das inszeniert, führt beim Zuschauer zu einem Wechselbad der Gefühle. Eben noch lacht man und im nächsten Moment treten Tränen des Berührtseins in die Augen. Ihm gelingt damit eine überzeugende Mischung aus Drama und Komödie voller Flair und Gegenwärtigkeit. Dass der Film so gut funktioniert, liegt aber vor allem an den Schauspielerinnen und Schauspielern, allen voran der Protagonistin Mala Emde. Die heute 30-jährige Absolventin der renommierten Ostberliner Ernst-Busch-Schauspielschule hatte bereits als Kind Film- und Fernsehrollen. Mir fiel sie in dem auch als Serie ausgestrahlten Film 303 von Hans Weingartner auf, in der sie mit beeindruckender Präsenz die Studentin Jule spielt, die in einem alten Wohnmobil durch Europa unterwegs ist und eine wechselvolle Liebesgeschichte erlebt. Die zweite Hauptrolle in Sommer auf Asphalt verkörpert Christoph Maria Herbst mit dem ihm eigenen komödiantischen Talent, jedoch auch der Fähigkeit, Nuancen von Ernsthaftigkeit und Verletzlichkeit überzeugend darzustellen. Auch die Nebenrollen sind einprägsam besetzt, bis hin zu Kurzauftritten des ehemaligen Radprofis Jan Ulrich und des Hamburger Kultautors Heinz Strunk. Fazit: Sommer auf Asphalt ist der passende Film für die Jahreszeit, der gut unterhält und gleichzeitig sehr berührt. Gehen Sie zum Lachen und Weinen in ein Kino Ihrer Wahl. Und hören Sie jetzt mit mir aus dem Soundtrack des Films Trille mit Lass los.
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So, fehlt noch unser Ausflug nach Frankreich. Und den machen wir jetzt mit Gilbert Bicot.

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3: So langsam rückt der Zeiger der Uhr auf 13.30 Uhr. Liebe Sabrina, du hast deine Feuertaufe bestanden. Wie war es für dich?
4: Also es war natürlich unheimlich aufregend. Und man denkt immer, oh Gott, ich habe mich versprochen. Aber ja, ich glaube, Übung macht den Meister. Und ich muss einfach noch ganz viel üben, um das so entspannt und so locker hinzukriegen, liebe Alice, wie du das machst.
3: Oh ja, danke, danke, danke. Bevor ich den Regler für die letzte Musik öffne, möchte ich darauf hinweisen, dass es auch in dieser Woche wieder unheimlich viele interessante Sendungen gebe. Sie aufzuzählen alle wäre jetzt zu viel. Deshalb denken Sie daran, schauen Sie nach auf unserer Website oder in unserer App und dort finden Sie alle Sendungen wunderbar aufgeführt. So, für heute Abend vielleicht noch das Abendmagazin. Diese Woche kommt es von Adele Kutzka und Jürgen Rothe. Bevor ich den Regler für die letzte Musik öffne, verabschieden wir uns und bedanken uns für die Beiträge unserer Kolleginnen und Kollegen. Unser Dank geht an
4: Ingrid Fröner,
3: Lutz Engelmann,
4: Günter Schicht,
3: Ralf Engel
4: und Klaus Brandenburg.
3: Genau. Die Musikredaktion hatte wie jedes Mal Dietmar Witt. Danke, dass Sie uns zugehört haben. Das sagen mit Gute Fee von Keimzeit,
4: Sabrina Reiche
3: und Alice Mier. Tschüss.

Aus dem Studio F in Finsterwalde grüßt Sie ganz herzlich Ralf Engel. Ich habe mich mal wieder auf Suche begeben und ein paar Textverhörer ausgegraben. Und da möchte ich mich auch nicht lange bei der Vorrede aufhalten, sondern gleich loslegen. Los geht's mit der Gruppe Gossip, eine amerikanische Band, die Disco- und Rockmusik macht. Der Titel Heavy Cross und der Textverhörer. Haben Sie auch verstanden, Arsch hört zu? Nein, es muss richtig heißen, I trust you. Hier ist Gossip.

0: Israel Kamakavivoole. So heißt der nächste Interpret. Der Titel Hawaii 78 und der Textverhörer Ich hab Hunger.
1: Ich hab Hunger.
0: Das kann man tatsächlich verstehen, aber ich sage Ihnen ganz ehrlich, das ist hawaiianisch und das kann ich nicht. Also nehmen wir es einfach so hin. Hier ist Israel.

Die nächste Interpretin heißt Lena. Kennen Sie sicherlich noch, sie gewann den Eurovision Song Contest mit dem Titel Satellite. Um den geht's aber nicht, sondern um den Titel I'm Black. 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Haben Sie das auch verstanden? Hier ist wirklich viel Blut. 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Lena,

Der letzte Titel der heutigen Sendung ist wieder etwas Besonderes. Eine britische Band namens 10cc. I'm Not In Love heißt der Titel. Und ich weiß nicht, was die da singen. Ob das tatsächlich heißt Big Brüste im Qualm? Nein, das heißt nicht Big Brüste im Qualm, das heißt Big Boys Don't Cry. So, ich lasse Sie jetzt gleich mit 10cc alleine. Vorher verabschiede ich mich ganz herzlich von Ihnen. Ich danke für Ihre Aufmerksamkeit. Ich hoffe, Sie hatten Spaß an der Sendung und hören in Zukunft die Titel genauso wie ich mit den Textverhörern. Bis zum nächsten Mal verbleibe ich mit den besten Wünschen für Sie. Machen Sie es gut, passen Sie auf sich auf, werden und bleiben Sie gesund, Ihr und Euer Ralf.

Hallo meine Damen und Herren, am Mikrofon begrüßt Sie Ralf Engel. In meiner heutigen Sendung zu vergessenen West-Songs möchte ich Ihnen unter anderem mal ein paar längere Stücke präsentieren. Seien Sie gespannt, was Sie erwartet. Ich wünsche Ihnen beim Zuhören viel Spaß. Die Country-Sängerin Billie Joe Spears hatte ihre größten Erfolge in den 1970er Jahren. Nachdem ihre ersten Singles beim Label United alle floppten, wechselte sie 1968 zu Capitol Records. Dort konnte sie ihre ersten kleinen Hits verbuchen. 1975 gelang ihr der Durchbruch mit Blanket on the Ground.

Chris de Burgh ist ein irischer Sänger und Komponist. Er hat viele Hits geschrieben, darunter Lady in Red, Don't Pay the Ferryman, den hören wir gleich, Missing You oder High on Emotion. 1972 erhielt er in London seinen ersten Plattenvertrag. 1974 erschien sein Debütalbum. Die Singleauskopplung Turning Round war sein erster Hit. In Deutschland steigerte sich sein Bekanntheitsgrad 1981 gewaltig, da sein Album Best Moves ausgiebig und sehr positiv vorgestellt wurde. Aus dem Album The Getaway erklomm die Single Don't Pay the Ferryman Ende 1982 die Spitze der Hitparaden.

Child in Time wurde 1969 geschrieben und erschien 1970 auf dem Album Deep Purple in Rock als Studioversion. Davor war es schon auf einem Live-Album zu hören. Das Lied ist ein Protestsong gegen den Vietnamkrieg, der auch in Zusammenhang mit dem Kalten Krieg gebracht wird. Er wird zu den wichtigsten und bekanntesten Titeln der Rockmusik überhaupt gezählt. Zwischen 1969 und 1973 war das Lied immer Bestandteil bei Konzerten, so auch auf dem Live-Album von 1972 Made in Japan.

1910 Fruit Gum Company war eine US-amerikanische Popband. Jerry Casenetz und Jeff Katz gründeten die Band für den Bubblegum-Sound. Sie beschlossen, Musik zu produzieren, die auf Teenager als Käufergruppe gerichtet war. Sie stellten ein paar Studiomusiker zusammen, um den Song Simon Says aufzunehmen. Zufällig fanden sie das Einwickelpapier eines Kaugummis und der Name der Band war gefunden. Und auch die Musikrichtung hatte ihren Namen. Bubblegum Music. Simon Says, 1910, Fruit Gum Company.

Stairway to Heaven, die Treppe zum Himmel, ist ein Lied der britischen Band Led Zeppelin. Der Text ist von der Suche nach spiritueller Perfektion beeinflusst. Einem Interview zufolge sei der Text aber auch als zynische Nebenbemerkung zu einer Frau zu verstehen, die alles forderte, aber keinerlei Anstalten machte, irgendetwas zurückzugeben. Übersetzungsversuche sind eher schwierig. Es gab aber auch Verschwörungstheorien, in dem Lied seien satanische Botschaften untergebracht, wenn man die Aufnahme rückwärts abspielt. Robert Plant äußerte sich dahingehend, dass derartige Techniken nicht seiner Vorstellung von Musikmachen entsprechen.

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1: Es folgt noch ein großes Werk der Rockgeschichte. Aqualung ist das vierte Album der Band Jethro Tull. 1971 wurde es aufgenommen und veröffentlicht. Die Texte und Kompositionen stammen von Ian Anderson. Er gab später in Interviews an, er habe sich von Fotografien seiner Frau Ginny Anderson und ihrer Beschreibung vom obdachlosen Menschen in London zu der Person des besungenen Obdachlosen Aqualung und zum gesamten Liedtext inspirieren lassen.

Heart of Glass ist ein Lied der amerikanischen Band Blondie. Der Song basiert auf einer Vorgängerversion, die viel langsamer war, aber auch starke Disco-Einflüsse hatte. Die heute bekannte Disco-Version wurde im Juni 1978 aufgenommen, nachdem die Band mit einem Drumcomputer experimentiert hatte.

Auf dem Rolling Stones Album Let It Bleed von 1969 ist der Song Gimme Shelter zu finden. Das Lied wird von der Fachpresse und von den Fans als beste Arbeit der Rolling Stones angesehen. Keith Richards hatte die Idee zu dem Song. Obwohl das Stück so populär ist, ist es nie als Single veröffentlicht worden. Der Text des Liedes handelt von der Suche nach Schutz vor einem heranziehenden Sturm. Er beschwört eine bedrohliche Kulisse in der Verwüstung, Vergewaltigung und Mord gleich nah erscheinen wie die Macht der Liebe.

0: 1967 gründete Gary Puckett seine Band Union Gap. Sie hatten in den 60er Jahren etliche Hits. Erfolgreichstes Lied war Young Girl aus dem Jahr 1968. Die Band war Ende der 60er Jahre eine der bekanntesten und meistgespielten Bands im Radio.
1: Yeah.

The Moody Blues sind eine britische Rockband, die hauptsächlich dem Symphonic Rock zugeordnet werden. Nights in White Satin ist ein Hit der Band aus dem Jahr 1967. Zum weltweiten Hit wurde das Lied aber erst, als es 1972 in den USA und dann auch in Großbritannien wiederveröffentlicht wurde.

Zum Abschluss der heutigen Sendung gibt es noch einen Titel der Beatles. Hey Jude gilt als erfolgreichste Single der Band. Ursprünglich schrieb Paul McCartney das Lied für John Lennons Sohn Julian. Der war damals 5 Jahre alt. Kurze Zeit vorher hatte sich John Lennon von seiner ersten Frau Cynthia getrennt. Anfangs lautete die Titelzeile Hey Jules, don't make it bad. Erst später änderte Paul McCartney den Text in Hey Jude. Ich verabschiede mich schon mal von Ihnen, hoffe, es hat Ihnen wieder etwas Spaß gemacht und verbleibe bis zum nächsten Mal mit den besten Wünschen für Sie. Passen Sie auf sich auf, werden und bleiben Sie gesund. Tschüss, Ihr und Euer Ralf.

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6: Und dazu begrüße ich am Mikrofon Herbert Schadewald. Für die heutige Sendung habe ich mich mit Frank Zorno verabredet, der nicht nur Rentner, sondern auch, ja, was bist du eigentlich, Statist oder Komparse?
7: Mir sind drei Begriffe begegnet. Die Begriffe Statist, Komparse, neuerdings Rollenspieler. Das drückt es ja irgendwo aus, dass man in eine Rolle schlüpft, auch wenn man nur die kleine Figur im Hintergrund ist, die nichts zu sagen hat, die vielleicht auch in der Unschärfe der Kamera verschwindet. Rollenspieler.
6: Als was fühlst du dich in dem Falle?
7: Ich würde mich gern als mehr fühlen, schicke ich mal voraus, weil es gäbe vielleicht noch einen Begriff, den Begriff des Kleindarstellers. Aber das ist sehr fein unterschieden. Der Kleindarsteller, der darf dann auch schon mal einen Satz äußern, ein paar Worte von sich geben. Und das würde ich auch gerne, aber dafür muss man entdeckt werden. Nicht von Hollywood, aber von irgendeinem Regisseur oder einer Regieassistentin.
6: Frank, was ist denn der Unterschied zwischen Komparse und Statist?
7: Statist sagt ja eigentlich schon, dass da was Statisches ist. Also ich glaube, in der Historie gab es sowas wie Tableaus, lebende Bilder, wo also statisch Menschen in Kostümen angeordnet wurden, um ein Bild zu erzeugen. Sowas gibt es natürlich auch, sowas gibt es auf der Bühne hier und da. Im Film und in bewegten Bildern, die die Kamera einfängt, da ist es dann doch eher der Komparse, der Leben imitiert, der sich bewegt, der mit anderen Komparsen interagiert, mit denen spricht, nicht laut, nur so tut, aber der Alltag simuliert.
6: Wie bist du überhaupt in diese Rolle gekommen, als Komparse, als Statist, als Kleindarsteller sozusagen zu agieren?
7: Da muss ich vielleicht weiter ausholen. Irgendwie hat so dieses mich exponieren wollen, als kleiner Junge schon in mir gesteckt. Aber dann war eine große Lücke. Dieses als kleiner Junge, das war so, da brauchte bloß bei, was weiß ich, irgendeiner Weihnachtsfeier in Vaters Firma irgendjemand auf der Bühne sagen, wer möchte denn gerne mal das und das? Dann war bestimmt mein Arm oben und ich bin da hoch und so. Und dann, wenn ich das jetzt aus der Entfernung reflektiere, hatte ich irgendwie den Eindruck, dass meine Mama das nicht so richtig toll fand, dass ihr Sohn da so sich aus der grauen Masse erhebt und so. Und Kinder haben ja ein feines Gespür und dann habe ich mich da auch eher zurückgenommen. Hab das im privaten Bereich ausgespielt. Mit einem Freund, da waren wir vielleicht 10, 11, so. Da haben wir Fernsehserien nachgespielt, Sprung aus den Wolken, als Fallschirmspringer vom Sessel gesprungen und so, das waren so die Dinge. Aber in der Öffentlichkeit, also auch in der Schule, hatte ich ein Problem, immer wenn ich gefragt wurde, auch laut und deutlich meine Antwort sagte, auch immer eine Antwort wusste, ich bin immer sofort knallrot geworden. Und das ist kein so schönes Gefühl. Das musste erst im Laufe des Lebens und der Jahre sich ablegen. Und sowas ist nun auch nicht unbedingt hilfreich, wenn man dann wirklich vor irgendein Publikum, egal was für eins, treten möchte. Und später Vielleicht entsinnt sich der eine oder andere, gab es einmal im Jahr auf dem Alexanderplatz so einen Tag der Journalisten, wo sich alle möglichen Branchen vorstellten an ihren Ständen und wo es auch einen Stand des Fernsehens gab, wo man hätte sich melden können, um ein Probesprechen zu machen. Und ich bin da jedes Jahr von Neuem um diesen Stand geschlichen und habe mich letzten Endes nicht getraut, reinzugehen und zu sagen, ich möchte auch mal. Ich hätte unbedingt gewollt, aber irgendwie war der letzte Schritt, den habe ich nicht getan. So, und nun bin ich ja gefragt, wann bin ich denn dann nun endlich dazu gekommen, als Statist, als Komparse zu wirken. Das war in den 90er Jahren. Meine Frau hatte die Chance ergriffen und einen Job angenommen am Metropoltheater. In recht exponierter Stellung im sogenannten KBB, dem Künstlerischen Betriebsbüro, wo alle Proben organisiert werden, die Vorstellungen terminiert werden, dafür gesorgt wird, dass alle Schauspieler an Ort und Stelle sind, wenn der Vorhang abends aufgeht. Und da gab es auch immer Statisten, Komparsen auf der Bühne. Und dann sollte eine neue Operette inszeniert werden. Die Operette war natürlich alt, und Franz Lehars Land des Lächelns, in dem viele Darsteller als Komparsen benötigt wurden. Und die mussten auch organisiert werden. Und da fragte meine Frau mich, willst du das nicht machen? Ja, warum nicht? Und die Regisseurin gab mir auch gleich noch eine herausgehobene Rolle. Ich war außersehen, ein chinesischer Oberpriester zu sein, der an jedem Vorstellungsabend der Hauptrolle, dem Prinzen Suchong, in einer Szene die Krone zur Verleihung der sogenannten gelben Jacke aufzusetzen hatte. Und dieser Prinz Suchong war in den allermeisten Vorstellungen, es waren dann letzten Endes 54, war in den allermeisten Vorstellungen René Collot, den wahrscheinlich der eine oder andere noch kennt, der am Metropoltheater keine so rühmliche Rolle gespielt hat als Intendant für anderthalb Jahre. Aber es war ein Name, das muss man ja sagen. Als ich das erste Mal auf der Bühne stand, gut bei den Proben, da ist es ja erstmal harmlos, da ist ja noch kein Publikum unten und man darf auch gern mal einen Fehler machen. Aber nachher, als dann Publikum da war, das habe ich völlig ausgeblendet. Das hat mich absolut nicht mehr gestört. Da war keinerlei Hemmung, die ich in früheren Jahren mal hatte, mehr zu spüren. Und das war der Beginn. Ich habe dort auch noch in anderen Stücken Auftritte gehabt, als Kellner in der Lustigen Witwe oder als altrussischer Pope in Anna Tefka. Also das war eine schöne Zeit und sehr bedauerlich, dass dann 1997 das Metropoltheater für immer die Tore schloss. In den Jahren danach hatte ich beruflich bedingt keinerlei Zeit, mich wieder um solche Theaterjobs zu kümmern. Erst Jahre später, als ich mich für kurze Zeit als Ingenieur selbstständig machte und auch mal die Auftragslage nicht so doll war, da erinnerte ich mich an meine schöne Zeit auf der Bühne im Metropoltheater und bewarb mich bei der Komischen Oper, ohne da zunächst eine Resonanz zu erhalten. Die kam Jahre später, als ich absolut nicht mehr damit gerechnet hatte, als ich einen Anruf bekam, hier sei das KBB der Komischen Oper. Ich wurde gefragt, ob ich denn immer noch Lust und Zeit hätte, eine Komparsenrolle zu übernehmen. Ja, die hatte ich. Es wurde eine Kinderoper gegeben und ich hatte den aus den Star Wars Filmen bekannten Darth Vader darzustellen. Nur sekundenlang, aber wieder in tollem Kostüm. Und das war dann der Beginn für leider nicht sehr viele, aber für einige Auftritte in Inszenierungen der Komischen Oper. in Benjamins Brittens Sommernachtstraum. Das war auch eine ganz skurrile Geschichte. Der Regisseur hatte die Idee, genau alle dargestellten Personen in ihrem Alter zu verfremden. Die Kinder des Kinderchores wurden in Masken uralter Menschen gesteckt und wir großen, stabilen Erwachsenen, wir bekamen Kinderkleidung angezogen und sahen wie Max und Moritz aus. Herrlich. Die Zuhörer jetzt hier am Radio können mich ja nur hören, nicht sehen. Ich bin 1,93 Meter groß, überrage also die meisten doch um halbe oder ganze Kopfeslänge, bin auch recht kräftig in der Statur. Und das ist natürlich für eine Komparsentätigkeit nicht so die ideale Voraussetzung, denn das sollen ja Figuren sein, die präsent sind, aber nicht herausstechen. Herausstechen sollen die Stars der Inszenierung. Und insofern muss schon die dann vergebene Komparsenrolle auch irgendwie zu dieser Körpergröße und zu dieser Körperstatur passen. Das kam dann ein paar Jahre später noch einmal in wunderbarer Weise an der Staatsoper unter den Linden. Es gab eine neue Inszenierung des Wagnerschen Rings mit immerhin 4 Opernabenden. Im Wagnerschen Ring ist eine wichtige Figur der nordische Göttervater Wotan. Der taucht aber als Gesangsrolle nur in 3 der 4 Abende auf. Und der Regisseur hatte eine tolle Idee. Er wollte Göttervater Wotan auch am 4. Abend noch einmal als Stummengast auftreten lassen. Dafür ist natürlich der Originalsänger zu teuer. Und es wurde jemand gesucht, der dem Originalsänger in etwa in der Statur ähnelt. Ich hatte Glück, der war auch groß, der war auch stabil. Und so hatte ich beim Casting Glück, die Zusage zu bekommen, ich werde der Wotan. Und in diesem Falle ist es so, dass der Wotan irgendwann in seiner Vorgeschichte in einem Kampf sein eines Auge verloren hatte. Das muss natürlich entsprechend geschminkt werden. Das führte dazu, dass ich an jedem Vorstellungsabend eine ganze Stunde in der Maske saß, betreut von 2 Maskenbildnern, die künstliche Gesichtsteile auf meine Wangen, auf meine Stirn klebten, vorneweg eine Glatze aus Gummi ähnlich einer Badekappe mir aufsetzten, darauf dann eine Perücke, alles schön angemalt, mit möglichst ähnlich einer Originalhaut, einer Originalhaarpracht. Jetzt kommt etwas, was dann meinen weiteren Werdegang als Komparse beeinflusst hat. In meiner Garderobe kam ich mit einem Komparsenkollegen zusammen, der mir erzählte, dass er häufig bei Film und Fernsehen Komparse sei. Und das ja eigentlich noch viel schöner ist als am Theater. Man ist unabhängiger in der Zeit, man hat verschiedene Drehorte, man hat verschiedene Rollen, die man darzustellen hat. Und da bekam ich jetzt Lust. Und das wollte ich auch probieren.

0: Frank Sonnenhof, was ist denn für dich der Reiz oder die Besonderheit bei diesem Darstellen im Hintergrund?
1: Der Reiz ist, dass man, wenn man sich dann später sieht, jemand anderes darstellt. Man muss gar nicht ein Kostüm von der Filmgesellschaft bekommen. Meist ist es auch so, dass man seine eigene Garderobe mitbringt, dass nur angesagt wird, soll es Sommerkleidung sein, soll es Winterkleidung sein, soll vielleicht eine Mütze dabei sein, aber dass man im Moment noch man selbst ist und dann aber urplötzlich zu einer fremden Figur wird und sei es nur der Gaststättenbesucher, der sich an einem Tisch mit Freunden unterhält. Man ist nicht mehr Frank Zorno, man ist der Gast XY. Selbst wenn man im Hintergrund vielleicht nur die Straßenseite zu wechseln hat, auch dann ist man nicht man selbst. Man ist eben der Passant auf der Straße, der sich irgendwie bewegt. Ja, das ist so dieses Schlüpfen in eine Figur, die man versucht zu verkörpern. Wir haben ja als Komparsen keine Schauspielausbildung. Wir sind nur eben angehalten, natürlich zu reagieren, wenn wir eben ein Gespräch imitieren, auch durch unsere Gestik, das zu unterstreichen, nicht starr dazusitzen nur, sondern wirklich so zu tun, als seien wir der Gast oder der Passant oder was auch immer oder in einer Krankenhausserie der Patient oder der Doktor. Ja, und das ist irgendwie das Reizvolle.
0: Welche Voraussetzungen sind denn überhaupt nötig, um Komparse zu werden? Was muss man da mitbringen als Mensch?
1: Im Grunde genommen reicht es, offen zu sein, bereit zu sein, sich der Kamera zu präsentieren. Nicht Angst zu haben, jetzt zu erstarren womöglich. Also diese Zeit des Rotwerdens früher vor der Klasse, die musste vorbei sein jetzt. Heute mache ich da alles. Wenn der Regisseur sagt, mach dich mal zum Affen, dann mache ich mich halt zum Affen. Das ist gar kein Problem mehr. Ja, und das ist die Voraussetzung. Also wer das nicht kann, sich da nicht überwinden kann oder eben irgendwie verhalten wird, innerlich erstarrt, der wäre falsch am Platze. Ansonsten kann es im Grunde genommen jeder. Denn so wie wir im Alltag Menschen in verschiedenster Optik begegnen, in verschiedenstem Verhalten, so soll es ja auch im Film rüberkommen. Ja, es soll der Eindruck vermittelt werden, ja, das sind da Menschen, die auf der Straße in irgendeinem Gebäude agieren. Das sind nicht Darsteller, nein, das ist Leben.
0: Frank, das hört sich jetzt alles sehr spannend an und wenn ich jetzt Lust habe, sowas auch machen zu wollen, wo muss ich mich hinwenden? Wie kann ich denn überhaupt Komparse oder Statist beim Film oder im Theater werden?
1: Es würde wahrscheinlich schon reichen, wenn du einfach nur Komparsenagenturen in Berlin als Suchbegriff in eine Suchmaschine eingibst. Es gibt so ein paar große in Berlin, die nennen sich Filmgesichter, Filmpool, Wanted, im Off. Also das sind Namen von Agenturen für Komparsen, die man immer wieder hört. Manchmal bekommt man im Gespräch bei irgendeinem Dreh dann noch einen zusätzlichen Tipp, sagt, hast du da schon mal versucht? So, und dann ist es sehr unterschiedlich, wie die Agenturen rangehen. Es gibt welche, zum Beispiel bei Filmgesichter habe ich das erlebt, man kommt zu einem Fototermin, denn die Agenturen möchten ja auch eine Karteikarte von ihren Komparsen haben, damit sie, wenn sie mal nicht nur viele, viele als Masse der Produktion zur Verfügung stellen sollen, sondern ein bisschen gezielter, dann möchten sie ja sehen, wie sieht denn der eine oder die andere aus, die ich da vermittle. Und zu diesen Fototerminen ist es mitunter so, dass da lange Schlangen anstehen und im Halbminutentakt die Fotos gemacht werden. Ein Porträtfoto, ein Ganzkörperfoto und der nächste bitte. Es gibt andere, da hat man die Möglichkeit, eigene Fotos direkt auf der Internetseite der entsprechenden Agentur hochzuladen. Kann man also selbst auswählen. Was ja auch unterschiedlich ist, man soll ja nun nicht sein letztes Urlaubsfoto nehmen, sondern es soll dann ja doch schon ein neutraler Hintergrund sein. Schön wäre es natürlich, man könnte ein Profifoto einstellen, nur wenn man sich für die sogenannte Setcard, so heißen diese Karteien, die dort angelegt werden, wenn man ein richtig professionelles Foto machen lassen möchte, na, das geht ganz schön ins Geld. Also wird man doch irgendwie den Weg gehen, so ein Zwischending zu finden zwischen Urlaubsfoto und Profifoto. Und dann heißt es allerdings warten und angefragt werden. Denn so richtig die Möglichkeit, es zu beeinflussen, wann und wo und für was man gerne als Komparse gebucht wird, das funktioniert nicht so richtig. Es ist also derjenige gut beraten, der möglichst viele Agenturen angefragt hat, sich bei möglichst vielen hat registrieren lassen, sodass selbst wenn nur ein oder zwei Buchungen im Jahr von der einen oder anderen Agentur kommen, sodass doch in der Summe dann es sich zusammenleppert.
0: Bei wie vielen Agenturen bist du gebucht und wie oft wirst du eigentlich angefordert?
1: Also ich würde sagen, dass ich im Monat 1 bis 2 Mal einen Dreh habe, im Durchschnitt. Agenturen mögen es 7 sein in Berlin. Ich war auch schon zu einem öffentlichen Casting mal. Sowas wird zum Beispiel von der UFA regelmäßig durchgeführt in Einkaufszentren. Ist so eine Sache. Also darüber habe ich dann noch keine Buchung erhalten, aber es ist eine Herausforderung. Man muss sich das so vorstellen. Erstmal wieder die gleiche Sache wie bei der ganzen Komparsentätigkeit. Man muss offen sein und keine Angst vor Publikum haben. Denn es ist vorstellbar, in so einem Einkaufszentrum stehen viele, viele Schaulustige drumherum. Es ist eine kleine Hintergrundwand, davor die aufgebaute Kamera und ein Interviewer oder Mitspieler von der Castingagentur. Und es wird eine Szene gespielt. Wenn man ein Weilchen dabei ist, weiß man eins, es geht den Castern darum, verschiedene Emotionen aus einem herauszulocken. Möchten sehen, ob man mehr als ein Gesicht zeigen kann. Ein fröhliches, ein wütendes, ein trauriges, ein ängstliches. Und das soll möglichst in dieser Spielszene zum Ausdruck kommen, die gefilmt wird. Aber das ist das Problem ein bisschen. Man weiß noch nicht, wo die ganze Sache hinführt. Ich entsinne mich so an eins. Ich soll meinem Chef sagen, ich habe das Gefühl, seit einigen Wochen werde ich von meinen Kollegen geschnitten und nicht mehr so richtig integriert. So, gut, kann man erstmal beginnen irgendwie. Jetzt antwortet der mir aber, da musst du dich doch aber nicht wundern. Ich habe doch auch da in deinem Schubfach gesehen, die leere Schnapsflasche. Du hast doch ein Problem. So, und jetzt ist man gezwungen, ja, was macht man jetzt? Verteidigt man sich? Macht man den Zerknirschten? Oder da gerät man sehr schnell jetzt in irgendeine Schiene, die dann doch nicht so viele verschiedene Facetten bietet. Das ist ja nachher eigentlich vor der Originalkamera ganz anders. Da weiß man genau, wo irgendwie die Fahrt hingeht und was darzustellen ist. Aber so dieses Improvisieren, man muss es öfter tun, um dann vielleicht da auch eine gewisse Sicherheit zu erreichen. Also das sind so Wege, wie man überhaupt ans Komparsesein gelangt.
0: Wie ist denn das beim Film Set überhaupt? Triffst du da meistens auf die gleichen Komparsenkollegen oder häufig auf die gleichen Leute? Oder sind das immer wieder neue?
1: Im Laufe der Zeit ist es wirklich so, dass man immer wieder jemanden trifft, wie man sagt, ach, wir haben doch schon mal zusammen gedreht und beim nächsten Mal irgendeinen anderen. Also es gibt schon so einen gewissen harten Kern, würde ich es nennen. So in der Berliner Komparsenszene, die man immer wieder so sieht. Es kommen auch immer wieder neue Gesichter dazu, weil die Komparsenschaft setzt sich eben zusammen aus Leuten ganz jungen, die das vielleicht als Student nebenbei machen, bis zu eben in meinem Alter, mit Anfang, Mitte 70, die dann Zeit im Rentenalter haben und das als interessante und außerdem noch mit einem kleinen Taschengeld bezahlte Nebentätigkeit sehen. Wir haben jetzt sogar eine Facebook-Gruppe gegründet, wo einige aus dem harten Kern zusammengekommen sind, haben uns dort dann auch zu einem Glühwein auf dem Weihnachtsmarkt getroffen oder so. Also man hält auch gewissen Kontakt in gewissem Kreis. Und man achtet natürlich auch, wenn man dann Fernsehen schaut oder Film, na, erkennst du den einen oder anderen Bekannten wieder? Und tatsächlich ist es so. Wobei ich auf der anderen Seite sagen muss, ich war neulich zu sehen in einer Serie im Fernsehen für Sekundenbruchteile. Wenn man bedenkt, wie lange wir dran gedreht haben. Ich hätte mich selber kaum erkannt in der Sekunde und erst beim noch einmal schauen in der Mediathek, dann wurde es ein bisschen klarer. Also es ist wirklich diese Gesamtwirkung im Film, die erzielt werden soll. Ja, man soll nicht die einzelne Person jetzt lange sehen und sich an die erinnern. Das Gesamtbild soll stimmen.

0: ja meine offene Rechnung, Madame. Ich komme zurück. So long, goodbye, Madame. Das letzte Wort habe ich, Madame.
1: Nach wie vor bin ich mit Frank Zornow im Gespräch, der über seine Tätigkeit als Komparse berichtet. Und gleich nach der nächsten Musik wird er uns gewiss noch ein paar Tricks verraten, die dem Zuschauer bei dem fertig produzierten Film dann überhaupt nicht auffallen.

0: Wie lange läuft so eine Produktion, wo du denn da unmittelbar dabei bist und für ein paar Sekunden?
1: In den meisten Fällen erfolgen die Buchungen für einen ganzen Drehtag. Das sind also durchaus 8 Stunden. Und das sind vielleicht 2 Szenen nachher im Film. Denn man muss eins bedenken, die Schauspieler, die dort in der Szene agieren, vielleicht einen kleinen Dialog haben, die werden für diesen Dialog aus den verschiedensten Blickwinkeln gefilmt. Müssen immer wieder ihren Text von Neuem sagen. Mal wird über die Schulter des einen geschaut, mal schaut die Kamera aus der Ecke, mal über die Schulter des anderen, mal etwas dichter dran. Also jede Szene braucht erstmal mehrere Einstellungen, ehe sie fertig ist. Und dementsprechend werden auch die Komparsen immer wieder benötigt. Manche nur beim Blick in die eine Richtung, manche nur beim Blick in die andere Richtung. Und dann gibt es immer ja diese bekannten Klappen, so nach denen dann der Schnittmeister oder die Cutterin später sieht, wo gehört denn der einzelne Schnipsel hin. Und in der Regel sind es so für die gleiche Einstellung 3, 4 Klappen, die gedreht werden. Also daran sieht man schon, um kurze Zeit nachher in einem Film oder einem Fernsehstück Filmmaterial zu haben, ist viel Drehzeit erforderlich. Heißt für uns Komparsen auch, für die Schauspieler eigentlich nicht minder, dazwischen viel Wartezeit. Denn die Technik muss umbauen, teilweise werden Schienen aufgebaut, auf denen die Kamera läuft. Dann erlebe ich sowas bei Außenaufnahmen, dass da ein extra Mann ist, der durch irgendwelche besonderen Gläser guckt und sagt, da hinten kommt eine Wolke, die müssen wir noch abwarten. Oder da kommt gerade ein Flugzeug, das müssen wir erst noch durchlassen. Also viel Wartezeit dazwischen, um nachher ein kleines Stückchen von einem Film zu haben.
0: Frank, du hast vorhin gerade schon erzählt, dass du auch gelegentlich Komparsenkollegen wieder triffst. Wie ist das mit den Filmcrews, also ich sag mal mit den Produktionsfirmen? Sind das immer die gleichen, auf die du da triffst, oder sind die sehr unterschiedlich?
1: Es ist wohl so, dass die ganzen Techniker, die ja für so einen Film gebraucht werden, sei es im Zusammenhang mit der Kamera, sei es im Zusammenhang mit der Beleuchtung, sei es im Zusammenhang mit dem Ton, dass das offensichtlich freiberuflich tätige Leute sind, die dann immer sich zu so einer Produktion zusammenfinden. Oder genauso wie wir Komparsen eben auch für eine Produktion gebucht werden. Einige Gesichter sieht man mal wieder, aber auch manchmal in anderer Konstellation. Und das deutet ja auf das Vorhergesagte durchaus hin. Und auch gerade was so Dauerserien im Fernsehen betrifft, in denen ich auch manchmal mitwirke, da hat man auch ganz viele verschiedene Regisseure, die alle an der gleichen Serie mitwirken, weil auch wieder bedacht, wenn da so eine Serie 5-mal die Woche an jedem Abend irgendwie was ausstrahlt, ja, das will auch erstmal produziert sein. Und da sind dann eben auch mehrere Teams an verschiedenen Drehorten am gleichen Tag zugange, die dafür sorgen, dass dann eben die Folge, die meist erst ein Vierteljahr später gesendet wird, dass die wirklich im Kasten ist.
0: Du hast gerade schon Serien angesprochen. Kannst du eine nennen oder welche, in denen du mitgewirkt hast?
1: Im Hauptprogramm war ich schon einige Male Patient in der Praxis mit Meerblick, die zwar auf Rügen spielt, die ich nicht in Rügen gedreht habe. Krankenhausszenen werden da in Berlin gedreht. Ich habe auch schon in Spielfilmen mitgespielt, kürzlich bei Horst Schlemmer sucht das Glück, als badender Teilnehmer einer Wassergymnastikgruppe. Das ist eigentlich recht abwechslungsreich.
0: Du wohnst ja in Berlin. Sind diese Drehorte, zu denen du bisher unterwegs warst, hauptsächlich hier in Berlin und Brandenburg, oder musst du auch mal woanders hin?
1: müssen ja sowieso nicht. Ich entscheide ja selbst, wo ich mich bewerbe und welche Buchung ich annehme. Zumeist ist es in Berlin oder sehr dicht bei, also so im unmittelbaren Umland. Eins, was vor einigen Monaten war und in Eisenhüttenstadt gedreht wurde, das war dann schon verhältnismäßig weit. Zumal ja diese Tagesdrehs, die beginnen ja auch recht früh, und wenn man dann noch so eine Anfahrt hat, das ist dann schon mit Aufwand verbunden. Klar könnte ich mich auch für Drehs irgendwo anders in Mecklenburg oder im Kölner Raum oder so bewerben. Aber bezahlt würde ich immer nur für die eigentlichen Drehstunden. Es würde mir weder eine Anfahrt bezahlt werden, es würde mir auch keine Unterkunft gestellt werden, um übernachten zu können. Insofern wäre das dann mit sehr, sehr viel Herzblut verbunden, wenn man da irgendwie sowas unbedingt mal machen würde wollen.
0: Aber die Casting-Agenturen, suchen die das aus und sagen, also nur in Berlin?
1: Die sind meist regional organisiert. Also die, bei denen ich registriert bin hier, die spezialisieren sich auch auf den Berliner Raum. Die werden vielleicht mal bis nach Leipzig ausweichen oder so, aber eigentlich bleiben sie im Berliner Raum. Und genauso gibt es dann Agenturen, die im Kölner Raum, wo sehr viel passiert, die im Kölner Raum aktiv sind, oder ich kenne eine, die so in Schleswig-Holstein so den Norden da bespielt und so. Oder unten in München ist ja nochmal so ein bisschen Hotspot, wo sowas passiert. Das ist also doch regional konzentriert.
0: Frank von Loh, wie eng ist denn der Kontakt zu den Hauptdarstellern oder überhaupt zu den Schauspielern?
1: Das ist ein No-Go. Man soll die Schauspieler absolut in Frieden lassen. Einmal, weil die natürlich professionell arbeiten müssen. Die sind nicht dafür da, um angehimmelt zu werden oder nach Autogrammen oder Fotos gefragt zu werden. Nein, das ist ausdrücklich nicht gewollt, dass man die Schauspieler irgendwie anspricht, belästigt. Es gibt welche, die einem mal freundlich zunicken am Morgen. Gibt auch selten welche, die wirklich mal morgens bei den Komparsen rumgehen und Hallo und guten Tag sagen. Ansonsten wirklich da professionelle Distanz.
0: Ja, dann würde ich mal die Preisfrage noch stellen wollen. Bekommst du als Komparse auch eine Gage oder wie läuft das ab?
1: Wir werden honoriert, ja. Und dieses Honorar ist aber in aller Regel im Bereich des Mindestlohns. Also man muss sich vorstellen, ein Tagesdreh, der mal so 8 oder 8,5, vielleicht 9 Stunden sein kann, der wird dann so irgendwo bei 120, 130 Euro für den Tag liegen. Bei kürzeren Drehs dann eben entsprechend niedriger. Es kann mal sein, sowas hatte ich auch schon, dass man mit seinem Auto gebucht wird. Zum Beispiel gibt es eine Serie, Die Notärztin. Auch wieder eine Geschichte, völlig woanders gedreht als gespielt. Die spielt in Mannheim, weit, weit weg von Berlin, wird aber zu Teilen in Berlin gedreht. Und es gab dort einen Einsatz mit einem Autounfall, der einen größeren Stau nach sich zog. Und da waren dann viele Komparsen mit ihren eigenen Autos vor Ort. Das wird dann nochmal extra honoriert mit einem Fuffi oder so. Ja? Also das gibt's durchaus.

für diese Einblicke hinter die Kino- und Theaterkulissen bedanke ich mich bei Frank Zorno, der sich auch die Musik für diese Sendung wünschte, die Musikredakteurin Martina Rehmer bereitstellte. Und vom Mikrofon verabschiedet sich nun Herbert Schadewald.

Hallo, hier ist das Radio Ginsingstudio in Grünheide. Live am Mikrofon ist Dietmar Witt. Schön, dass ihr wieder dabei seid zu einer neuen Ausgabe von American Dream. Und ich glaube, den American Dream brauchen wir jetzt auch durch das Ausscheiden unserer Nationalmannschaft. Aber der Fußballkenner, ja, der hatte das eigentlich erwartet. Wenn es auch jetzt schon relativ früh war, das Ausscheiden. Also herzlich willkommen. Ja, puh, war das eine Woche. Die Sonne hat uns ganz schön eingeheizt. Hitzerekorde, flirrende Straßen, Ventilatoren im Dauereinsatz und wahrscheinlich hat sich der Kühlschrank öfter über Besuch gefreut als sonst. Ich hoffe, ihr hattet trotzdem irgendwo ein schattiges Plätzchen gefunden. Mich hat diese Hitzewelle jedenfalls auf die Idee für die heutige Sendung gebracht. Denn wenn uns die Sonne schon so intensiv begleitet, dann schauen wir doch einmal, welche Rolle sie eigentlich in der amerikanischen Country Rock und Roots Musik spielt. Dabei geht es gar nicht so sehr um Sommer oder Strand. Mal steht die Sonne für Hoffnung, mal für einen Neuanfang, mal wirft sie aber auch ihr Licht auf die Schattenseiten des Lebens. Wir beginnen heute mit einem Sonnenaufgang und verabschieden uns am Ende beim letzten Sonnenuntergang. Dazwischen gibt es jede Menge großartige Musik. Ich hoffe, ihr werdet das anschließend auch sagen. Den Anfang machen die Kanadier Blue Rodeo. Ihr Album In Our Nature erschien 2013. Darauf findet sich New Morning Sun, ein Song über das Aufstehen nach einer schwierigen Zeit. Der neue Morgen steht dabei für die Erkenntnis, dass man Vergangenes hinter sich lassen und den Blick wieder nach vorne richten kann. Ein schöner Auftakt für unsere heutige sonnendurchflutete Stunde bei American Dream.

Der Sonnenaufgang steht oft für Optimismus. Aber nicht jeder neue Tag beginnt für alle Menschen gleich. Die Southern Rocker Rambler greifen diesen Gedanken auf ihrem Album This Town Ain't Pretty aus dem Jahr 2014 auf. Suns Arising erzählt von Menschen, an denen wir im Alltag viel zu oft vorbeigehen. Ein alter Mann ohne Zuhause, eine Mutter, die sich abrackert, ein Kind, dessen Vater im Krieg ist. Während für viele einfach ein neuer Tag beginnt, kämpfen andere jeden Morgen erneut ums Leben. Trotzdem steckt in dem Song Hoffnung, denn jeder Sonnenaufgang bietet eben auch die Chance, etwas zu verändern.

Ach, bleiben wir noch beim Sonnenaufgang und beim Southern Rock. Blackberry Smoke aus Georgia gehören seit Jahren zu den wichtigsten Southern Rock Bands der USA. Auf ihrem Album Like an Arrow von 2016 findet sich Sunrise in Texas. Der Erzähler erlebt irgendwo auf Tour wieder einmal einen Sonnenaufgang in Texas. Gleichzeitig weiß er, dass draußen Menschen leiden, hungern oder einsam sind. Zwischen diesen beiden Welten entsteht ein nachdenklicher Song, der daran erinnert, wie unterschiedlich ein neuer Tag für jeden von uns beginnen kann.

Ja, nach dem Sonnenaufgang in Texas geht's jetzt an die amerikanische Westküste. Wenn irgendwo die Sonne spektakulär aufgeht, dann vielleicht über Los Angeles. Palmen, breite Boulevards und dieses ganz besondere kalifornische Licht haben schon unzählige Musiker inspiriert. Die Band High House stammt zwar nicht direkt aus L.A., hatte diesem Lebensgefühl aber auf ihrem Album High House von 2015 mit Sunrise Over Sunset Boulevard ein musikalisches Denkmal gesetzt. Schon der Titel weckt Bilder im Kopf und manchmal reicht das vollkommen aus.

Ja, bevor wir mit den Sonnensongs weitermachen, muss oder will ich noch ein Versprechen aus der letzten Sendung einlösen. Da hatte ich angekündigt, heute Green Grass and High Tides von den Outlaws zu spielen. Der Titel stammt vom Debütalbum Outlaws aus dem Jahr 1975 und gehört längst zu den großen Klassikern des Southern Rock. Der Song wird häufig einfach nur wegen seiner, also häufig nicht nur einfach wegen seiner legendären Gitarren-Soli gefeiert. Dabei steckt nämlich noch viel mehr dahinter. Nicht jedoch etwa die vermutete Nähe zu Cannabis oder Marihuana, sondern er ist ein Hommage an die Kraft der Musik und an all die Musiker, die den Erzähler geprägt haben. Musik kann Erinnerungen wachhalten, Trost spenden und manchmal sogar helfen, sich selbst wiederzufinden. Und genau das macht diesen fast 10-minütigen Klassiker bis heute so besonders. Und jetzt viel Spaß bei diesen deftigen Gitarren-Soli.

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2: Ja, bis jetzt hat uns die Sonne vor allem den Weg durch den Tag gezeigt. Jetzt bekommt sie eine ganz andere Bedeutung. Die US Rails, ich hatte sie ja schon ausführlich in dieser Sendung vorgestellt, veröffentlichten im Jahr 2010 auf ihrem Debütalbum US Rails den Song Brown Me in the Sun. Wer jetzt an Sonnenbaden denkt, liegt allerdings daneben. Die Sonne steht hier vielmehr für Wärme, Hoffnung und die Sehnsucht, allen Ballast einmal hinter sich zu lassen, sich einfach treiben zu lassen, neue Kraft zu schöpfen und daran zu glauben, dass es irgendwo einen besseren Weg gibt. Bräun mich in der Sonne, gib mir Hoffnung, dass dieser Tag vorbei ist, singt Joseph Parsons, der den Song geschrieben hat. Ein ruhiger, leicht reggaehafter, fast schon meditativ wirkender Song, genau das Richtige, um den Sommer einfach mal für ein paar Minuten

Ja, die Sonne kann wärmen, sie kann aber auch ganz schön brennen. Und genau dieses Bild benutzen Cross Canadian Ragweed. Der Titel Burn Like the Sun stammt vom Album Happiness and All the Other Things aus dem Jahr 2009. Es geht allerdings nicht um einen heißen Sommertag, sondern um eine Beziehung, die tiefe Spuren hinterlassen hat. Der Schmerz sitzt noch immer unter der Oberfläche, als hätte jemand ein Feuer entfacht, das einfach nicht ausgehen will. Die Sonne wird hier zum Metapher für Gefühle, die man einfach nicht abschütteln kann. Kraftvoll, ehrlich und typisch für diese großartige Red Dirt Band aus Oklahoma.

Ja, nach so viel Nachdenklichkeit wird es jetzt wieder deutlich leichter. Die Nitty Gritty Dirt Band gehört seit Jahrzehnten zu den Konstanten der amerikanischen Country and Roots Musik. Walking in the Sunshine erschien 2004 auf dem Album Welcome to Woody Creek. Der Song wurde zunächst 1999 von der kanadischen Country Band Farmer's Daughter zu einem kleinen regionalen Hit gemacht. Komponiert haben den Song Jeff Hanna und der aus Griechenland stammende Country-Sänger Kostas Lazarides. Und der Titel hält genau das, was er verspricht. Ein Mensch hat die Liebe seines Lebens gefunden und plötzlich steht die Welt oder plötzlich sieht die Welt ganz anders aus. Die dunklen Wolken sind verschwunden. Jeder Tag fühlt sich heller an und selbst ein ganz normaler Spaziergang im Sonnenschein wird zum kleinen Glücksmoment. Manchmal braucht es eben nicht viel mehr als einen Menschen an seiner Seite.

So langsam neigt sich unser musikalischer Sommertag dem Abend entgegen. Steve Wynn, viel noch als Kopf der legendären Dream Syndicate bekannt, veröffentlichte mit seiner Band The Miracle 3 im Jahr 2003 das Album Static Transmission. Darauf findet sich Charcoal Sunset, ein Holzkohle-schwarzer Sonnenuntergang. Das klingt zunächst düster, tatsächlich erzählt der Song davon, dass Worte irgendwann nicht mehr ausreichen. Wenn Zweifel, Ängste oder Unsicherheit zu groß werden, hilft manchmal kein langes Reden mehr. Dann muss man einfach den Mut haben, weiterzugehen. The charcoal sunset will show us the way. We will walk into the light. We are not afraid of the light. Diese Worte am Ende des ungewöhnlichen Sonnenuntergangs stehen genau dafür, den Blick wieder nach vorn zu richten, ohne Angst ins Licht zu gehen.

Ja, und damit sind wir beim letzten Sonnenuntergang unserer heutigen Sendung angekommen. Zum Abschluss hören wir nämlich Paul Cotten, vielen natürlich als langjähriges Mitglied von Pogo bekannt. The Last Sunset stammt von seinem Soloalbum When the Coast is Clear aus dem Jahr 2004. Auf den ersten Blick scheint der Song eine alte Seefahrergeschichte zu erzählen. Ein Schiff ist seit langer Zeit unterwegs, die Mannschaft kämpft gegen Wind und Wellen, ein wertvoller Schatz geht verloren und irgendwo am Horizont wartet vielleicht das rettende Land. Eigentlich geht es aber um viel mehr. Die Reise kann genauso gut unser eigenes Leben sein. Wir ändern den Kurs, müssen Rückschläge einstecken, verlieren unterwegs manches, was uns wichtig war und hoffen trotzdem, unser Ziel zu erreichen. Ja, der letzte Sonnenuntergang wird so zum Sinnbild für den letzten Abschnitt dieser Reise. Nachdenklich, aber keineswegs hoffnungslos. Ein wunderbarer Abschluss für die Sendung, die heute mit dem ersten Sonnenstrahl begonnen hat. Ich hoffe, ihr konntet die kleine Erkundungstour durch die von der Sonne inspirierten Songs genießen. Wahrscheinlich war ja der eine oder andere Titel dabei, den ihr noch nicht kanntet, aber der euch doch einige Zeit in den Ohren bleiben wird. Und wenn die Sonne morgen früh wieder aufgeht, dann denkt einfach daran, irgendwo gibt es bestimmt schon den nächsten großartigen Song über die Sonne. Ich wünsche euch auf jeden Fall weiterhin eine schöne Sommerzeit. Passt gut auf euch und genießt die Musik. Macht's gut, bis zum nächsten American Dream hier bei Radio Ginzing. Ich bin Dietmar Witt und hier ist nun Paul Cotten mit The Last Sunset. Leider wird das nicht ganz ausspielen können. Tschüss.

0: Ja, es ist kurz nach 17 Uhr und damit Zeit für unser Abendmagazin.
1: Du sagst es, Adele, das à la carte Menü ist vorbereitet und alle Zutaten liegen sozusagen bereit.
0: Wie gewohnt in der ersten Woche des Monats am Mikrofon, Adele.
1: Und Jürgen, ja, der Monat Juli steht uns bevor. Für viele von uns ist er ja der Urlaubs- und Reisemonat.
0: Naja, so richtig traut man sich das Reisen ja gar nicht mehr. Vor allem mit dem Flugreisen ist das ja so eine Sache. Entweder die Piloten streiken oder das Bodenpersonal oder der Flugraum über bestimmte Länder ist wegen Kriegseinwirkungen gesperrt. Und jetzt muss man ja noch Angst haben, dass das Kerosin knapp wird. Obwohl sich ja nun eine Entspannung abzeichnet.
1: Tja, man weiß es nicht oder auch nicht. Es ändert sich ja täglich. Ne? Also die Bundesregierung und die Luftfahrtbranche gehen aktuell davon aus, dass die Versorgung deutscher Flughäfen gesichert ist. Experten allerdings warnen, ein Teil des in Europa verwendeten Kerosins stammt indirekt aus der Golfregion. Und deshalb kann es schon zu möglichen Engpässen während der Hauptreisezeit kommen.
0: Ja, von Experten wimmelt es ja geradezu in unseren Medien.
1: Ja, genau.
0: Es hört nur keiner auf sie.
1: Ja, das kommt ganz darauf an, wenn die Expertise in die jeweilige politische Richtung passt, ja dann schon. Steht sie dem aber entgegen, na, dann wird es schwierig. Und es wird heftig ein Gegenexperte gesucht, na, und meistens auch gefunden.
0: Naja, trotzdem, von dir lasse ich mir meinen Urlaub nicht vermasseln. Und ich will ja gar nicht fliegen. Ich bleib im Lande, was ich so gerne tue. Wozu in die Ferne schweifen? Sieh, das Gute liegt so nahe.
1: Oh, Adele, jetzt wirst du richtig poetisch.
0: Wieso? Ist doch ein Sprichwort, das jeder kennt.
1: Genau, stammt aber von unserem Dichterfürsten Johann Wolfgang von Goethe.
0: Ach nee, danke, Herr Professor. Ist es ein Gedicht?
1: Ganz recht. Aus dem Gedicht Erinnerung nämlich. Willst du immer weiter schweifen? Sieh, das Gute liegt so nahe. Lerne nur das Glück ergreifen, denn das Glück ist immer da.
0: Ach, schön. Da komme ich ja richtig in Urlaubsstimmung.

0: Na, Adele, wenn das mal kein flotter Auftakt ist, ne? Das ist extra für dich ausgesucht. Ich hoffe, deine Urlaubsstimmung hält weiter an. Und übrigens, mit deinem Inlandurlaub liegst du voll im Trend. Nach der deutschen Tourismusanalyse verbringen 25% aller Deutschen ihren Urlaub im Inland. Mit Abstand folgt dann Spanien, Italien und Skandinavien.
1: Und fliegen in ferne Länder. Will gar keiner mehr?
0: Doch, doch, da kann ich dich beruhigen. 2026 zeigt sogar eine etwas steigende Attraktivität bestimmter Fernreiseziele. Besonders Kanada und andere Alternativen zu den USA gewinnen an Nachfrage. Übrigens auch Nordafrika ist gefragt und da vor allem Ägypten.
1: Also in die USA wollen nicht mehr so viele, oder?
0: Also offenbar nicht. Für Deutschland liegt der realistischste Wert derzeit bei etwa -10% Nachfragerückgang gegenüber 2024/25. Mit einzelnen Monaten noch deutlich darunter.
1: Woran das wohl liegen mag?
0: Naja, die USA gehören ohnehin zu den teuersten Ferienreisezielen. Starker Dollar, hohe Hotelpreise, gestiegene Mietwagen- und Restaurantkosten, komplizierte Einreisebedingungen. Und dann gibt es ja noch den Mann, der sich als Papst, ja sogar als Jesus sieht.
1: Ja, ich weiß schon, wem du meinst, den mit der blonden Muschelfrisur.
0: Genau, da gefällt mir aber die Frisur von unserem nächsten Schlagersänger viel besser.

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1: Tja, das war Götz Altsmann, ein toller Musiker, finde ich. Er tourt derzeit mit seinem Programm Bei Nacht durch Deutschland und gibt zahlreiche Konzerte mit seiner Band. Für den Sommer und Herbst 2026 sind unter anderem Auftritte in Lübeck, Berlin, Bremen, Potsdam und vielen weiteren Städten angekündigt. Der eben gehörte Titel stammt übrigens, wer hätte das gedacht, ja, von Heinz Erhardt.
2: Ja. Wer hätte das gedacht? Er war also nicht nur Komiker, sondern auch Komponist und Texter.
1: Ja, er hat rund 20 Schlager geschrieben, das wissen die wenigsten, und natürlich auch vorgetragen. Darüber hinaus komponierte er auch Instrumentalstücke und Bühnenmusik. Besonders bemerkenswert ist seine Operette, die 10-Pfennig-Oper, angelehnt an die Drei-Groschen-Oper wahrscheinlich. Und später hat der Titel gewechselt, da hieß es noch eine Oper. Also für die er selbst die Musik schrieb. Außerdem hinterließ er zahlreiche Klavierkompositionen wie Walzer eines wahnsinnigen Flohmarsch, Spuk im Schloss oder die Weihnachtsglocken läuten. Alles sehr eigenartige Titel, aber das ist eben Heinz Erhardt. Ne?
2: Ja, aber leider ist er ja dann im Alter sehr krank geworden.
1: Ja, er erlitt einen Schlaganfall und an dessen Folgen ist er auch am 5. Juni übrigens 1979 im Alter von 70 Jahren in Hamburg verstorben.
2: So, jetzt haben wir so viel über Heinz Erhardt gesprochen, nun wollen wir ihn aber nochmal hören.
1: Na klar, hören wir mal, was der Heinz Erhardt so über seine Tante Hedwig zu sagen oder zu singen hat.

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0: So, Jürgen, irgendwie haben wir uns heute verplaudert. Du hast noch gar nichts gesagt, was uns so im Juli erwartet.
1: Ja, so dolle ist das auch nicht, Adele. Es ist halt Sommerpause, nicht? Immerhin, am 11. Juli haben wir den Weltbevölkerungstag der Vereinten Nationen. Und am 18. ist der internationale Nelson-Mandela-Tag. Am 4. Juli haben wir den Independence Day in den USA. Und am 14. Juli zieht Frankreich nach mit ihrem Nationalfeiertag. Und noch ein ganz wichtiger Tag, Adele, am 6. Juli. Am 6. Juli schon ist nämlich der Tag des Kusses.
0: Vorsicht, ich weiß schon, was du jetzt sagen willst.
1: Ich bin doch ganz brav, mach ja nichts.

0: So, nun ist es an der Zeit für unsere Ines. Fleißig wie sie ist, hat sie wieder allerhand Tipps für das kommende Wochenende herausgesucht.
1: Liebe Hörerinnen und Hörer, ich begrüße Sie recht herzlich zu den Kulturnachrichten für die Woche 27 mit dem Wochenende vom 3. bis 5. Juli. Wir beginnen gleich mit zwei Bands an einem Abend an einem Ort. Am 3.7. um 19.30 Uhr hält das Schlossgut Altlandsberg in der Krummensichstraße 1 in Altlandsberg zwei Bands für Sie bereit. An diesem Abend eröffnen Belmondo und The Dark Side Ensemble das Open-Air-Wochenende auf dem Schlossgut Altlandsberg. Die Westernhagen-Coverband Belmondo ist seit vielen Jahren bundesweit unterwegs und hat sich mit authentischen Interpretationen und einem umfangreichen Repertoire einen festen Platz in der Tributszene erarbeitet. Mit The Dark Side Ensemble folgt eine Formation, die Pink Floyd-Klassikern einen eigenen klanglichen Rahmen gibt. Die Band komponiert moderne Arrangements mit dem charakteristischen Sound der britischen Rock-Ikonen. Für einen Eintrittspreis von 45 Euro sind sie dabei. Am 4.7. um 19 Uhr wird Cat Balloon Sie mit Sommerklängen erfreuen. Diese Veranstaltung findet in der Orangerie im Kloster Neuzelle statt, am Stiftplatz 7. Cat Balloon verbindet Blues, Soul und Rock mit eindrucksvoller Stimme und virtuoser Mundharmonika. Humorvoll und voller Spielfreude begeistert sie seit vielen Jahren auf europäischen Bühnen. Der Eintrittspreis für Erwachsene beträgt 18 Euro. Auch die St. Marienkirche in Frankfurt-Oder bietet einen wunderbaren Klang, vor allem für Chöre. Am 4. Juli um 15 Uhr findet dort das Konzert zum Saisonausklang statt mit dem Knabenchor der Singakademie Frankfurt-Oder. Als Dirigent fungiert Miguel Ehlert. Bevor die wohlverdienten Ferien beginnen, lädt der Knabenchor zu einem letzten musikalischen Höhepunkt ein. Voller Hingabe geben die Sänger ihr Bestes, um die Konzertsaison der Singakademie gebührend abzuschließen. Der Eintrittspreis für Erwachsene beträgt 12 Euro und für Kinder 6. Die folgende Veranstaltung würde mir persönlich sehr gut gefallen. Am 4.7. um 20.30 Uhr im Schlossgut Altlandsberg findet eine musikalische Lesung statt mit dem Mokka-FT-Orchestra und Benny Fürmann mit dem Titel »Der nasse Fisch«. Die musikalischen Lesungen mit dem Mokka-FT-Orchestra und Benno Fürmann zählen zu den besonderen künstlerischen Formaten, die die Magie der goldenen 20er eindrucksvoll aufleben lassen und das Publikum in eine faszinierende, erzählerische Welt entführen. Auf Grundlage von Volker Kutschers Roman »Der nasse Fisch« verbinden das renommierte Orchester, bekannt aus der Erfolgsserie »Babylon Berlin«, und Schauspieler Benno Fürmann eindrucksvolle Lesepassagen mit den charakteristischen Klangfarben der Weimarer Republik. Ergänzt wird das Ensemble durch Gaststar Lepustra, der mit seiner markanten Bühnenpräsenz zusätzliche Akzente setzt. Auch zu hören sind unter anderem der Serienhit »Zu Asche, zu Staub«. Ein Abend für Literaturbegeisterte, Serienfans und Liebhaber der musikalischen Welt der 20er Jahre. Für Erwachsene beträgt der Eintrittspreis 65 Euro und ermäßigt 52. Viel Vergnügen dabei. Am 5.7. um 16 Uhr lädt zum 25. Jubiläum das Kammerorchester Fürstenwalde ein in die katholische Kirche Johannes Baptist am Seilerplatz 2. Der Eintritt ist frei, Spenden sind erwünscht. Viel Vergnügen. Auch heute möchte ich Ihnen die Veranstaltung nennen, die das Festival der Kulturerbeorte Stell dich ein mittwochs immer anbietet bis zum 15. Juli, und sie findet statt am 1.7. um 19 Uhr in der Ersatzkirche Altenwriezen. Sie hat den Titel »Getrocknete Flut – Umbruch im Oderbruch«. Eine szenische Lesung basierend auf dem Oderbruch-Roman von Norman Ohler, »Die Gleichung des Lebens« mit Marie Güsewell und Eleonore Lehmann. Samt einer Erläuterung alter Haus- und Hofzeichen aus dem Oderbruch durch Gudrun Wendt auf Oderbruch Platt. Ich finde diese Reihe sehr interessant. Zum Abschluss habe ich noch ein Sommergedicht von Marta Kulieko für Sie gefunden. Ich bin der Sommer, in erbsgrünen Hosen und kirschrotem Wams ziehe ich lustig einher. Heb ich den Finger, blühen die Rosen. Heb ich die Hand, rauscht die Welle im Meer. Spiel ich die Flöte, tanzt der Delfin. Duftet's nach Wiesengrün und Jasmin. Das war's für heute gewesen, liebe Hörerinnen und Hörer. Ich wünsche Ihnen natürlich eine schöne Zeit mit viel Kultur und verbleibe bis zum nächsten Mal mit den besten Grüßen, Ines Rosiak.

0: Tjo, das war übrigens Paul McCartney und mit dem Titel Days We Left Behind, Tage, die wir hinter uns gelassen haben.
1: Ja, spielt ja damit auf die vergangenen Zeiten der Beatles an?
0: Ja, auch. Es geht um das Leben in der Jugendzeit rund um die Dungeon Lane, eine Straße in Liverpool, die einst in der Nähe des Wohnviertels lag, in dem Paul McCartney aufwuchs. The Boys of Dungeon Lane ist deshalb auch der Titel des nunmehr 20. Soloalbums von Paul McCartney. Übrigens, in einem Song singt er zusammen mit Ringo Starr.
1: Ja, die Rockrentner geben also einfach keine Ruhe. Nee. Das Album ist wohl noch neu, oder?
0: Ja, die geben keine Ruhe. Wahrscheinlich geht das irgendwie nicht, wenn man einmal da so drin ist. Ja, es ist neu und es wurde jetzt am 29. Mai in diesem Jahr erst veröffentlicht.
1: Ja, und die beiden sind weiterhin auch musikalisch aktiv?
0: Tja, eigentlich erstaunlich. Bei diesem ungesunden Lebenswandel, den sie ja praktiziert haben all die Jahre. Nicht? Ringo ist inzwischen 85, wohnt in Beverly Hills und tourt munter mit seiner All-Star-Band durch die USA. Und Paul McCartney ist inzwischen 83 geworden, lebt überwiegend in London und auf seinem Landgut in Sussex. Er gibt aber auch weiterhin große Konzerte und arbeitet an verschiedenen Musikprojekten.
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1: Unsere Bücherfreundin Alice ist heute ganz musikalisch eingestimmt. Sie stellt uns nämlich ein Buch über den großen Komponisten

0: Johann Sebastian Bach vor. Allerdings ist es keine einfache Biografie, von denen es so unzählig viele gibt. Aber hören Sie selbst. Übrigens ist das der 100. Büchertipp von Alice. Herzlichen Glückwunsch!
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2: Ich grüße Sie ganz herzlich, liebe Hörerinnen und Hörer, zu einem neuen Buchtipp. Ja, was habe ich dieses Mal ausgewählt? Der Autor ist Knut Elstermann und er schrieb das Buch mit dem Titel Bach bewegt, der Komponist im Film. Also kein Roman, aber für mich ist es auch kein Sachbuch. Im Bebra Verlag erschien 2025 die zweite Auflage des Buches. Der Verlag preist es mit den Worten: Knut Elstermann begibt sich in diesem Buch auf eine außergewöhnliche Reise zu Johann Sebastian Bach. Als roter Faden dienen ihm die unterschiedlichsten Kino- und Fernsehfilme, die sich im Laufe der Jahrzehnte mit dem großen Komponisten beschäftigt haben. Er reist an die Originalschauplätze von Bachs Leben und spricht mit Filmschaffenden und Musikenthusiasten über die Herausforderung, sich einem großen Künstler anzunähern, dessen Persönlichkeit ganz im Schatten seiner Werke steht. Und weiter. Das Buch ist eine Liebeserklärung an Bach, umkreist aber zugleich auf unterhaltsame Weise die grundsätzlichen Fragen nach biografischem Erzählen. Ja, wo verläuft die Grenze zwischen Überhöhung und Banalisierung? Wie kann ein authentisches Porträt entstehen, wenn so vieles doch erfunden sein muss? Ich erwarb mein Leseexemplar, signiert natürlich, nach einer Lesung, die ich in der zwischen 1901 und 1903 erbauten evangelischen Christophoruskirche in Berlin-Friedrichshagen, Bölschestraße 27 bis 30 stattfand. Auf dem Weg von der S-Bahn Friedrichshagen runter zum Mückelsee kamen wir an dieser Kirche vorbei, lasen die Ankündigung und entschieden sofort, morgen sind wir wieder hier. Hören Knut Elstermann und Orgelmusik. Geschrieben von Johann Sebastian Bach. Die Lesung begeisterte mich und Orgelmusik mag ich auch sehr. Aber nun zu meinem Eindruck vom Buch. Im Präludium teilt uns der Autor mit, dass ihn kein anderer Komponist so bewegte und tröstete wie Bach. Für ihn ist diese Musik Erhabenheit, tänzerische Heiterkeit, Feierlichkeit und vollkommene Schönheit, die für jede Gemütslage etwas Passendes bietet. Dann beginnt er von seiner ersten Begegnung mit Bach zu erzählen und teilt dabei mit, dass er damals so etwa 10 Jahre alt war. Er bezieht dabei die Filme, die über Bachs Leben gedreht wurden, ein. In der Lesung ist dies von entsprechenden Bildern mittels Beamer unterstützt, die beim Lesen natürlich fehlen. Doch auch das Buch enthält Bilder und immer wieder Verweise auf den entsprechenden Film. Mich faszinierte, dass Knut Elstermann die Macher der Filme, also Regisseure, Schauspieler, Kostümbildner, Maskenbildner und so weiter, aber auch Museumsleiter, bildende Künstler und den derzeitigen Thomas Kantor aufgesucht hat. Was für eine Recherchearbeit! Im Kapitel Tintenfraß teilt er uns mit, dass 80% aller erhaltenen Bach-Handschriften in der Staatsbibliothek zu Berlin aufbewahrt werden. Und wie Frau Britta Schüttrumpf diese Handschriften restaurierte. Ich dachte ja immer, das Papier zerfällt nach langer Zeit. Aber nein, es ist die Tinte, die den Schaden hervorruft. Die selbstgemischten Tinten dieser Zeit sind für den Tintenfraß verantwortlich. Auch der Abschnitt Bach in Arnstadt hat mich begeistert. Beim Lesen, aber ganz besonders beim Hören in der Kirche, war Knut Elstermanns Begeisterung vom Bach-Denkmal auf dem Marktplatz von Arnstadt zu spüren. Und so reiste er auch nach Lettin, einem kleinen Ort bei Halle, um den Bildhauer, der dieses Denkmal schuf, zu besuchen. Sehr aufschlussreich ist auch das Kapitel Audienz beim König. Friedrich II. Will Bach auf die Probe stellen. Er soll aus einem schwierigen Thema sofort eine sechsstimmige Fuge komponieren. Friedrich benimmt sich wie ein unberechenbares Kind, das mutwillig etwas zerstört. Und Friedrich zertrümmert wütend seine Flöte. Bach würde am liebsten abreißen, bleibt aber wegen der Taufe seines Enkels doch. So ist es zumindest im Film dargestellt. Denn wer kennt die Wirklichkeit? Ich möchte nicht jedes einzelne Kapitel kommentieren. Sie sollten es selbst lesen, liebe Hörerinnen und Hörer. Es ist gut, jeden Abschnitt auf sich wirken zu lassen. Und wenn Sie die Möglichkeit haben, dann besuchen Sie unbedingt die Lesung von Knut Elstermann zu seinem Buch »Bach bewegt«, der Komponist im Film. Sie werden es nicht bereuen. Ja dann, bis zum nächsten Buchtipp. Tschüss sagt Alice, die Bücherfreundin.

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2: Es war am 16. April 1746, als in Calone Moor, Nähe der Stadt Inverness in Schottland, eine furchtbare Schlacht tobte. Sie besiegelte endgültig die Niederlage der Anhänger von Charles Edward Stuart, dem Bonnie Prince Charlie. Seine Anhänger versuchten, die Dynastie der Stuarts wiederherzustellen, und seine Truppen marschierten zunächst auch erfolgreich bis nach England vor, mussten sich dann aber zurückziehen. Der Aufstand endete mit der vernichtenden Niederlage in der Battle of Calone gegen die britischen Regierungstruppen. Die Kämpfer der Jakobiten, wie sie genannt wurden, bestanden vor allem aus schottischen Highland-Clans sowie einigen irischen Unterstützern. Danach wurden viele Jakobiten gefangen genommen, hingerichtet oder deportiert. Warum nun dieser Ausflug in die Geschichte, liebe Hörerinnen und Hörer? Tja, er war nötig, um zu verstehen, wie es denn zu unserem heutigen besonderen Song überhaupt kam. The Bonnie Banks of Loch Lomond. Etwa die schönen Ufer des Loch Lomond. Es ist ein schottisches Volkslied, aber eigentlich ist die Herkunft nicht so richtig geklärt. Es handelt davon, dass zwei schottische Jakobiten nach dem Aufstand gefangen genommen werden. Einer soll freigelassen werden, der andere aber wird hingerichtet. Der zum Tode Verurteilte spricht zu seinem Kameraden und denkt an seine Geliebte, so wie an seine Heimat am Loch Lomond zurück. Der Überlebende kehrt auf gewöhnlichen Weg nach Schottland heim. Der Hingerichtete nimmt also den Low Road, den Weg der Seele durch die Anderswelt zurück in die Heimat. Der Überlebende nimmt den High Road. Er kehrt auf direkten Weg zurück. Es ist gleichzeitig das Liebeslied einer verlorenen Liebe, die niemals zum Loch Lomond, dem größten Binnensee Schottlands, zurückkehren wird. Der Song wurde zu einem Symbol für Heimweh und die Sehnsucht nach Schottland. Er wird oft zu schottischen Feiern, Militärzeremonien, Rugby- oder Fußballspielen gesungen und gilt vielen als eine Art inoffizielle Nationalhymne des schottischen Gefühlslebens. Es singt Maeve McKinnon.

0: Ach, schön. Schön zum Träumen. Sag mal, Jürgen, ein anderes Thema. Bist du denn heute mit deinem Auto gut durch den Wald hierher nach Grünheide gekommen?
1: Ja, ging ganz gut. Warum fragst du?
0: Du hast nicht etwa aus Versehen einen Elch gestreift?
1: Ach Mensch, Adele, verkackeiern kann ich mir alleine, wie der Berliner sagt.
0: Nein, im Ernst. Ein Pendler hat auf dem Weg zur Arbeit hier in der Nähe von Grünheide einen Elch gesehen.
1: War's hier, wo unser Studio ist? Sag mal, hast du die Tür richtig zugemacht?
0: Na, komm mal wieder runter. Elche sind scheu und kommen grundsätzlich nie in Radiostudios.
1: Ach so. Oh Mann, also da düse ich bis nach Kanada, nur um einen Elch undeutlich in 50 Meter Entfernung zu entdecken. Und jetzt kommen die mir sozusagen hier hinterher. Bist du dir sicher oder ist das ein Fake?
0: Nein, das ist kein Fake. Der Pendler hielt an und hat den Burschen mit einem Handy gefilmt. Also das kann man wirklich sehen. Anschließend hat er die Polizei alarmiert. Außerdem wurden kürzlich schon mal zwei Elche in der Nähe von Grünheide gesichtet.
1: Den scheint ja Grünheide zu gefallen. Ist ja auch wunderschön hier, ne?
0: Laut den Experten kommen die aus Polen, wo es einen Bestand gibt, der sich weiter erholt.
1: Also, dann haben wir auch Elchexperten, ja?
0: Wir haben für alles Experten. So, und die bitten darum, jede Elchsichtung an eine extra eingerichtete Internetseite zu melden, nämlich elchbrandenburg.de.
1: Ja, es gibt noch eine andere Mailadresse, und zwar heißt sie sichtung@elch-brandenburg.de. Na denn, dann werden wir sehen. Hauptsache, der vermeintliche Elch stellt sich nicht später als die Kuh Else heraus, die einfach einen Ausreißversuch unternommen hat.

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3: Rums, ja, das war's mal kurz in eigener Sache.
4: Ja, das klingt interessant, da bin ich mal gespannt. Sag mal, hast du gestern die Nachrichten gesehen? Da ging es wieder um den Zustand unserer Wälder.
3: Ja, hab ich. Es ist wirklich besorgniserregend. Trockenheit, Stürme und Schädlinge setzen dem Wald immer stärker zu. Gerade hier in Brandenburg sieht man das ganz deutlich. Nach dem aktuellen Waldeszustandsbericht für Brandenburg sind rund 39% der Waldflächen geschädigt.
4: Ja, es ist wirklich dramatisch. Früher waren die Wälder dichter und gesünder. Heute hört man ständig von abgestorbenen Kiefern und kahlen Flächen. Und jetzt kommt auch noch der Eichenprozessionsspinner dazu.
3: Ja, genau. Dieser Schmetterling klingt zwar harmlos, aber seine Raupen können enorme Schäden anrichten. Sie fressen die Blätter der Eichen und schwächen die Bäume noch zusätzlich.
4: Und die feinen Brennhaare sind überdies auch gefährlich für Menschen und Tiere, oder?
3: Tja, die können Hautreizung, Atembeschwerden und allergische Reaktionen verursachen. Deshalb müssen manche Parks und Waldwege in Brandenburg sogar zeitweise gesperrt werden.
4: Und wie kann man sich davor schützen?
3: Also in erster Linie Abstand halten, befallene Bäume und abgesperrte Bereiche meiden, Raupen und Nester nicht berühren. Auch alte Gespinste enthalten noch lange Brennhaare. Bei den Aufenthalten in gefährdeten Gebieten möglichst lange Ärmel, lange Hosen und festes Schuhwerk tragen. Und ganz wichtig, wenn du mit deinem Hund spazieren gehst, anleihen, denn die Brennhaare sind auch für Tiere sehr gefährlich.
4: Ich habe überhaupt keinen Hund.
3: Ja, ach so, aber Hühner, ne?
4: Ja, aber mit dem gehe ich meistens nicht spazieren.
3: So, ist das so, ja. Nein, aber im Ernst. Die Bekämpfung des Prozessionsspinners ist äußerst aufwendig und teuer. Die Nester werden oft abgesaugt oder mit speziellen Verfahren entfernt. Außerdem versucht man, die Artenvielfalt zu fördern, damit natürliche Feinde wie bestimmte Vogel- und Insektenarten den Bestand der Raupen begrenzen.
4: Ja, hoffen wir, dass es gelingt. Es wäre traurig, wenn die nächste Generation unserer Wälder nur noch aus alten Fotos kennen würden. Dann hoffen wir mal, dass Politik, Wissenschaft und die Menschen gemeinsam an einem Strang ziehen.
3: Ja, hoffen wir alle.

0: So, das war's schon wieder. Mensch, die Zeit ist ja wieder vergangen wie im Flug, findest du nicht auch?
1: Ja, genau.
0: Naja, also wir kommen jetzt zum Ende, wie gesagt, und wir kündigen an für die nächste Woche. An dieser Stelle werden Martina Rehmer und Herbert Schadewald wieder das Abendmagazin übernehmen.
1: Wir bedanken uns noch einmal ganz herzlich für die Beiträge bei Alice, Annelie, Ines und Birgit. Und sagen Tschüss, bis zum nächsten Mal.
0: Also Tschüss dann, bis bald. Ciao.

0: Es folgen nun die Gute-Nacht-Geschichten für unsere kleinen Zuhörer.
1: Keine Gespenstergeschichte. Am Rand des Dorfes stand ein Haus. Hier wohnten Hans und Marie. Natürlich nicht allein, sondern mit ihren Eltern. Marie spielte gerade mit der Mutter, Mensch, ärgere dich nicht. Hans schaute sich ein Buch an. Na Mutter, wollen wir eine Flasche Wein trinken? Fragte der Vater. Ja, gern. Kinder, lauft mal in den Keller und holt uns doch eine Flasche. Die beiden liefen zur Kellertreppe. Marie wollte das Licht einschalten, aber es brannte nicht. Vorsichtig stiegen sie die Treppe hinunter. Als sie die Tür aufmachten, streifte sie ein kalter Hauch. Marie bekam Angst und hielt sich am Pullover von Hans fest. Hans tastete sich an der Kellerwand entlang. Plötzlich strich etwas über ihre Gesichter. »Gespenster!« schrie Marie auf. Hans hatte auch einen Schreck bekommen. Schnell wollte er eine Flasche aus dem Regal holen und schnell nach oben rennen. Aber als er vor dem Regal stand, leuchteten ihn zwei große Augen an und eine schreckliche Stimme sagte, Jetzt rannten die beiden, so schnell sie konnten. Man kann in einem dunklen Keller eigentlich nicht schnell rennen, aber Hans und Marie rannten trotzdem. Und dann versuchte noch jemand, sie an den Haaren festzuhalten. »Gespenster, Gespenster«, riefen sie, als sie zu Mutter und Vater in die Stube kamen. Der Vater lachte nur. »Na, die möchte ich kennenlernen.« »Aber man kann nichts sehen«, sagte Hans. »Gut, nehmen wir eine Taschenlampe mit.« Als der Vater die Kellertür aufmachte, kam ihm wieder ein kalter Hauch entgegen. Marie und Hans bekamen gleich wieder Gänsehaut. Aber Vater sagte nur, da hat wohl jemand ein Fenster offen gelassen. Dann schlug er eine Decke weg, mit der die Blumenzwiebeln abgedeckt waren. Es war eine alte Decke und die Fransen hingen den Kindern ins Gesicht. Das also hat sie erschreckt. Aber das Schlimmste musste ja erst noch kommen. Die schrecklichen Augen von dem Gespenst. Als der Vater ins Regal leuchtete, da staunten sie alle nicht schlecht. Ein Käuzchen hatte sich auf den Flaschen niedergelassen und schaute sie mit großen Augen an. Dann schrie es und flog zum Kellerfenster, das tatsächlich offen war. Vater schloss das Fenster und schmunzelte. So, ein offenes Fenster, eine alte Decke und ein verflogenes Käuzchen haben euch erschreckt. Aber ein Gespenst haben wir nicht getroffen. Die beiden Kinder waren sehr erleichtert und Hans sagte, dass er eigentlich gar keine Angst gehabt habe. Nur Marie hielt sich sicherheitshalber noch beim Vati fest. Und das erzählten sie alles ihrer Mutter. Und? Habt ihr nun eine Flasche Wein mitgebracht? Nein. Na, traut ihr euch noch einmal in den Keller? Marie schaute fragend zu Hans und Hans sagte mit der größten Selbstverständlichkeit, na klar, da gibt's doch keine Gespenster.
0: Das waren die Gute-Nacht-Geschichten. Und nun wünschen wir euch eine gute Nacht, liebe Kinder.
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0: Ich erwachte in einer ganz verkehrten Welt, als plötzlich ich mich sah.
1: Wir setzen die Geschichten des Ritters vom Rabenstein mit der 47. Folge fort.
0: Bis ich dann mich sah. Ein Trugbild war mein Antlitz, das ich mit fremden Augen sah. Der schöne Schein, der mich umgab, war auf einmal nicht mehr da. All die herrlichen Gebärden, um mein Ansehen zu erhöhen. Doch mein Wesen war durchschaut, das ist, was andere Augen sehen. In meinen Träumen.
2: Die Nürnberger Reise. Der Wagen ruckelt über die Landstraße. Wolfram wendet sich seinem Vater zu, der den Wagen selber lenkt. Vater, kann man Geister wirklich beschwören? Ja, der Hanswurst hat es doch vorgemacht, hat sie beschworen. Aber sie sind doch nicht gekommen. Genau. Wie sie noch nie gekommen sind. Hokus pokus. Gibt es denn keine Geister? Ich habe schon einmal Geister gesehen. Das ist Linde, die kleine Schwester von Wolfram, obwohl sie gar nicht mehr klein ist, sondern ein richtiges Fräulein. Wolfram ist hin und her gerissen. Er hatte, wenn sie mal oben auf der Burg übernachtet hatten, auch Geister gehört. Aber wenn der Vater, der doch alles weiß, Oswald von Rabenstein und Eisenfels lächelt. Also ich habe noch nie Geister gesehen. Aber vielleicht fragst du Mutter. Maria von Rabenstein und Eisenfels, geborene Bayerle, lächelt. Vielleicht kann man sie ja nicht sehen. Wolfram, Großmutter sagt, dass es Geister gibt und betet für sie, dass sie zur Ruhe kommen. Oswald, stimmt. Und bei uns glauben auch einige, dass man von den Geistern die Zukunft erfahren kann. Als ihr auf dem Markt dem Hans Wurst zugeschaut habt, haben die im Rathaus sich die Zukunft sagen lassen. Ja? Die Kinder, die eigentlich schon keine Kinder mehr sind, werden neugierig. Wer hat das gemacht? Oswald mit spöttischem Unterton erzählt von der Wahrsagerin, die sie aufs Rathaus hatten holen lassen. Die Wahrsagerin, braune Haut, als sei sie ständig auf dem Acker zugange, aber ganz weiße Hände wie eine Burgfrau, seltsam angezogen, reich mit Ketten und Federn und seltsamen Steinen behängt, die Wahrsagerin hatte sich gern aufs Rathaus bitten lassen, sich einen guten Lohn ausbedungen und am Tisch seltsame Sachen ausgebreitet. Ein riesiges Schneckenhaus, bunt schillernd, ein Pendel mit drei Kugeln, blank mit hellem Klang, Spielkarten groß und fremd, eine vertrocknete Fledermaus, eine große Kristallkugel und eine Schale mit Weihrauch aus Afrika und Myrrhe aus Arabien. Hatte Fragen gestellt und dunkle Antworten gegeben. Die Ratsherren hatten sich über Oswald geärgert, der sich über die Wahrsagerin lustig machte. Der Ritter, sie sagt euch Sachen, die kann ich euch auch sagen. Das kann jeder sagen. Die Ratsherren und auch die anderen Gäste schauen ungläubig. Sie haben ja vor dem Burgherrn und Beschützer der Stadt Hochachtung. Aber dass er auch von ihrer Zukunft etwas weiß, das wussten sie nicht. Nun gibt er ihnen ein Beispiel. Oswald spielt einen Wahrsager, hebt beide Arme weit über seinen Kopf, wiegt sich hin und her, sagt, Blitz und übles Wetter werden eure Ernte vernichten. Hunger wird sein und Wehklagen. An die Vorratshäuser der Stadt werden die Armen schlagen und um Korn schreien. Huh! Dann schlägt er einen dicken Folianten auf mit Sternen und Sternzeichen, nimmt eine Kette und einen kleinen Anhänger zur Hand, lässt ihn über einen der Ratsherren pendeln und erschrickt. Was? Ich sehe Unheil. Was für Unheil? Oh, schrecklich! Nein, das kann nicht sein! Nimmt noch einmal das Pendel, zeichnet mit dem Finger die Linien zwischen den Sternen nach und stöhnt wiederum auf. Jetzt erbleicht der Ratsherr. Sagt es mir, bitte! Nun, ihr dürft es mir aber nicht anrechnen, wenn ich euch schlechte Botschaft aus den Sternen lese. Ich mach das Schicksal nicht. Nein, nein, nun sag es endlich. Nun, ich sehe, dass ihr in Kürze, dass etwas Schreckliches passieren, dass, nein, ich wage es nicht. Der Mann ängstlich, bitte. Gut, dann sage ich es. Schreckliches wird euch in Kürze widerfahren. Ihr seid im Haus und ahnt nichts Böses. Und dann, ganz plötzlich, wird euch ein Krug aus der Hand fallen und am Boden zerschellen. Der Ratsherr guckt verdutzt. Ein Krug? Ihr meint, ein Krug wird mir zerbrechen? Das soll es sein? Gewiss, das ist mein Blick in die Sterne. Solches Unheil ist euch bestimmt. Der Mann ist empört. Wenn's weiter nichts ist, dafür brauch ich euch nicht. Und wendet sich enttäuscht von Oswald wieder ab. Der lächelt spöttisch. Ja, so habe ich Ihnen die Zukunft vorhergesagt. Der Vater. Der Wagen schaukelt über die staubige Landstraße und allen ist langweilig. Linde kommt ein neuer, ein schauriger Gedanke. Aber auf der Bleiche haben sie eine schwarze Katze verbrannt. Wolfram, wirklich? Der Vater, woher weißt du das? Warst du dabei? Adelinde schweigt. Der Vater, du erzählst Unsinn. Trotzig holt Adelinde aus ihrer Tasche ein Flugblatt hervor. Ein paar böse Gestalten reißen an einem Kind. Unten auf der Erde liegt eine Katze und brennt. Oswald nimmt das Flugblatt, liest von den erschrecklichen Schandtaten der Juden und liest, dass die Christusmörder unsere Brunnen vergiften und christliche Kindlein rauben und in ihrer Matze verbacken. Oswald ist zornig. Wenn du nur nachdenken würdest, wer trinkt denn aus den Brunnen? Nur die Christen? Und die Juden nicht? Sie würden sich ja selbst vergiften. Linde stotternd. Vielleicht haben sie ein Gegengift. Dann bringt es mir, ich zahle dir 100 Taler. Aberglaube, Mummfurz im Kopf. Aber sie erzählen, dass ein Kind verschwunden ist. Ja, immer fällt jemand in den Fluss. Die Erwachsenen können sich ans Ufer retten. Die Kinder werden abgetrieben. Die Juden sind reinlich, dulden kein Blut in ihrem Brot. Das ist Gesetz bei ihnen seit 2000 Jahren. Aber es steht doch hier, und Adelinde weist auf das Flugblatt. Oswald starrt seine Tochter an. Ich bin Gott. Glaubst du das? Linde schüttelt ihren Kopf. Aber wenn ich es aufschreibe, dann glaubst du es? Wartet. Als keine Antwort kommt, sagt er, wenn im Zimmer der Totenfinger an die Möbel pocht, dann wird doch einer sterben, stimmt's? Linde ist unsicher. Das sagen sie. Und dann bestimmt er, ich habe es schon selbst gehört. Es ist unheimlich. Niemand war zu sehen. Dummkopf. Ein Käfer ist's, der in dem Möbel gräbt. Man muss nicht alles glauben, sondern forschen, ob es so ist. Aber ich bin kein Forscher. Und weinerlich, wie soll ich denn alles nachforschen? Das kann ich nicht. Jetzt mischt sich Wolfram wieder ein, der unsicher gewesen war. Mirjam sagt auch, es ist viel Aberglauben in der Welt. Einige sagen, dass unsere Welt eine Kugel ist. Andere sagen, dass sie natürlich eine Scheibe ist. Bei einer Kugel würden wir ja runterfallen. Da habt ihr recht, es ist manchmal schon schwer, überlegt. Aber ihr seid doch kluge Köpfe. Was ist nun wahr? Wahrheit von Falschheit, von Irrtum oder Lüge zu unterscheiden, kann einen kirre machen. Und leise hat mich so manche Nacht um den Verstand gebracht, was man so alles erzählt. Ach Vater, erzähl bitte. Maria schaut auf ihren Mann. Er ist zumeist außer Haus und abends müde. Soll er mal ruhig sich mit seinen Kindern beschäftigen? Sie nickt ihm zu und Oswald erzählt. Ja, eines Tags ist ein Händler am Berg, ein Fremder, den niemand kennt, läuft im Bergdorf herum und zeigt den Bergleuten, den Hasplern und Schmieden, den Fuhrleuten und den Schlägern seine Angebote. Amulette, die vor Brand schützen sollen, Armreifen, die Unfälle verhüten. Aber das Besondere ist eine Tinktur, ein kleines Fläschchen mit einem merkwürdig schillernden Inhalt. Schon daran sieht man, dass es nicht von irgendeinem Kräuterweiblein ist. Und es soll ja auch etwas schaffen, was kein Kräuterweib, kein Mönch, kein Bader oder Physikus schon kann. Ewiges Leben sichern. Die Menschen drängen sich um den Händler, lassen sich die Flüssigkeit zeigen, gegen die Sonne, bestaunen das Schillern. Aber er will einen ganzen Gulden für dieses Fläschchen haben. Einen ganzen Gulden für die paar Tropfen? Aber für das ewige Leben, das ist euch zu teuer? Dann geht und humpelt auf euer Grab schon zu. Man sieht, wie so mancher und manche angestrengt nachdenkt. Funktioniert das wirklich? Und gewitzt fragt einer, sag, nimmst du auch das Zeug? Immer wenn ich genug verdient habe, ja. Und listig, wie alt bist du jetzt? Ach, das weiß ich nicht. Hab zu zählen aufgehört. Wozu? Lauf schon seit Hunderten von Jahren durch das Land. Brauch auch viel Zeit, die Zutaten zusammenzutragen. Dann zu kochen, Auszüge machen, seien. Ist viel Arbeit, aber ist das Geld wohl wert? Ja, vielleicht, aber einen ganzen Gulden? Nun, mit Pfennigen ist dir doch auch geholfen. Hier,

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Der Verkäufer, dein Spruch, flüstert in das Ohr des Käufers. Der weicht überrascht zurück. Das ist kompliziert. Kannst du es mir aufschreiben? Nein, niemand darf davon wissen. Musst es im Kopf behalten. Darfst es nicht vergessen. Komm, ich sag dir den Spruch noch einmal in dein Ohr. Und wenn ich den Spruch doch vergesse? Schulterzucken. Ein schriller Ton kratzt auf. Alle blicken überrascht nach oben. Da sitzt ein Fiedler auf dem Dach, streicht einen üblen Ton und singt auch schon. Gevatter Tod. Ha, ha, erhielt denn einer von den Alten vom Tode Urlaub? Musst er niemals sterben? Da kannst du bitten, betteln, Hände falten. Gevatter Tod wird alles dir verderben. Ein jeder ist zum Tod geboren. Das gilt den Armen und den Reichen. Ich wette, jeder ist verloren. Der Tod lässt sich durch nichts erweichen. Der Brunnen, der da jung macht alle Alten, der Trank, der ewig leben lässt, so gern, die Meer könnt ihr getrost für euch behalten. Das Märchen ist der Wahrheit gänzlich fern. Ein jeder ist zum Tod geboren. Das gilt Gesunden und den Kranken. Ich wette, jeder ist verloren. Der Tod holt sie in seine Schranken. Ein jeder ist zum Tod geboren. Ein jeder ist an ihn verloren. Der Wunderhändler wütend. He, sing deine Melodie woanders. Ist doch nur ausgedachter Kram. Bist nicht der Tod. Und du kein Wunderheiler. Und lacht, denn der wütende Händler droht mit einem Seil in seine Hand als Peitscher. Aber die Leute sind verunsichert. Linde schaut auf ihren Vater. Ob es auch ein Amulett für das Lernen gibt? Wolfram lacht. Oder wenigstens gegen das Vergessen. Dann behält man, was man gelernt hat. Oswald staunt über seine Kinder. Hatte er nicht gerade gegen diesen Mummschanz gesprochen? Aber die Mutter lenkt ein. Manchmal hilft ein Amulett, wenn man nur fest glaubt. Wolfram etwas frech. Vater, was glaubst du, wann wir endlich da sein werden? Der Vater, wie oft hast du mich das jetzt schon gefragt? Und hilft es dir, wenn ich sage, noch gut 2 Stunden? Ja doch, dann schlafe ich noch ein bisschen. Komm, Linde, wir machen es uns hier bequem. Und wenn wir die Augen wieder aufmachen, Linde, sind wir in Nürnberg. Ja, ja.

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In der Großstadt. Halt! Die Torwache lässt sie nicht passieren. Wer und wohin? Oswald ist erstaunt. Warum die Fragen? Aber vielleicht müssen sie in der reichen Stadt mehr aufpassen. Man sieht doch, dass er von Adel ist. Wer sonst darf Waffen tragen? Aber der Rat hatte ihm für einen besonderen Auftrag einen Ausweis ausgefertigt. Den reicht Oswald dem Soldaten rüber. Der aber kann nicht lesen, eilt zu seinem Vorgesetzten. Dem edlen Herrn von Rabenstein und Eisenfeld

Krefelds Vorweiser dieser Ansuchung des Hohen Rats der Freien Reichsstadt Scheinach, ausgestellt und erteilt dem lieben Rat von Nürnberg in hochwertigster Angelegenheit zum geneigten Gehör unserer ernstlichen Botschaft beigegeben. Das ändert alles. Sofort wird dem Wagen ein Soldat beigestellt, der sie zum Ratshaus führt. Oh, was für ein Haus, ganz frisch errichtet, riesig, einer Kirche gleich, mit schönem Giebel und noch schönerem Erker. Und bald auch steht ein Ratsherr zum Empfang bereit. Schon viele Gäste, hohe Gäste, hat die reiche Stadt Nürnberg empfangen. Nun eben den Ritter von Rabenstein. Kein Wort davon, dass sie dem einst das Münzschlagen in Scheinach verhindern wollte. Mit alten Händeln muss sich der Ratsherr nicht abgeben. Hier, sagt er und zeigt auf eine Ahnentafel. Wir Nürnberger sind auch ein altes Geschlecht. Man will sich wichtig tun und hat eine Ahnentafel malen lassen. Wir können auch unsere Geschlechter weit zurückverfolgen, bis in die Zeit von Kaiser Barbarossa. Und überheblich an Oswald gewendet, und ihr, Herr Ritter? Oswald zögert einen Moment, dann lächelt er bedauernd. Herr Rat, das kann ich euch nicht sagen. Unsere Unterlagen sind bei der Sintflut verloren gegangen. Der Ratsherr ist verdutzt. Bei der biblischen Sintflut? So lange? Kann das denn sein? Oswald und Maria wechseln heimlich einen Blick und gehen schweigend weiter. Nur um den Mund von Maria ist ein heimliches Lächeln zu entdecken. Auch der Ratsherr sagt nun kein Wort mehr, ist wohl beschämt, auf jeden Fall unsicher. Dafür fällt ihm ein alter Spottvers ein. Geht man zu Scheinach durchs Tor, begegnet man Schwein und Tor. Die Sau lässt sich schlachten, der Tor nur verachten. Aber natürlich sagt er den üblen Vers nicht. Im Gegenteil, er tut dem Ritter und Bergwerksbesitzer und Münzschläger schön. Auch soll er ja mehrfach mit dem König in Böhmen gesprochen haben. Man muss vorsichtig sein. Also wird die Einladung zum Abendessen ausgesprochen. Wollen hören, was der Sendbote zu sagen hat. Das Essen ist ausgesprochen gut, aber die Botschaft aus Scheinach zum Beitritt Nürnbergs zum Städtebündnis muss in aller Ruhe erwogen werden. Wichtiger ist einigen der Nürnberger Herren, was das für ein Mann ist, der dem Kurfürsten Widerstand geleistet hat und mit viel Geschick seine Unabhängigkeit über alle Zeiten zu wahren gewusst hatte. Und noch interessanter scheint ihnen der Mann, der zwei Bergwerke betreibt und von dem man wissen will, was er noch vorhat. Ist doch ein alter Mann. Kann man den nicht über den Tisch ziehen? Von Alter ist beim Tischgespräch nichts zu spüren. Man tauscht interessante Ansichten über die Herrschaftsverhältnisse in Italien aus. Die werden immer reicher. Man redet über die verschiedenen Münzsorten, machen den Handel beschwerlich. Erregt spricht man über dieses neue Land weit im Westen, das entdeckt worden war. Dort soll es so viel Gold und Silber geben. Und dann hört man amüsiert einem Streitgespräch zwischen dem Domherrn von St. Lorenz und dem Gast zu. Man muss den Kalender heiligen, hatte der Domherr aus irgendeinem Grund gefordert. Oswald schüttelt den Kopf. Den Kalender heiligen? Ist das nicht... Entschuldigung, Blödsinn? Nun ist es der Priester, der den Kopf schüttelt. 12 Anhänger begleiten unseren Herrn. Diese 12 Apostel sind in den 12 Monaten versinnbildlicht. Wozu hätte das Jahr sonst 12 Monate? Die 4 Evangelisten, die die Heiliggeschichte unseres Herrn aufzeichneten, das sind die 4 Jahreszeiten. Und das ganze Jahr ist die Vollkommenheit unseres Herrn Jesus Christ. Schaut mit triumphierendem Blick auf seine Widersacher. Aber so leicht gibt sich Oswald nicht geschlagen. Und ich dachte immer, unsere 12 Monate haben etwas mit dem Mond zu tun und die 4 Evangelisten, Matthäus und Johannes und Markus und Lukas, sollen die Jahreszeiten sein? Wie geht es denn auf anderen Teilen unserer Erde, wo es nicht 4 Jahreszeiten gibt? Lächelt nun seinerseits überlegen.
Der Priester: Ach, albernes Gerede, alles soll nur eine Ursache haben und jede Ursache eine Wirkung. Nein, die Welt ist viel vielgestaltiger und ihr wisst einfach zu wenig. Alles hängt doch mit allem zusammen. Aber noch viel wichtiger ist, dass Bauern und Handwerker, Bergleute und Händler, Ritter, schneller Blick zu Oswald, und Fürsten die Tiefe des Werkes Gottes nicht wissen können. Und nun triumphierend: Und deshalb Priester brauchen und Bilder. Wenn wir Gott mit einem Heiligenschein versehen, wie dürftig ist das, um Gottes Herrlichkeit auszudrücken? Aber wir armen Menschen wissen es nicht besser. Doch jeder Kirchgänger weiß, dass niemand von ihnen einen Lichterkranz über dem Kopf trägt. Und so bekommt er eine Ahnung, dass es bei dem Bild von Gott, von Vater und Sohn, sich um ein Abbild eines Gottes handelt. Warum malen wir die Himmelskönigin den blauen und im roten Mantel? Weil blau und rot göttliche Farben sind. Oswald mit spöttischem Unterton: Da wir alle Gotteskinder sind, wäre es da nicht angebracht, wenn wir alle in Blau und Rot laufen würden? Leider sind das Farben, die sehr teuer sind, und nur die hohen kirchlichen Würdenträger können sich von unseren Steuern solche kostbaren Farben leisten. Das war ein Seitenhieb, weil der Kirchenzehnt nicht mehr zum bloßen Unterhalt von Kirche und Priester benutzt wurde und alles dafür für die Speisung der Armen und Kranken gedacht war. Aber der Domherr ist nicht bedrückt. Oh, der Priester, der den kostbaren Weihrauch verbrennt, gibt nicht das Geld zum falschen Zwecke aus. Der teure Duft zeigt den Büßern in der Kirche die Lockungen des Himmels und spornt sie an, ihr Tun schon auf Erden am Himmel auszurichten. So hilft der Rauch, so hilft das goldene Kleid des Priesters, dem Sünder eine Ahnung zu vermitteln, wie sein Paradies beschaffen ist. Nickt selbstgefällig. Oswald weiß, dass wer nicht lesen kann, die Bilder braucht, und ist sich auch nicht sicher, ob alle Bildung, alles klare Denken das schöne Symbol überflüssig macht. Aber was er vom Himmel hält, das sagt er erst, als der Priester den Ratskeller verlassen hat. Der Himmel wird in schönsten Farben ausgemalt, die Hölle für die Buben und die Gauner, doch allen anderen steht das Paradies für alle Zeiten, für Ewigkeit bereit. Da möchte ein jeder eingeladen sein, doch geben uns die Priester nie die Adresse, und Post von dort kommt auch zu uns nicht an. Und dumm ist auch, dass vor der Ewigkeit des Himmels das Sterben steht. Da bleibe ich lieber noch im Jammertal der Erde. Oswald lächelt. Das mit dem Jammertal hat er so dahingesagt. Obgleich ein Jammer ist es, dass es mit der Ritterakademie nicht weitergeht. Ihr Bau kommt gut voran, doch streiten Fürst und Kirche und Stadt, wer die Schule finanziert, wer als oberster Lehrer eingesetzt werden soll und wer es überhaupt sein soll. Soll es ein Priester sein, wie die Kirche will? Ein Mann des Fürsten, der die Ritterakademie dann leitet? Oder wer? Der Rat der Stadt ist auch nicht einig und er selbst weiß auch nicht, wo einen guten Mann man finden kann. Und was ein guter Mann denn ist? Hey, Langschläfer, aufgewacht! Maria ist schon seit Stunden auf den Beinen, stupst ihren Mann an. Der ist unwirsch, brummt nur, dreht sich um. Aber Maria lässt nicht locker. Ja, und hier imitiert sie eine klassische Szene zwischen Mann und Frau. Am Abend saufen wie ein Großer und am Morgen nicht aus dem Bett wollen wie ein Kleiner. Da ist Oswald denn doch verwundert. Den Ton kennt er nicht von seiner Frau. Er hat Urlaub von den Werken und es ist noch früh am Morgen und sein armer Kopf. Dein Frühstück ist bereit, aber du musst dich für den Maler fertig machen. Ach ja, er hatte ja das Versprechen gegeben, sich malen zu lassen. Alle hatten ihn bedrängt. Selbst die Schwiegermutter hatte ihm geschmeichelt. Siehst noch gut aus, oder willst du dich als alten Mann sehen? Und so war die Nürnberger Reise aus verschiedenen Gründen gestartet worden. Also zum Maler. Der empfing den Ritter ehrerbietig, aber nicht unterwürfig. Hatte doch schon viele hochgestellte Persönlichkeiten gemalt oder in Kupfer gestochen.
Und während sich Oswald und Maria mit dem Maler unterhielten, rückte er eine Säule ans Fenster, stellte sie wieder zur Seite, holte ein Podest, auf das er die Säule stellte. Dann musterte er den Fremden von oben bis unten. »Wollt ihr in diesen Kleidern euch malen lassen?« Oswald verstand nicht. Sollte er vielleicht wie Jesus am Kreuz sich nackt malen lassen? »Im einfachen Kleid? Ihr seid Ritter, wie man mir sagt. Wo ist euer Schwert?« Oswald versteht. »Mein Schwert? Ich trage es selten. Bin eher am Berg, in den Hütten, in der Münze. Wollt ihr mich so malen?« Das verrät eine gewisse Unsicherheit. Es stimmt, er hatte sich einfach keine Gedanken gemacht. Sollte er schön tun, damit spätere Generationen stolz auf ihn blicken konnten? Seht, der Ritter von Rabenstein und Eisenfels. Der Maler hilft. Oder wollt ihr nur ein Porträt? Soll ich nur euren Kopf malen? Ihr könnt mich nicht malen, wie ich bin? Lachend. Natürlich, aber die Leute, die ich male, wollen ohne dicken Bauch sich malen lassen, ohne Falten und Tränensäcke und mit allen Zeichen ihrer Macht. Ihr nicht? Oswald atmet aus und atmet nochmals. Maria hilft. Wenn ihr ihn in einen Sessel setzt, wie im Gespräch oder beim Nachdenken. Nachdenken ist seine liebste Tätigkeit, lächelt ihren Mann an, der nickt. Der Maler? Nicht als Ritter? Als was dann? Oswald, als Mann. Einfach als Mann.

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1: Meine Schlager des Monats, hier sind wir wieder. Hier ist Radio Ginseng und am Mikrofon begrüßt Sie ganz, ganz herzlich Dietmar Micklich. Ich sage Hallo nicht nur zu Ihnen, liebe Hörerinnen und Hörer, sondern ich sage auch Hallo an Jörg Schubert, der heute mein Gast ist.
2: Hallo, herzlich willkommen. Das ist schön, dass du mich eingeladen hast.

0: Wir haben ja schon den ersten Titel als André von dir gehört. Das ist After the Fire. Jörg, was hat dich bewogen, sozusagen einen solchen flotten Titel an den Anfang einer Sendung zu stellen?
1: Das hängt einfach mit meinem Leben zusammen, mit meiner Kindheit, mit meiner Jugend. Ich habe in der Schule die ersten Kontakte gehabt zu Musik und Diskothek. Und durch meinen Vater, der Elektriker ist, habe ich dann auch mir selber Lichtorgeln gebaut, Lichteffekte und so weiter. Und wurde dann auch gefragt, ob ich den Diskotheker der Schule mache, ob ich das machen möchte, Diskos auszurichten. Wir hatten da also einen Schulkeller.
0: Seien Sie also gespannt, liebe Hörerinnen und Hörer, auf Jörg Schubert, seine Musikauswahl und natürlich die Gespräche, die zu seinem Leben gehören.

0: Ich weiß nicht viel von dir, deshalb ja auch dieses Gespräch. Ich weiß nur so aus den Beschreibungen, die andere über dich ablassen, Foto- und Videofreak ist so das Richtige. Also du kannst damit also eigentlich alles machen, umsetzen, kopieren, schneiden etc. Aber es ist genauso gut eine Bezeichnung wie Beschallungsking, wo ich denke, boah, der Mann kann alles, also von der drehenden Disco-Kugel bis zu den Scheinwerfern. Aber ich weiß auch von Radio Ginseng, du bist der Erfinder vom Radiobike. Darauf sollten wir unbedingt zurückkommen in unserer Sendung. Und natürlich, und das wusste ich nicht, und das finde ich ganz toll, du bist auch Sänger. Ich habe gegoogelt wie verrückt. Ich habe bei YouTube gekramt. Also einen Titel habe ich gefunden. Ich bin sehr gespannt auf unser Gespräch. Erstmal schön, dass du da bist. Du hast als Anfang diesen Titel After the Fire gewählt. Ein wunderbarer, orchestraler, moderner, knalliger Titel. Aber dann kommt Brunner und Brunner und schenkt mir diese eine Nacht. Welche Erinnerungen, welche Assoziationen sind da bei dir da?
1: Also es war so, dass man ja in einem bestimmten Alter dann auch Liebeskummer hat und man hat sich verliebt und man wurde verlassen und man wurde und so weiter. Das kennt jeder. Und die Texte von Brunner und Brunner oder auch von Claudia Jung haben mir über solche Situationen dann hinweggeholfen. Die haben mich getröstet und ja, deswegen Brunner und Brunner. Und ich hatte da nach der Wende jemanden, in dem war ich unsterblich verliebt, aber es war kein Rankommen. Und deswegen habe ich mir gewünscht, schenkt mir diese eine Nacht.
0: Sehr schön, aber bevor wir dazu kommen, möchte ich natürlich von dir wissen, wie bist denn du überhaupt sozialisiert worden? Heißt, in was für einem Umfeld bist du aufgewachsen? Hast du Geschwister?
1: Also ich habe eine Halbschwester und eine Stiefmutter. Also ich wurde von meinem Vater vom Prinzip großgezogen, weil meine Mutter, so leid mir das tut, aber es ist leider so, hat mehr in der Kneipe rumgehangen als zu Hause. Und deswegen haben sich dann meine Eltern auch in jungen Jahren von mir scheiden lassen, also nach einem Jahr oder so. Und dann hat mein Vater eine neue Frau kennengelernt und die hat mich dann über die ganzen Jahre, also mit 2 oder 3, dann großgezogen. Und dann kam die Halbschwester.
0: Heißt, im Grunde genommen bist du dann in dieser neuen Familie auch Schulanfänger gewesen?
1: Ja,
0: richtig. Und deine Stiefmutter, deine Mutter, die war dann zu Hause und hat dich auch begleitet, wie es vielleicht damals noch üblich war?
1: Nein, ist auch sie arbeiten gegangen. Sind beide arbeiten gegangen. Meine Mutter war Stationsschwester im Krankenhaus, mein Vater war Abteilungsleiter, war für Energieeinkauf für große Fabriken, Papierfabriken zuständig. Also die hatten auch zu tun. Die waren auch früh um 6 aus dem Haus und abends um 6 wieder zu Hause. Also so wie heute.
0: Heißt im Grunde genommen, du bist ein Schlüsselkind auch gewesen.
1: Ja, also ich habe sehr, sehr früh auch die Selbstständigkeit gelernt. Ich bin selbstständig einkaufen gegangen. Ich habe meinen Zettel zum Einkauf bekommen, das Geld dazu und musste dann abends abrechnen. Ich habe auch selbst gelernt kochen. Ja, also mich auch selbst zu versorgen, mir mal einen Pudding zu kochen oder sowas.
0: Mhm. Und aber an der Schulspeisung hast du teilgenommen?
1: Ja, da waren meine Eltern ganz hinterher und das musste sein.
0: Heißt im Grunde, wir haben jetzt erfahren, du bist im Osten groß geworden, denn Schulspeisung war so ein typischer Begriff für die, ich sag mal, DDR-Kinder.
1: Genau, also ich komme ursprünglich aus dem Erzgebirge, also Weißbach, das liegt bei Schneeberg, Aue in dieser Region und bin groß geworden dann in Zwickau, also mit der...
0: Jetzt.
1: Der schönsten Stadt von Deutschland, weil das ist die einzige Stadt, die ein Auto hergestellt hat mit 2 Heizstufen. Kennst du die 2 Heizstufen?
0: Nein, du wirst sie mir gleich und unseren Hörern gleich erzählen.
1: Genau, 2 Heizstufen, kalt und sehr kalt.
0: Okay, sehr schön. Also ich könnte auch viele schöne Stories vom Trabant erzählen, vor allem wie man Kinder da transportiert drin, indem man einfach Sitze ausbaut und dann die Kinderwagen da rein stapelt. Also wunderbar. Wir kommen zurück zu deiner Musik. Jetzt kommen erstmal Brunner und Brunner und schenk mir diese eine Nacht.

0: Nun hast du berichtet, dass dein Schulalltag begonnen hat. Wie ist denn die schulische Laufbahn von dir gewesen, Jörg? Was hast du dann, ich sag mal, für einen Weg eingeschlagen?
1: Also ich habe ganz normal meine 10 Klassen gemacht und habe das auch mit angenehmen Zensuren abgeschlossen, nicht mit ausgezeichnet, aber mit gut. Und bin dann, habe dann eine Lehre begonnen für 2 Jahre als Koch und Kellner. Und das habe ich dann auch mit gut abgeschlossen und bin dann, wie es so üblich war, zur Armee.
0: Oha, da kommen wir vielleicht später noch drauf. Aber jetzt nochmal die Frage, gab es da schon Hobbys, die was mit Musik zu tun hatten? Oder hat dich eine bestimmte Musikrichtung begeistert oder beeinflusst?
1: Ja, ich bin ja ein Kind der 80er Jahre und bin damit groß geworden. Und das ist auch jetzt ja wieder der Boom. Die 80er kommen ja wieder.
0: Und du bleibst also immer jung, ne?
1: Ja, ich bleib ewig und immer jung. Und ich finde die 80er einfach musikalisch. Also heutzutage ist alles so gleich und man kann sich die Texte teilweise nicht merken. Es wird viel, viel auf einer Tonebene gesungen und so. Und das ist nicht meins. Ich mag so also Musik, die man auch tanzen kann.
0: Heißt aber, du warst auch des Englischen mächtig und hast verstanden, was gesungen wird?
1: Das nicht so. Also wir haben in der Schule, habe ich Förderunterricht Englisch gehabt. Ja, aber ich habe immer, wie man als Kind ist, wofür brauche ich das? Ich komme sowieso nicht nach, keine Ahnung wohin. Ne? Wir mussten Russisch pauken. Russisch habe ich dann gelernt, indem ich die Lautschrift geschrieben habe. So habe ich geschrieben und gelernt. Hat mir nie was gebracht. Und Englisch habe ich mir dann so nach und nach beigebracht.
0: Du hast gesagt, Förderunterricht, das war für dich die zweite Fremdsprache, genau, die dann auch gelehrt wurde.
1: Genau.
0: Weil Förderunterricht heißt, du hättest eine erste Fremdsprache und müsstest dann sozusagen noch mehr pauken, weil du nie in der Lage warst. Das wollen wir mal ausräumen für unsere Hörerinnen und Hörer, nicht, dass da was hängt.
1: Ich brauchte keine Förderung, um Gottes Willen.
0: Ist alles klar, das merke ich immer mehr hier.

0: Jörg, jetzt kommt ein Titel, der ist ganz doll, muss ich ganz ehrlich sagen. Und von einem Paar, was ich auch mit großen Augen immer im Fernsehen bewundert habe, denn die waren zu einer Zeit, ich würde mal sagen 90er Jahre, sehr, sehr oft im Fernsehen, Mary und Gordy. Und du hast dir gewählt, tolle Frau aus der Tingeltangel-Show. Warum, weshalb, weswegen?
1: Also nach der Wende habe ich den Ältesten, oder andersrum, wir fangen mal anders an, ich bin dann bei der Armee gewesen, bin nach Berlin gekommen durch die Armee und dann kam die Wende. Und ich habe nach der Wende relativ schnell Kontakte gehabt mit Künstlern in West-Berlin, unter anderem dem ältesten Travestiekünstler Deutschlands, dem Straps-Harry. Der eine oder andere kennt ihn vielleicht. Das ist der, der mit den neongelben Haaren und kurzen Hosen immer durch Berlin getourt ist mit seinem großen Mercedes. Und mit dem bin ich in Kontakt gekommen. Der hat ein Kabarett gehabt und hat mich gefragt, ob ich bei ihm strippen möchte. Und da habe ich gesagt, was zahlst du denn? Und er sagt dann, naja, 50 Mark. Ich sage, für 50 Mark ziehe ich mich nicht aus. Und dann sagt er, ja, du bist groß und schlank, wie sieht's aus? Möchtest du Travestie machen? Ja, und so bin ich dazu gekommen, habe dann verschiedene Travestiekünstler auch kennengelernt, unter anderem eben auch Mary. Gordy war mir leider verwehrt, aber Mary habe ich persönlich kennengelernt. Und die tolle Frau aus der Tingeltangel-Show war mein erster Titel, mit dem ich auf der Bühne stand, als Frau.
0: Du hast sozusagen da, ich sag mal, dazu wie Playback hantiert oder ja, genau. Also das, was Travestie eigentlich öfter macht, man spielt ein Band und dann kommen die entsprechenden künstlerischen, tänzerischen Bewegungen.
1: Genau, dazu. So war es damals, weil ich hatte noch keine Gesangsausbildung und so weiter. Und man muss sich ja auch erstmal ausprobieren, ob das überhaupt einem liegt.
0: Und es gab natürlich Standing Ovation.
1: Ja, also durch meine Größe und meine langen Beine habe ich natürlich relativ schnell Erfolge gefeiert, weil das ist schon was Besonderes, ein Mann in ja, relativ identischen Frauen, Frauen aussehen, oder wie sagt man dazu?
0: Ja. Frauenformen.
1: Formenfrauen, genau.
0: Ja, genau. Das heißt, du warst dann schon selbstständiger Unternehmer. Also du musst ja dann irgendwie selbstständig gewesen sein oder also auf Honorarbasis oder
1: wie lief das? Ja, wir haben dann pro Abend haben wir dann eine Gage bekommen.
0: Ne? Du kannst alles sagen, das ist verjährt, was die Steuern anbelangt.
1: Und ja, das war nicht viel. Ja, das weiß ich nicht, waren 100 Mark oder so pro Auftritt. Aber man hat eben gelernt und man war im Metier drin, man hat Leute kennengelernt, man hat andere Künstler kennengelernt, auch Travestiekünstler. Und damit hat man natürlich dann auch Ideen gehabt, man hat Schminktipps bekommen, man hat Kleiderideen gekriegt etc. Also alles, was dazugehört, Bewegung. Ne? Und so hat sich das dann Jahr für Jahr weiterentwickelt.
0: Tolle Frau aus der Tingeltangel-Show, Mary und Gordy.

0: Nun haben wir gehört, dass du in den Beruf eingestiegen bist. Du hast Koch gelernt. Kannst du uns verraten, wo du vielleicht gelernt hast, was du gelernt hast? Weil ich meine, es gibt eine Hotellerie, die ist auf hohe Gastronomie. Ich sag mal, da ist immer das Gericht an irgendetwas gerichtet. Und es gibt natürlich auch die, ja, früher hat man gesagt, Schulspeisungsküche oder die für ein Thermofor kochen. Was war so dein Umfeld?
1: Also ich habe in einem 4-Sterne-Hotel gelernt, im Hotelstadt Zwickau. Wir hatten also auch Prominenz bei uns zu Gast und wir haben das ganz normale à la carte Hotelessen eigentlich gelernt. Ich habe also schon etwas höhere Küche, aber eben nicht die Gourmet-Küche. Also das war nie mein Ding, wo auf dem Teller dann bloß so ein Tropfen ist und eine Beere dazu und da sollst du satt werden, das ist nicht meins. Also war schon deutsche Küche vor allen Dingen und wir haben es wirklich noch von Grund auf gelernt. Anlieferung eines halben Schweins zum Beispiel bis hin,
0: Zerlegen also.
1: wie mache ich aus dem halben Schwein Steaks oder wie mache ich die einzelnen Teile, wie mache ich den Braten raus. Ich habe das wirklich gelernt. Fische zu schlachten aus dem Leben, denn wir hatten ein großes Fischbassin und so weiter. Also das haben wir alles gelernt und das Ganze wohlgemerkt in 2 Jahren, was heute die Lehrlinge in 3 Jahren nicht lernen.
0: Also man muss schon sagen, tolle Ausbildungsinhalte, die es damals gegeben hat und vor allen Dingen auch Handwerker, die ihr Fach verstanden haben, ne? Das muss man ganz deutlich sagen. Und ich habe so den Eindruck, das ein oder andere an Qualität verliert sich dann auch immer wieder. Es gibt immer natürlich einen breiten Fächer von, ich sag mal, Qualitätsangeboten, aber da magst du total recht haben, dass da etwas anderes heute verlangt wird. Nun kommen wir mal zur Musik an dieser Stelle. Du hast dir einen Titel ausgewählt, das heißt, es ist ein ganzes Medley, was jetzt folgen soll, was es eigentlich auf Schallplatte auch gar nicht gibt, aber man hat es natürlich gefunden. Das ist von Helga Hahnemann. Ich würde mal sagen, es ist aus dem Kessel Buntes gewesen.
1: Richtig.
0: Helga, dicke da. Und das noch international. Also, wie sie da auch in verschiedenen Kostümen, ich habe also das Bild auch noch im Kopf, in verschiedenen Kostümen das Publikum begeistert. Gerne spielen wir sowas, obwohl man dann natürlich die Bilder sich selber im Kopf illustrieren und erzeugen muss.
1: Ja.
0: Ne? Was war deine Assoziation, als du sowas gesehen hast? Du hast ja vorhin Travestie erwähnt, eine ganz andere Richtung,
1: Genau.
0: aber natürlich auch Unterhaltungskunst. Also was verbindet dich hier mit dieser Nummer?
1: Mit dieser Nummer ist eine persönliche Begegnung mit Helga am Alexanderplatz. Da gab es den Grill, weiß jetzt nicht mehr, wie diese Gaststätte hieß.
0: Alex Grill.
1: Alex Grill, genau. So, und da war sie mit Frank Schöbel. Und wir sind irgendwie ins Gespräch gekommen, ich weiß nicht mehr wie. Und sie hat mich begeistert von ihrer Art und Weise. Und auch im Fernsehen hat sie mich total begeistert mit ihrem Witz. Und ich fand dieses Internationale, diese Vielseitigkeit, fand ich eben sehr interessant. Und ich habe gesagt, ich bin selbst persönlich auch sehr vielseitig. Haben wir ja gerade darüber gesprochen, von Elektrik bis Kunst. Und ich wollte auch als Künstler sehr vielseitig sein. So, und da war sie mir ein Vorbild, weil ich dann auch Leute kennengelernt habe, die sie mit oder Kolleginnen oder Kollegen, die mit ihr zusammengearbeitet haben und haben eben immer wieder gesagt, sie war eine ganz, ganz präzise und auch disziplinierte Künstlerin und sie war auch streng. Also gegenüber Kollegen oder so konnte sie dann auch mal etwas lauter werden und hat ihre Meinung immer durchgesetzt.
0: Ja, das hat uns Jürgen Karner hier im Interview auch schon mal bekannt, obwohl er natürlich von ihr auch gelobt wurde für seine ersten Auftritte. Helga Hahnemann jetzt also dicke da und das alles international.
2: Meine Damen und Herren, trotz meiner hohen Jugend habe ich doch schnell noch mich entschlossen, meine internationale Karriere zu starten. Und dazu ist es natürlich wichtig, dass ich meine Lieder auch in die einzelnen Landessprachen so ummehren muss, ja, wie der Berliner sagt. Sie kennen sicherlich alle meinen Hit, Dicke da. Keiner. Naja, also gut, ich gebe ihn noch mal kurz vor, ja. Also das ging doch so hier, was habe ich alles versucht, habe mit Diät mich gequält und jeden Bissen gezählt. Ich wollte zierlich und schlank sein. Ha? Für mich war Torte tabu, ich aß nur trockenen Quark und blieb trotz alledem stark. Ich wollte zierlich und schlank sein. Und dann heißt es doch im Mittelteil, Dabei sind die Dicken lustig und ja nicht blöd. Dünne sind so schusslich und nervös. Dicke haben eine breite Brust, da häutet sich gut. Und die Dicken haben zum Tanzen Lust und so weiter. Und dann geht's doch jetzt richtig los. Dicke sind zum Glück auch nicht so verrückt. Die Dünne, na bitte, da habt ihr doch. Warum nicht gleich so? Jawohl. Dicke bleiben immer friedlich, drehen sich nie auf. Denn auf ihr Kreuz, da geht eine Menge drauf. Und da ich meine Tournee selbstverständlich in Italien beginne, in der Mailänder Scala. Jawohl, die spielen da auch komische Opern. Eröffne ich für die Italiener. Via di Porta Italiano. Signore, signore, vi presenta una festa. Bitte schneiden Sie sich fester. Son Tante Felice, auch Tante Alice, la texta mia bello. Der Text ist von meinem Hund. Avanti, Maestro! Fiasco mio figur, Canale Grande jetzt voll, will molto piccolo sein, Portion Halbini und Basta.

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Come on, Mr. Trumpet Man.

Merci, Monsignore. Merci. Ja, nur Sommerfest und gehen wir gerne bei der Berna und wursteln so richtig in Schmäh, gell? Na, bitte schön, Frau Radkis, die Hand. Ja, servus, Leute.

0: Jörg, ich möchte nochmal zurückkommen auf die Verbindung, die wir hier mit Helga Hahnemann eben hatten, und zwar dein künstlerisches Auftreten, deine künstlerische Fortentwicklung. Du hast beschrieben, dass du als Travestiekünstler angefangen hast, immer mehr, ich sag mal, dazugelernt hast. Wie ist das weitergegangen? Es war ja dann sicherlich Hobby, warst sicherlich nicht beruflich so tätig, aber sicherlich immer mehr ist da dazugekommen. Was ist los gewesen?
1: Also es war dann so, dass ich dann auch, wie ich vorhin schon sagte, andere Künstler kennengelernt habe. Ich habe Unternehmer kennengelernt von Diskotheken, also Chefs von Diskotheken oder von Kneipen oder so, die dann auch private Feiern hatten, Geburtstage, Firmenfeiern. Und da wurden wir dann auch eingeladen. Ich habe dann in einer Diskothek am Wochenende gearbeitet und da wurde auch immer Kunst, ob Sänger oder ob Kabarett oder sonst irgendwas. Also es war immer irgendwelche Veranstaltungen. So, und wir haben dann in dieser Diskothek haben wir dann uns selbst zusammengetan zu einer Gruppe, die nannten sich die Woo-Woo Girls. Und die haben dann auch verschiedene Travestie-Programme gemacht. Und dort habe ich meinen damaligen Partner kennengelernt. Und dann sind wir zu zweit durchs Land getingelt und habe dann auch andere kennengelernt, die zum Beispiel Texte geschrieben haben, die komponiert haben und so weiter. Und so ging das dann immer ein Stück weiter.
0: Berufsausweis war damals ja nicht mehr notwendig. Ne? Da konnte man sich auf die Bühne stellen. Man musste sich also nicht irgendwie beim Ministerium für Kultur registrieren lassen oder vor eine Kommission treten. Man hat es einfach gemacht. Ja. Wenn du sagst, aber ihr brauchte Texter, ihr habt also dann auch wirklich Programme gespielt.
1: Genau, wir haben Festprogramme geschrieben. Ne? Die haben wir uns teilweise selber geschrieben oder schreiben lassen. Haben dann dementsprechend auch Kostüme entworfen, mehr recht als schlecht, weil man musste auch ein bisschen auf die Finanzen gucken. So viel Geld gab es da nicht, weil es eben Hobby war.
0: No? Mhm. Nun muss ich nochmal nach dem Namen fragen. Wenn schon ein Duo benannt wird, dann habt ihr einen Namen gehabt. Und vielleicht will der eine oder andere Hörer nochmal recherchieren oder erinnert sich vielleicht, boah, da war ich damals in Berlin, da. Und da sind die hier aufgetreten. Wer wart ihr denn?
1: Also wir waren Denise Bergmann und Stephanie Monroe.
0: Oh, ja,
1: also
0: das sind schon
1: mal. Ich war Denise Bergmann. kann ich auch ganz kurz sagen, es gab von Grit Böttcher und Harald Junke einen Sketch. Da hat Herr Junke zu Hause angerufen und hatte dann eine türkische Putzfrau zu Hause am Telefon und die hieß eben. Er hieß eben Bergmann, er wollte seine Frau sprechen und diesen Sketch habe ich eben auch durch ganz Deutschland bekannt gemacht. Und deswegen habe ich den Nachnamen Bergmann bekommen und Denise, ja, hat sich so ergeben.
0: Ja, ich habe schon wieder vergessen, wie die Monroe mit dem Vornamen hieß.
1: Stephanie.
0: Alles klar. Dann hören wir jetzt einen Titel, den du ausgewählt hast. Der passt eigentlich überhaupt nie in deine Zeit, muss ich ganz ehrlich sagen. Denn Jenny Petra war schon lange nicht mehr beruflich tätig, als du dann, ich sag mal, aktiv warst. Du hast dir O Michael ausgewählt.
1: Richtig.
0: Warum Jenny Petra und was hat Michael jetzt mit, ich sag mal, Denise zu tun?
1: Das hängt einfach ganz einfach damit zusammen. Jenny Petra war meine erste Gesangslehrerin.
0: Boah, das ist ja toll. Wie lange hat die dich begleitet?
1: 2 Jahre.
0: Mhm. Kannst du noch den Zeitraum eingrenzen von bis,
1: wann das ungefähr war? Das muss 96 oder so muss das gewesen sein.
0: Okay. Denn ich glaube, sie hat schon mit der Geburt des ersten Kindes und nach der ersten oder zweiten Schallplatte, hat ja ein paar Rundfunkaufnahmen vorher gemacht, hat sie dann noch aufgehört. Ne? Sie ist dann als Professorin tätig gewesen und als Gesangslehrerin. Ja.
1: Genau.
0: Und so klein
1: habe ich sie dann auch kennengelernt.
0: So ja, klein ist die Welt.
1: Ich war auch 2-3 Mal mit ihr auf der Bühne. Dadurch sind wir uns ein bisschen näher gekommen, aber hauptsächlich eben als Lehrerin in der Volkshochschule in Adlershof.
0: Ja, liebe Schlagerfreunde, jetzt kommt Jenny Petra. Das ist für mich immer wieder erwärmend, wenn man solche, ich sag mal, wirklich alten Schlagersängerinnen und Schlagersänger hören darf. Ich hatte jetzt erst wieder vor kurzem eine Information von einem unserer Musikredakteure, weil ich hatte in einer Schlagersendung Theo Lingen, also da geht es um die 10 Jahrzehnte des deutschen Schlagers, hatte ich Theo Lingen verwendet und er hat sich gefreut, endlich wieder mal Theo Lingen zu hören. Ich freue mich jetzt auf Jenny Petra und auf O Michael.

0: War eine wirklich schöne Nummer. Jenny, Petra und O. Michael, wollen wir weiterkommen in deinem Leben? Der Koch hat dich immer weiter begleitet. Du bist dann immer Koch geblieben oder wie ging das weiter?
1: Es war sehr, großes Auf und Ab. Also nach der Wende habe ich kurzzeitig als Koch gearbeitet. Man war nicht versichert, es war alles Schwarzarbeit, es war alles nicht ganz sauber. Und dann bin ich umgezogen nach Steglitz, nach West-Berlin. Und dort habe ich dann einige Jahre bei Karstadt gearbeitet, habe dann dort auch die sogenannten Promoter kennengelernt, also diejenigen, die also in den Kaufhäusern stehen und irgendwelche Ware verkaufen, beziehungsweise über die Hausanlage Werbung machen. Und das hat mir gefallen, weil ich habe durch die Kunst immer reden, Mikrofon und so weiter und habe mich dann selbstständig gemacht.
0: Darf ich dich kurz unterbrechen? Ich kenne da nur Irmgard Düren. Ich weiß nicht, ob dir der Name überhaupt was sagt. Wahrscheinlich nicht. Nee. Das war eine Ansagerin, die hat eine Sendung am Sonnabendnachmittag gemacht, die hieß Wünsch dir was. Und die hatte eine ganz sonore Stimme. Die durfte man dann später im Zentrumwarenhaus am Ostbahnhof, also später Hauptbahnhof hören. Und die hat da so eine Promo-Ansagen gesagt. Oder Frau Schubert, kommen Sie bitte zur Information. Ihr Kind befindet sich an der Information. So in der Art. Ganz fürchterlich. Aber so war es für dich nicht. Du hast anders Promo gemacht.
1: Ich habe richtig Promo gemacht. Also über die Hausanlagen habe ich dann gesagt, keine Ahnung, in der Spielwarenabteilung ist jetzt gerade Playmobil 50% günstiger oder kommen Sie in den Stäppchenmarkt, dort haben wir gerade reinbekommen, ganz frische T-Shirts für 1 Euro, für eine D-Mark ein Stück oder so.
0: Ne? Und die Texte musst du selber schreiben oder waren die vorgegeben?
1: Das habe ich selbst.
0: Also Marketing ist das gewesen, ne?
1: Richtig, das waren die ersten Schritte ins Marketing bei mir. Da bin ich ja heutzutage noch zu Hause, aber da können wir nachher nochmal drüber sprechen, wie das dann weiterging bei mir.
0: Okay, du hast vorhin von deiner ersten großen Liebe berichtet, von deinem damaligen Freund. Hängt der auch mit dem nächsten Titel von Rainer Morgan zusammen?
1: Nein, das hat
0: gut, weil ich will den Hörern nochmal sagen, wie der Titel heißt. Bist du sauer, wenn ich dir einfach sage, ich will mit dir schlafen? Ja, also du sagst hier nein, aber dann musst du uns jetzt trotzdem den Titel erklären.
1: Das ist ganz einfach. Also es gab einen Texter, den ich nach der Wende kennengelernt habe, der für mich Lieder geschrieben hat, Texte für Lieder. Und mit dem war ich 5 Jahre auch auf Tour. Und wir hatten eine gemeinsame Veranstaltung, die nannte sich So oder So, die kleine bunte Show. Und damit sind wir durch Deutschland getourt. Unter anderem nach Hamburg. Und dort gab es den Peter Sebastian, den kennt vielleicht der eine oder andere. Und der hatte wiederum einen Freund oder einen Bekannten, der hieß Rainer Morgan. So, und der hat auf dem Schiff gearbeitet und wir sind dort eingeladen worden mit unserer Show. Und so habe ich den Rainer Morgan kennengelernt und der hat dort auch seine Darbietung gemacht, unter anderem mit diesem Lied. Und dieses Lied haben ja auch schon andere gesungen. Ja, es ist ja nicht original von ihm, aber die Interpretation und der Text fand ich eben ganz toll. Und deswegen, da ist die Beziehung. Das war also wirklich mein erster Auftritt auf einem Schiff.
0: Bist du sauer? Und wir hören natürlich Rainer Morgan.

0: Interessant, muss ich sagen. Was da hier so ans Tageslicht kommt. Also ich kenne dich ja wirklich nur von Radio Ginseng. Da bin ich gespannt, was noch kommt, weil durch neue Beziehungen und auch durch neue Verflechtungen, durch diese Beziehung bist du ja dann mit ganz vielen anderen Künstlern noch in Kontakt gekommen oder bist es immer noch. Schauen wir mal und hören wir mal, was da noch kommt. Jetzt kommt etwas, das habe ich auch nie für möglich gehalten, weil ich kannte dich ja als honorisch sprechenden Menschen. Du hast aber Lieder selber schon gesungen, aufgenommen und auch produziert. Lachen tut so gut. Das ist dein Titel, den du ausgewählt hast und ich freue mich, dass wir den jetzt spielen können. Wie ist es dazu gekommen?
1: Also Lachen tut so gut ist ein Titel von diesem Herrn, mit dem wir mit dem Siegfried Tross, wir können es ja okay, ruhig sagen. Ja. Ne? Siegfried Tross war der Texter und durch Siegfried Tross habe ich Michael Hansen kennengelernt. Mhm. Und Michael Hansen produzierte dann oder komponierte dieses Lied. Mhm. Das war mein erstes Lied, was ich gesungen habe. Ich war dann auch in Wandlitz bei ihm im Studio, habe dort eingesungen und deswegen, und ich bin ein Mensch, um nochmal auf den Titel zurückzukommen, Lachen tut so gut, ich bin ein Mensch, ich lache sehr gern, weil was nützt dir ein trauriger Tag? Mhm. Ja, ein Tag ohne Lächeln ist ein verlorener Tag, hat Charlie Chaplin schon gesagt. Und das ist auch so mein Lebensmotto, ich bin ein fröhlicher Mensch. Mhm. Und deswegen, Lachen tut so gut, auch wenn dir zum Weinen ist.
0: Die Textvorlage, also von Siegfried Tross, die Komposition von Michael Hansen und der Gesang von Jörg Schubert. 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

0: Wenn du sagst, das war dein erster Titel, gibt es ja sicherlich weitere. War das dann eine lose Folge oder hat man dann so eine Art Plan, wo man sagt, also ich möchte mit einer ständigen Wiederkehr wie im Zyklus dann nochmal eine neue Produktion machen? Wie geht man da vor? Ich kenne also den normalen Profimusikbetrieb nicht.
1: Also im normalen Profibetrieb ist es so, dass du natürlich dann neue Titel immer produzieren musst, damit irgendwann mal eine CD voll ist. Mhm. Ja, und die wird dann veröffentlicht, wird dann das Beste, was eben der Komponist oder der Texter sagt, wird ausgekoppelt als Single und wird promotet, bis zum geht nicht mehr, kennen wir ja. Und bei mir war es aber so, dass ich erstmal nur ausprobiert habe, weil das war die Zeit mit Jenny Petra, Gesangsausbildung, wo geht's hin, in welche Richtung, ich wusste auch noch nicht, geht's in die Schlagerrichtung, geht's in die Musical-Richtung, geht's in die Jazz-Richtung, so, und es war im Nachgang, also ich habe mich damals nicht ganz so wohl gefühlt, weil das war so ein Schlager, hat man ja gerade gehört, Schlager, Volksmusik, so eine Mischmasch. Und ich habe dann später festgestellt, ich hatte ja noch weitere Gesangsausbildung, Gesangslehrerin und Gesangslehrer, und habe dann irgendwann festgestellt, ich bin eigentlich für das Musical. Mhm. Musical ist eigentlich meine Richtung.
0: Okay. Heißt, die Ausbildung hast du zwar mitgenommen, die hat dir sicherlich auch dann im späteren, sag mal, Leben als Sänger und Interpret geholfen, aber es war eben auch die, ja, wie soll ich sagen, die persönliche Entscheidung, wohin du gehen willst, ja?
1: Richtig.
0: Nun muss ich dir nochmal die Frage stellen, Lachen tut so gut. Erstes Lied, wo kann ich heute noch von dir weitere Titel herbekommen? Hast du einen Verlag?
1: Nein, gar nicht. Also die Titel wurden nicht veröffentlicht, die wurden nicht gepresst auf CD. Mhm. Ich hatte dann noch 2, 3 weitere Titel. Also eine war dann Lachen tut so gut. Dann war Bärchen lacht, das ist so ein Berliner Lied. Und dann mit Gefühlen nie zu spielen. Das sind so die 3 Titel, die Michael Hansen für mich produziert hat. Und das haben wir aber nie auf CD veröffentlicht. Das
0: war, ich würde dich trotzdem bitten, für das Musikarchiv von Radio Giensing die Titel natürlich auch zur Verfügung zu stellen. Dann können wir sie gerne tun. Dann können wir sie gerne mal auch bei den Schlagern des Monats wieder spielen.
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0: Ja, Jörg, wir haben uns leider verplaudert und ich muss unseren Hörerinnen und Hörern natürlich mitteilen, unsere Sendung hat nur 60 Minuten. Meine Schlager des Monats, die sind einfach zu Ende. Und ich kann dir nur vorschlagen, wenn du da zustimmen würdest, würde ich mich sehr freuen, dass wir uns nochmal treffen und im Studio vielleicht deinen weiteren Lebensweg oder das eine oder andere noch diskutieren. Wärest du geneigt, dem zuzustimmen?
1: Das können wir gerne tun. Ich habe so viel zu erzählen und ein Künstlerleben... Ja. Hat viele, viele Situationen, Facetten. Die man eben gerne erzählt.
0: Dann, liebe Hörerinnen und Hörer, bedanken wir uns ganz herzlich für Ihre Aufmerksamkeit. Wir freuen uns, dass Sie vielleicht auch bei der nächsten Sendung von Meine Schlager des Monats wieder dabei sind. Jörg Schubert, vielen, vielen Dank, dass du bei mir warst hier im Studio.
1: Gerne.
0: Und Ihnen, liebe Hörerinnen und Hörer, natürlich wieder interessante Alltagserlebnisse gewünscht und bleiben oder werden Sie gesund. Mhm.

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1: 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Ich wünsche Ihnen einen wunderschönen guten Tag, liebe Hörerinnen und Hörer. Herzlich willkommen bei meiner 18. Sendung der Sendereihe Wissen und Musik. Mein Name ist Thomas Hagen. In der letzten Sendung dieser Reihe, der 17., habe ich mich mit dem Thema Fernsehen über das Internet beschäftigt. Vielleicht erinnern Sie sich. Konnte ich Ihnen an der einen oder anderen Stelle einen wichtigen Hinweis geben? Das würde mich sehr freuen. Ich habe dort auch Anmerkungen zu wichtigen Technologien gemacht. Unterscheiden Sie bewusst zwischen wichtigen und unwichtigen Technologien im Internet? Oder ist es eher die Werbung oder den Erzählungen anderer Menschen geschuldet, womit Sie sich beschäftigen? Mehr dazu, aber nach der ersten Musik. Heute möchte ich musikalisch das Thema Disco der 70er Jahre in den Vordergrund stellen und hoffe, dass diese Musik Heiterkeit bei Ihnen verbreiten kann und vielleicht auch mehr als ein Wippen mit dem Fuß. Also schieben Sie die Stühle zur Seite, holen Sie die alten Sachen raus und tanzen Sie wie früher zu unserem ersten Titel.

Das war Elton John mit Crocodile Rock. Ich habe in meinem Berufsleben seit 1986 in der IT gearbeitet und viele Entwicklungen sowie neue Technologien erlebt. Nicht jede Technologie kann sich behaupten. Manche verschwinden schnell, aber gefühlt werden es immer mehr neue Technologien, mit denen ich mich beschäftigen soll. Ich hatte bereits in der letzten Sendung von den wichtigen Technologien gesprochen. Wenn man auch in 5 oder 10 Jahren noch teilhaben möchte, nutzt es nichts, diese Entwicklung zu beklagen. Es kommt auch niemand zu Ihnen, der das alles erklärt oder für Sie regelt. Nein, das muss jeder selbst in die Hand nehmen und auch mal ein Handbuch lesen oder einen Kurs besuchen. Das Gute ist, dass es ja zu fast allen Anleitungen oder auch Online-Kurse gibt. Es ist auch nicht zu erwarten, dass das alles immer kostenlos ist. Warum auch? In der Regel müssen Sie für Dienstleistungen bezahlen. Für die Putzfrau oder den Gärtner zum Beispiel. Und für IT-Dienstleistungen sollten Sie nicht erwarten, dass das jemand immer gratis macht. Heute wird es in meiner Sendung um das Thema private Nutzung einer Cloud gehen. Wenn Sie das interessiert, es aber selbst nicht umsetzen können, müssen Sie auch hier einen Spezialisten einbeziehen. Liebe Hörerinnen und liebe Hörer, es ist schön, dass Sie heute wieder zuhören oder vielleicht sogar zufällig zum ersten Mal dabei sind. Wenn dem so ist, hier noch ein paar Worte zu dieser Sendereihe. Ich möchte den Hörerinnen und Hörern meine Sicht auf das Internet, Mobilfunk und Computertechnik vermitteln und natürlich auch den einen oder anderen Tipp geben. Ich bezeichne meine Sendung jedoch nicht als Ratgebersendung, weil die Entwicklung der Informationstechnologie sehr rasant erfolgt, können meine Wahrheiten von heute vielleicht schon in ein paar Wochen überholt sein. Und ich betone es immer wieder, wie bei allem im Leben ist es auch bei der Technik und den Technologien wichtig, sich einen eigenen Standpunkt zu erarbeiten. Wenn ich Ihnen dabei behilflich sein kann, freut mich das.

Wozu brauchen Sie eigentlich eine private Cloud? Zunächst möchte ich eingrenzen, worüber ich heute spreche. In meiner 9. Sendung habe ich bereits über das Thema Datenspeichern gesprochen. Sie können Ihre Daten, also Briefe, Tabellen, Mails, Bilder, Musik, Videos und so weiter, auf eine CD oder DVD brennen, auf Ihrem PC oder Notebook oder auch einer externen Festplatte oder in einer sogenannten Home Cloud speichern. Alle Möglichkeiten haben Vor- und Nachteile. Sie sollten daher eher davon ausgehen, was Sie wollen bzw. brauchen, vor allem für die Zukunft. Wenn ich alle Daten auf eine CD oder DVD brenne, habe ich diese zu einem bestimmten Zeitpunkt gesichert. Aktualisierungen müssen immer wieder durch eine neue Kopie gesichert werden. Auf diese Daten oder die auf dem PC und Notebook oder externen Festplatte kann ich natürlich nicht von unterwegs zugreifen. Bei einer Home Cloud gibt es diese Möglichkeit schon. Man muss sie aber verstehen und beherrschen. Die Speicherung ist auf Festplatten respektive Home Cloud nur so lange sicher, wie diese nicht kaputt gehen, es keinen Stromausfall oder Probleme mit dem DSL-Anschluss gibt. Auch bei einem Wechsel der Endgeräte wie PC, Notebook und so weiter ist es oft problematisch, die Daten auf die neuen Geräte zu kopieren. Was wäre also, wenn alle meine Daten automatisch im Internet in einer Cloud gesichert würden und ich von allen meinen Geräten, also auch vom Smartphone, von überall auf der Welt sicheren Zugriff darauf habe? Selbst wenn mir mein Notebook oder Handy gestohlen wird, geht nichts verloren. Die einzige Voraussetzung ist dabei eine vorhandene Internetverbindung und eine sichere Übertragung. Glauben Sie, dass die Verfügbarkeit des Internets in Zukunft eher besser oder schlechter wird? Genau. Überall wird daran gearbeitet, eine hohe Verfügbarkeit zu garantieren und die Geschwindigkeit zu erhöhen. Also kein K.O.-Kriterium. Sie können davon ausgehen, dass es zukünftig immer und überall Zugang zum Internet geben wird. Das Thema Sicherheit hängt nun vom Anbieter selbst ab und ist ein wichtiges Kriterium, worauf ich noch eingehen werde. Der Preis sollte meines Erachtens nach kein Kriterium sein. Ich meine natürlich nicht, dass Sie sehr hohe Gebühren zahlen sollen, um sicher zu sein, eine gute Wahl getroffen zu haben. Wenn Sie aber im Jahr vielleicht 50 Euro für diesen Service bezahlen, ist das für die Leistung aus meiner Sicht nicht zu viel. Hören Sie nun mit mir George McRae und Rock Your Baby.

Können Sie sich nun vorstellen, Ihre Daten in einer Cloud zu speichern? Bevor Sie sich nach einer geeigneten Lösung umsehen, habe ich noch zwei Empfehlungen. Erstens, überlegen Sie, was diese Lösung Ihnen bieten soll. Auch hier, wie bei allen Themen, von denen ich Ihnen erzählt habe, ist es wichtig, die Anforderungen zu definieren, also Ihre Anforderungen, um das passende Produkt auszuwählen. Egal, worum es geht. Eine neue Heizung, ein neues Auto, ein Urlaub, neue Schuhe, alles muss Ihren Anforderungen entsprechen, auch eine Cloud. Und zweitens, sehen Sie sich doch gern auf YouTube ein paar Videos zu dem Thema an, um neue Aspekte bei Ihrer Auswahl berücksichtigen und Ihre Anforderungen benennen zu können. Bei Punkt 1, also den Anforderungen, ist natürlich bei allen Anbietern wichtig, dass die Cloud rund um die Uhr verfügbar ist, die Daten automatisch gesichert werden, der Zugang nur mittels Benutzernamen und Passwort erfolgen kann und die gegebenenfalls verfügbaren Apps mit ihrem Betriebssystem kompatibel sind. Aber es gibt noch weitere Anforderungen, über die ich sprechen möchte, nach dem nächsten Titel.

aus dem Jahre 1979 die Gruppe Chic mit Good Times. Ich hoffe, dass auch Ihnen gute Zeiten bevorstehen. Wir sind noch bei den Anforderungen an eine Cloud. Ich möchte hier zwei weitere wichtige Kriterien nennen. Zum einen die Frage, wer auf die Daten zugreifen soll. Nur Sie oder auch andere Personen, Partner oder Partnerin, die Familie, Freunde? Dann müssen Sie darauf achten, dass Ihre Cloud-Lösung entweder die Erstellung mehrerer User ermöglicht oder Sie einzelne Ordner oder Dateien für andere Personen freigeben können. Oft werden für weitere User jedoch nochmals Gebühren fällig. Die Freigabe an externe User erfordert unter Umständen auch Verständnis der Dinge, die man tut und natürlich Sorgfalt. Das ist nicht immer einfach. Zum anderen der Umfang der Cloud-Lösung. Kann man nur Daten speichern oder gibt es auch Apps, um Dateien zu bearbeiten, also Programme zur Textverarbeitung, Tabellenkalkulation oder auch zum Abspielen der Musik- und Videodateien bzw. zum Ansehen der Bilder? Und auch hier sollten Sie nicht immer prüfen, was das kostet. Es gibt sowohl kostenlose als auch kostenpflichtige Lösungen. Das Entscheidende ist, ob alles enthalten ist, was Sie benötigen und ob es sicher und immer verfügbar ist. Als nächsten Titel habe ich für Sie Gloria Gaynor, I Will Survive.

Sie haben sich ein paar Videos zum Thema angesehen, jetzt alles gut durchdacht und eine Anforderungsliste erstellt. Nun können Sie die einzelnen Kandidaten genauer unter die Lupe nehmen und eine Rangfolge erstellen. Erstens, bezüglich der Größe der Cloud-Lösung, sollten Sie den von Ihnen aktuell genutzten Speicherplatz auf Ihrer Festplatte zuzüglich der an anderen Orten gespeicherten Daten ermitteln und mindestens verdoppeln. Bei den meisten Anbietern kann später bei Bedarf auch noch mehr Platz gebucht werden. Es kann aber auch eine bewusste Entscheidung von Ihnen sein, nicht alle Daten in die Cloud zu legen bzw. ständig zu synchronisieren und nur regelmäßig ein Backup, also eine Sicherung bestimmter Ordner anzulegen. Dann benötigen Sie nur den Platz, der dafür notwendig ist. Zweitens, Sie haben entschieden, ob nur Sie oder auch andere Personen zugreifen sollen. Drittens, Sie haben ebenfalls entschieden, ob Sie nur einen Ort zum Speichern brauchen oder dazu noch Apps bzw. Programme nutzen möchten. Viertens, Ihre Anforderungen an die Sicherheit und Verfügbarkeit haben Sie ebenfalls benannt. Zum Beispiel wollen Sie nur Anbieter mit Sitz in der EU oder nur in Deutschland.

Ein DJ hat also in der letzten Nacht das Leben dieser Damen gerettet. Wunderbar. Wenn Sie sich die in Vergleichsportalen oder IT-Online-Magazinen aufgeführten Anbieter nebst ihrer Lösungen ansehen, werden Sie feststellen, dass immer die gleichen Anbieter auftauchen. Die Reihenfolge ist aber durchaus unterschiedlich. Auch Außenseiter tauchen manchmal in den Listen auf. Lesen Sie bitte genau, was und wie diese Portale und Magazine geprüft haben und ob das mit Ihren Anforderungen übereinstimmt. Manche Anbieter sponsern solche Bewertungen auch und, wie wir alle wissen, geht es im Internet oft nicht um die Wahrheit, sondern um Gewinn bzw. Geld. Manche Vergleichsportale empfehlen auffallend häufig ein Produkt. Warum wohl? Zwei der oft ganz vorn genannten Anbieter sind Google und Microsoft. Der Cloud-Speicher von Google hat den Namen Google Drive, der von Microsoft OneDrive. In den kostenlosen Versionen beider Anbieter erhalten Sie bereits 5 GB bei Microsoft und sogar 15 bei Google. Wenn Sie einmal die Webseite von Google aufrufen und oben rechts auf das Symbol mit den 9 Punkten klicken, sehen Sie auch die Apps oder Programme, welche Sie kostenfrei bei Google mitbenutzen können. Und das ist wirklich recht umfangreich und geht weit über das Speichern von Daten hinaus. Bei Microsoft können Sie mit einem Abonnement für ca. 65 Euro pro Jahr das sogenannte Office 365 inklusive OneDrive nutzen. Sie können damit auch die bekannten und umfangreichen Office-Programme wie Outlook für Ihre Mails, Kalender, Word, Excel, PowerPoint und OneNote als gutes Programm für Notizen oder auch Zusammenarbeit mit anderen Menschen nutzen. Das ist dann eine Online-Version, die natürlich immer aktuell ist. Sie brauchen sich also keine Gedanken um Aktualisierungen machen. Beim Jahresabo ist dann auch ein Speicherplatz von 1 Terabyte, also 1000 Gigabyte, enthalten. Das sollte für private Zwecke in jedem Fall ausreichen.

Wem das ausreicht, könnte damit aber zufrieden sein. Wie die meisten Anwendungen zur Verwaltung oder Nutzung der Cloud-Speicher bietet auch Dropbox die Möglichkeit, Dokumente mit dem Smartphone zu scannen, also zu fotografieren. Das ist schon eine tolle Möglichkeit, kann man dadurch doch zum Beispiel alle Briefe, Rechnungen oder anderen Dokumente, die man sonst in Ordner abheften würde, scannen und dauerhaft in die Cloud ablegen. Trezor IT und Sync.com sind weitere Anbieter, die teilweise mit sehr guten Sicherheitsstandards punkten können.

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Vielleicht ist Ihnen aufgefallen, dass es Cloud-Lösungen gibt, die mit anderen Services verknüpft sind, wie zum Beispiel bei Amazon oder Microsoft, bei der Telekom, mit der Magenta Cloud, bei 1&1, web.de, GMX, Vodafone oder auch bei Apple mit der iCloud. Das bedeutet auch, ich hatte bereits in meiner 9. Sendung darauf hingewiesen, dass bei einem Wechsel zu einem anderen Anbieter unter Umständen die Dateien migriert werden müssen, insofern Sie zukünftig den Speicher beim neuen Anbieter nutzen möchten. Andernfalls haben Sie nach ein paar Jahren mehrere Cloud-Speicher bei verschiedenen Anbietern, welche Sie alle mit Ihren Endgeräten koppeln wollen oder müssen. Es spricht somit einiges dafür, sich für einen Cloud-Speicher zu entscheiden, der nicht mit anderen Diensten gekoppelt ist. Da kommen neben Dropbox auch Kandidaten wie Strato, HiDrive, Nextcloud oder auch pCloud aus der Schweiz in Frage. Nextcloud ist eine sogenannte Open-Source-Lösung. Sie können die nötige Software downloaden und auf eigenen Servern betreiben. Ich gehe aber davon aus, dass das nicht Ihr Plan ist. Somit können Sie eine Nextcloud-Lösung auch bei vielen kleineren Anbietern oder auch 1&1 oder Strato mieten. Der Vorteil ist, dass Sie hier mehrere User anlegen und gleichzeitig an den Dateien arbeiten können. Sie können einen gemeinsamen Kalender und Adressbuch nutzen, miteinander chatten, auch als Smartphone-App verfügbar oder auf Basis von Jitsi auch Videokonferenzen durchführen. Jeder User kann private Dateien ablegen oder einen privaten Kalender führen und auch jeweils gemeinsame Kalender nutzen oder seine Dateien teilen. Und natürlich unabhängig von anderen Anbietern. Die Nutzung gehosteter oder gemanagter Nextcloud-Lösungen hat natürlich den Vorteil, dass Sie sich keinerlei Gedanken über Updates machen müssen. Für einen Terabyte Cloud-Speicher und vielen enthaltenen Apps wie Kalender, Mail und so weiter, zahlen Sie im Jahr 130 €. Und das für 15 User und mehr bei Bedarf.

Wenn Sie ein Gerät von Apple nutzen, ist es obligatorisch, eine Apple-ID anzulegen. Diese ID verkörpert Ihre Identität und ermöglicht allen von Ihnen genutzten Geräten die Nutzung Ihrer Daten. Alle Fotos, Videos, Notizen, Kalender, Mails und von Ihnen dort gespeicherten Dateien sind also auf allen Endgeräten verfügbar. Wenn Sie einen Termin auf dem Smartphone in Ihrem Kalender oder einen Kontakt im Adressbuch eintragen, sind diese natürlich auch auf dem iPad oder Notebook zu sehen. Das ist schon sehr komfortabel. Hier gibt es als Basis eine kostenlose 5 GB Speicher. Bald werden Sie merken, dass der Platz nicht mehr ausreicht, da auch Backups des Smartphones dort abgelegt werden und natürlich aufgrund besserer Kameras die Größe der Fotos und Videos ständig steigt. Also zahlen Sie für mehr Platz eine monatliche Gebühr für 200 GB zum Beispiel 2,99, für 2 TB 9,99 pro Monat, also 36 bzw. 120 Euro pro Jahr. Die Apple iCloud ist sicher und auch funktional und zuverlässig, erfüllt allerdings die Anforderungen der deutschen DSGVO nicht. Für die P-Cloud aus der Schweiz zahlen Sie ähnliche Beträge. Diese Lösung ist allerdings unabhängig von Smartphone-Herstellern und kann mit unterschiedlichen Geräten genutzt werden. Es können Ordner synchronisiert oder auch ganze Backups erstellt werden. Ihre Medien, also Fotos und Videos, können Sie außerdem komfortabel aus der P-Cloud streamen. Sie können auch Backups Ihrer Daten von Google Drive oder anderen Cloud-Speichern durchführen. Ihre Dateien werden versioniert. Ein besonderes Feature ist P-Cloud Rewind. Mit der Rewind-Funktion stellen Sie nicht nur einzelne Dateiversionen wieder her, sondern setzen Ihren gesamten Cloud-Speicher auf den Stand eines beliebigen Zeitraums innerhalb der letzten 15 bzw. 30 oder 180 Tage zurück. P-Cloud bietet einen lebenslangen Plan, also eine lebenslange Nutze zu einem Preis von 200 Euro für 500 GB oder 400 Euro für 2 TB an. Für eine Familie mit 5 Mitgliedern können 2 TB für einmalig 600 Euro erworben werden. Der Support ist im Übrigen enthalten. Vor einer solchen Entscheidung sollten Sie aber vielleicht erst die kostenlosen 10 GB Versionen testen.

Heute ist die Zeit mit ihm besonders schnell vergangen. Aber wer ist nun der Sieger? Was kann ich empfehlen? Sie ahnen es. Ich kann keine pauschale Empfehlung aussprechen und einen Sieger kann es auch nur bei vergleichbaren Anforderungen geben. Die Zeit für die eingangs von mir erwähnte Anforderungsliste, eigene Recherchen und ein paar Tests sollte es Ihnen wert sein, eine Entscheidung für die Zukunft zu treffen. In jedem Fall würde ich mich aber für einen unabhängigen Anbieter entscheiden, also eher nicht die Cloud des DSL- oder Telefonanbieters nutzen. Um die iCloud von Apple kommen Sie allerdings nicht drum herum und können diese sicher für Fotos, Videos und das Backup nutzen. Sollten Sie sich aber in Zukunft doch mal für ein anderes Smartphone entscheiden, müssen Sie alle Daten migrieren. Ich würde mich freuen, wenn es interessant für Sie war. Und wenn es Ihnen gefallen hat, dann erzählen Sie Freunden und Bekannten von Radio Ginseng und den vielen fleißigen Menschen dort, die jede Woche aufs Neue für Sie mit viel Engagement und Herzblut diesen Radiosender betreiben. Ich freue mich auf Sie. In meiner nächsten Sendung wird es um das Thema Bezahlen im Internet und Online-Banking gehen und empfehle Ihnen wie gewohnt, blicken Sie nicht nur zurück, sondern vor allem optimistisch in die Zukunft. Es lohnt sich immer, darauf vorbereitet zu sein. Ihr Thomas Hagen.

Ich bin Holger Dornbusch und heiße Sie recht herzlich willkommen zur speziell für Ihr Radio Ginzing deutsch moderierten Ausgabe von Holger's World of Music. Im Original wird die Sendung für das englischsprachige Publikum von Angel Radio produziert und in Großbritannien und Irland ausgestrahlt. Heute gab es die Erkennungsmelodie dieser Sendung mal in einem etwas anderen Gewande. Sonst spielt der Jazzpianist Errol Garner seine eigene Komposition Misty selbst. Heute hörten Sie den belgischen Mundharmonikaspieler Toots Thielemann, der vom Ray Bryan Trio begleitet wurde. Die Aufnahme entstand Ende 1959. Etwa 9 Monate später stand Ray Bryan mit seiner Combo wieder im Aufnahmestudio. Diesmal begleiteten sie die Soul-Legende Aretha Franklin. Von diesem Album nun eine sehr bekannte Melodie, die Sie vielleicht schon als Kind in einem alten amerikanischen Fantasy-Film gehört haben.

Das war Aretha Franklin mit Over the Rainbow. Mit weit über 2000 Aufnahmen einer der am meisten gecoverten Songs. Heute gibt es kein Thema, aber einen bunten Musikmix, von dem ich hoffe, dass er Ihnen gefällt.

Das waren die Teddy Bears. To know him is to love him. Ihn zu kennen bedeutet, ihn zu lieben. Vermutlich ging es nicht um einen Politiker. Nun geht es mit der Chris Barber Jazz Band an das Flussufer, Down by the Riverside. Ein alter Gospelsong, besonders beliebt bei Dixieland-Bands.

Das war Chris Barbers Jazzband mit der Sängerin Ottilia Patterson, Down by the Riverside. 1965 gab die Band übrigens auch erfolgreiche Konzerte im damals noch alten Ostberliner Friedrichstadtpalast. Nun gibt es Musik aus dem sonnigen Italien.

Die Italienerin Fatima Robbins sang über eine Portugiesin, La Portuguese. Und nun zur Abwechslung ein kurzes Kleinod für Violine.

Mischa Erlmann spielte Schön Rosmarin, eine Komposition des Österreichers Fritz Kreisler, ein Star-Violinist aus der ersten Hälfte des 20. Jahrhunderts. Er war übrigens der Onkel des Kabarettisten Georg Kreisler. Es folgt Shirley Bassey mit ihrem ersten Nummer 1-Hit. Das war 1959. As I Love You.

Shirley Bassey. Geboren und aufgewachsen in Wales, verließ sie bereits mit 14 die Schule, um in einer Fabrik zu arbeiten. Abends sang sie in Pubs und Clubs, der Beginn einer lang andauernden internationalen Karriere. Ich hoffe, Sie fühlen sich so gut wie der nächste Sänger. Er ist fit as a fiddle, fit wie eine Geige. Oder man könnte auch einfach sagen, kerngesund.

Fit as a Fiddle war Leslie Stirling, 1932 Sänger beim Ludgluskin Orchestra. Die Aufnahme wurde in Paris gemacht, wie auch die folgende. Und wieder sind es amerikanische Musiker. Nun allerdings fast 30 Jahre später, Ende der 50er. Sie hören den Pianisten und Sänger Andy Bay mit seinen zwei Schwestern Salome und Geraldine.

0: Andy and the Bay Sisters sangen Scooby-Doo. Nach zwei Aufnahmen von Amerikanern in Paris gemacht, sollten wir das Mikrofon nun mal für eine französische Sängerin öffnen.
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Mademoiselle de Paris, gesungen von Jacqueline Françoise. Die nächste Platte geht schon an den Start. Es singt Wanda Jackson.

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2: Das war Wanda Jackson 1957 mit Don't Wanna. Und nun ein wunderbarer Titel von und mit Otis Redding, einer seiner letzten. Aufgenommen Anfang Dezember 1967, nur 3 Tage bevor er bei einem Flugzeugunglück starb.

Das war Otis Redding. Sitting on the Dock of the Bay war die erste posthum veröffentlichte Single, die in den USA ein Nummer 1-Hit wurde. Das war 1968. Mit den nächsten beiden Titeln gehen wir zurück in die 40er Jahre. Zunächst singt Julia Lee, die auch am Piano sitzt, The Curse of an Aching Heart, der Fluch eines schmerzenden Herzens.

Piano und Gesang Julia Lee. 1917 begann sie als professionelle Pianistin zu arbeiten. Da war sie 15 Jahre alt. Sie spielte in Clubs und begleitete in Kinos Stummfilme im Ragtime-Stil. Später hatte sie eigene Bands und spielte sogar für Präsident Truman im Weißen Haus. Als nächstes kommt der singende Big Band-Chef Woody Herman. 1941 war ihm nach Blues in the Night.

wohl populärste Fado-Sängerin ihrer Zeit, Amaya Rodriguez, besang die Einsamkeit, Soledad. Nach der berührenden Traurigkeit von Fado könnte etwas Aufmunterndes nicht schaden. Ein guter Job für Doris Day.

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Es war Doris D., die diesen Hüttensänger auf der Fensterbank entdeckte. Sicher hat sie ihn an seinem strahlend blauen Federkleid identifiziert. Ich kenne ihn bisher leider nur von Abbildungen. Wir kommen nun zu einem Thema aus dem Musical Hair, Let the Sunshine In, gesungen von Jennifer Warnes.

Eine Melodie aus dem Musical Hair, Let the Sunshine In, gesungen von Jennifer Warnes. Falls Ihnen der Name nichts sagt, 1983 hatte sie einen großen Erfolg im Duett mit Joe Cocker, Up Where We Belong. Unser heutiger musikalischer Mix bietet mir wieder einmal die Chance, Ray Charles zu spielen.

Yesterday in der Version von Ray Charles, erschienen 1967. Wir haben noch etwas Zeit, die ich dafür nutzen möchte, einen brasilianischen Meister der akustischen Gitarre einzufügen, Baden Powell.

Baden Powell spielte auf der akustischen Gitarre Samba en Preludio. Auf der gleichen Platte habe ich noch ein kurzes Stück gefunden, das die deutschen Hörer bestimmt kennen.

kommt ein Vogel geflogen. Sie haben es sicherlich erkannt, gespielt von dem Brasilianer Baden Powell. Damit sind wir auch fast schon am Ende der heutigen Ausgabe von Holger's World of Music. Der letzte Beitrag mit der Gospel Queen Mahalia Jackson mag für alle sein, bei denen es im Moment gerade nicht so gut läuft. Wir werden darüber hinwegkommen, singt sie. We shall overcome. Bis bald mal wieder auf Ihrem Radio Ginseng.

Seien Sie, seid gegrüßt, Heimmusikfans. Ich heiße Thomas Gehlen und nicht Würstchen. Ja, warum nicht Würstchen? Ja, muss ich jetzt mal kurz erzählen. In meiner Jugend gab es sehr viele Stände auf den Straßen und da wurden eben Würstchen verkauft. Und die Verkäufer hießen anscheinend auch so, weil die riefen immer ganz laut heiße Würstchen. Ach so. Ja gut, jetzt widmen wir uns aber den anderen wichtigen Dingen hier. Song Stories, vierte Folge. Hey Jude ist das erste Stück. Es wird Lennon und McCartney zugerechnet. Allerdings muss man sagen, dass da der große Matador in diesem Stück doch der gute Paul McCartney war. John Lennon hatte sich von seiner ersten Frau und entsprechend Familie, seinem Sohn Julian, getrennt und McCartney hatte also weiterhin Kontakt und der Junge tat ihm besonders in dieser Phase sehr, sehr leid und hat dann, wollte er eine Anlehnung machen und schreiben, hey Jules, don't be afraid und so weiter und so fort. So ist also dieses ganze Ding ins Rollen gekommen, um es dann aber nicht zu offensichtlich zu machen, ist da Hey Jude draus geworden. So, das ist das, was ich rausgekriegt habe, aber vielleicht gibt es ja auch eine ganze Menge Leute, die da wesentlich mehr wissen und sagen können. Hey!

Ja, das nächste Stück würde man als musikalische Power-Rock-Ballade ansehen. Wusste ich auch noch nicht, ist also ein hochinteressanter Ausdruck. Geht so in die Richtung von Stairway to Heaven von Led Zeppelin. Die Gruppe Metallica war ja nun wirklich Metal-orientiert und hat so richtig draufgehauen. Und da war so eine Phase, wo dann auch die Leute mit Mr. Hetfield an der Spitze in einer Umbruchphase waren und überlegt haben, etwas anderes zu machen, dann wieder unsicher waren. Aber letztendlich haben sie sich dann bestätigt und haben gesagt, das Ding ziehen wir durch und es ist wirklich überall angekommen und in den großen historischen Hitparaden taucht das Stück immer auf von der US-amerikanischen Band Metallica, Nothing Else Matters.

Hier kann man nur sagen, oldies but goldies. 500 Miles Away from Home ist aus dem Jahr 1961. Da wurde es komponiert von Hedy West. Und es wurde von bekannten Gruppen, Einzelsängern und so weiter aufgeführt. Ich fange jetzt einfach mal an. The Kingston Trio 1962, 62, 63, Peter, Paul and Mary. Ja, die tauchen auch immer wieder auf. Dann Bobby Bear im Jahr 63. Peter Beil, ja, es ist nicht zu glauben, Deutschland war vertreten, 63. Elvis Presley, 66, 67. The Hooters haben das dann im Jahr 1989 gemacht. Und dieses Lied handelt von einem Eisenbahnmann, der durch die USA immer fährt und sehr weit immer von zu Hause weg ist. Santiano im Jahr 2012 und dann sogar 2013, eine ganze andere Richtung mit Justin Timberlake und Konsorten. Jedenfalls, das Heimweh hat dieses Stück als Tenor melancholisch und es ist in allen Versionen an sich sehr, sehr schön. Es ist ein Folksong im Prinzip, wird als Ballade dann dargeboten und man hört es immer wieder gern.

Die US-Band The Connells mit 74-75. Warum 74-75? Es war ein Schulabschlussjahrgang 1975, war die Ursache dieses Stückes von 1993. Und da fühlt man sich, wenn man in diesem Jahr selbst so etwas abgelegt hat, doch sehr, sehr, sehr betroffen. Wunderschönes Stück und weiter geht's, Freunde!

dem gehörten Stück spielt die Geburt eines Menschen eine sehr wichtige Rolle. Im Jahr 1994 kam dieses Stück raus, Seven Seconds. Der Senegalese, so, da das aber jetzt so ein wirklich schwieriger Name ist, da muss ich jetzt wirklich mal zurückgucken, Yusuf Ndour und die schwedische Musikerin Neme Cherry, ist auch kein reines Schwedisch, haben dieses Stück rausgebracht und das wiederum, das Stück ist weder schwedisch noch senegalesisch, sondern zum großen Teil englisch und französisch und dann in einer westafrikanischen Sprache. Ich werde sie jetzt nicht sagen. Soll ich? Ja, Wolof. Sagt das was? Nö, gut. Mir auch nicht. Jedenfalls spielt dann die Problematik überhaupt eines Menschen, der auf die Welt kommt, die entscheidende Rolle und finde ich eine ganz, ganz gute Sache. Und das Stück hat auch ein gewisses, ja, einen gewissen Charme. Es ist sehr getragen. Es stammt aus der Richtung Alternative Hip-Hop, Pop, Weltmusik, so alles etwas. Und finde ich ganz gut, das mal vorzustellen. Ganz im Gegensatz zum nächsten Stück, wo da eine Dame sagt, ich bin es satt, ich habe die Nase voll.

Das war die Korsinalise, die 2003 mit diesem Stück auch sehr bekannt noch wurde, aber sie hatte auch einige andere. Ich will sie gar nicht alle aufzählen. Jedenfalls hat sie eine andere Richtung Musik gebracht, den typischen French Pop, Dance Pop sagt man auch. Es ist also sehr beschwingt und ja, Videos sind rausgegeben worden. Alize ist ein sehr beschwingter Typ und da macht es immer Spaß, mitzusingen oder sich mitzubewegen. Das kann man ja ab und zu mal machen, aber man kann auch ab und zu hören. Und wer jetzt ab und zu nicht hört, ist der kölschen Sprache nicht mächtig, denn Bab hat ein Stück gemacht. Das heißt nämlich Af und So.

Ja, ja, die Gruppe BAP, auf und zu. Es waren einige Stücke, einige Kompositionen im Umlauf. Und dieses Stück wurde dann ausgekoppelt als Soloplatte und beschreibt so typisch nach Niedecken, was denn das Leben einem so bietet. Es gibt Gutes, es gibt nicht so Gutes. Und alles kommt irgendwie wie im wahren Leben zusammen. Ab und zu dieses, ab und zu jenes. Und auf Kölsch einfach ab und zu. Und jetzt gibt es den Samba für dich durch den amerikanischen Mexikaner oder den mexikanischen Amerikaner. Santana, Carlos Santana!

Ja, dieses Stück Samba-Partie, Spanisch Samba für dich, Instrumentalstück der Rockband Santana, US-amerikanisch allerdings, mit doch Latino-Einschlag. Das sagt der Name schon und man hört es auch an der Musik. Die kamen groß raus Anfang der 70er Jahre mit Latin Rock, Psychedelic Rock. Und dieses Stück schrieb Santana selbst. Er hat einen Jazz-Saxophonisten auf der Straße gesehen, der wohl zugeschüttet war mit was auch immer und Musik machen wollte und wusste gar nicht, was er zuerst in den Mund nehmen wollte. Das Instrument, was er hatte, oder vielleicht doch lieber die Flasche. Und das hat sich Santana angeguckt und daraus hat er die Idee gefunden, einen Song zu machen. Und an dieser Stelle hat er dieses Stück auch geschrieben, wo er das gesehen hat. Eins der beliebtesten Stücke der Gruppe hört man immer wieder auf den Tournees der Band und man hört es einfach immer wieder gern.

Im Jahr 1989 hat die bekannte Gruppe The Bangles, US-amerikanisch, das Stück Eternal Flame rausgegeben. Eternal Flame heißt ewige Flamme. Und warum? Sie hatten Graceland besucht, was ja früher mal der Wohnsitz von Elvis Presley war und heute ein Museum ist. Und diese ewige Flamme hat sie dazu inspiriert, auch vielen Leuten, vielem Schaffen des Menschen, wer auch immer es war, zu gedenken. Und das finde ich ja im Prinzip doch eine sehr, sehr löbliche Sache. Und das Stück ist auch noch sehr bekannt dabei geworden. Außerdem gibt es ein Stück eines großen Italieners, dem hat sich Udo Jürgens angenommen. Und zwar das Adagio. 1958 hat der Italiener Remo Giazzotto das Stück Adagio rausgegeben. Angeblich soll es auf Fragmenten einer Sonate von Tommaso Albinoni beruhen. So, die Musik ist weltbekannt, taucht in 1000 Versionen, Coverversionen, in was auch immer auf. Udo Jürgens hat sich dem angenommen. Da muss ich jetzt nicht so viel zu sagen, wir hören uns einfach an. Ciao, ciao und Bella Italia.

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0: Ja, da sind wir wieder in Grünheide. Hallo Harro, zu unserem gemütlichen Plauderstündchen. Heute mal, wie will ich denn das sagen, abgekämpft, abgerackert. Ihr seid nämlich hier zu einer kleinen, zu einem kleinen Radurlaub, ne? Würde ich mal sagen. Kleines Rum.
1: Eigentlich war die Plauderstunde nicht so richtig geplant.
0: Nee, das überhaupt nicht.
1: Kommt so ein bisschen aus der, ja, aus der Kalten.
0: Ja.
1: Machen wir das,
0: ja.
1: Aus der Kalten, stark erhitzt, nach einer kleinen Radtour mit dir.
0: Ja.
1: Dein Härtetest durch den Wald, über Holperstraßen.
0: Ich hab ja gesagt.
1: Ich bin ganz durchgeschüttelt im Kopf. Hoffentlich kriege ich die Moderation jetzt noch hin.
0: Ich knie ja auch schon vor Rosi, meiner Frau hier.
1: Ja.
0: Und entschuldige mich ja für diese Tortur, die ich euch zugemutet habe.
1: Ja, da haben wir uns gesagt, da kommen wir ja im Studio vorbei, da setzen wir uns drin, haben fix ein bisschen was zusammengeschustert, kann man nicht sagen. Wir sind ja gute Schuster, gute Schuhmacher, musikalische Schuhmacher.
0: Ja, Schuster, Schuhmacher, ja, sind wir schon. Aber wir haben natürlich immer Musik im Kopf.
1: Ja,
0: ohne Musik ist ja das Leben
1: nichts.
0: Und wir haben auch auf diesem Holperpflaster fast angefangen zu singen.
1: Ja.
0: Manchmal auch vor Schmerzen, weil der Popo dann so weh tat.
1: Aber da sind uns schon die besten Songs wieder durch den Kopf gegangen.
0: Ja, da meinst du, wir haben inzwischen das Alter, dass uns so ein bisschen Anregung oder mal das Gehirn durchzuschütteln, dass es gut aussieht.
1: In unserem Alter ist es manchmal ganz gut, wenn das wieder durchgeschüttelt wird, damit alles wieder am richtigen Platz steht.
0: Ja, oder? Hoffentlich. Da fällt mir nur ein Sprichwort ein, du hast nicht alle Tassen im Schrank.
1: Ja.
0: Also da fehlen dann
1: welche. Ich kenne das so, er hat noch alle Tassen im Schrank, aber die stehen nicht mehr alle am richtigen Platz. Also das trifft nicht auf dich zu, um Gottes Willen.
0: Ich bin jetzt ein bisschen sprachlos. Nein, das ist ja schon richtig. Nee, aber das geht mir fast jeden Morgen so, dass ich denke...
1: dass du deine Tassen suchst?
0: Nee, nicht suchen, sondern ja, dass sie nicht mehr am richtigen Platz stehen.
1: Naja.
0: Also ich finde ja, auch unsere Eröffnungsmusik ist ja, ja so ein bisschen
1: grandios.
0: Jazzig. Grandios,
1: ja.
0: Ne? Das Stück heißt May in the Morning. Nee. May Morning, hier unsere Tonassistentin heute an den Reglern, Birgit, sag mal doch, wie heißt denn das Stück?
2: One Morning in May.
0: Oh Mann,
1: wow.
0: Das ist toll.
1: Da sind wir sogar beim Thema meiner letzten Rückfallsendung. Mhm. Da ging es um musikalische Momente im Mai.
0: Im Mai.
1: Passt gut.
0: Und hast du First of May von den Bee Gees gespielt?
1: Nein, das wollte ich den Hörern nicht antun. Ich hatte mir dann so ein paar Highlights rausgesucht. Der 1. Mai, Christi Himmelfahrt, Muttertag. Und dann kamen ja die ganzen runden Geburtstage im Mai. Das waren sehr, sehr viele. Kommen heute noch ein paar. Habe ich noch einen mit?
0: Echt?
1: Geburtstag im Mai. Später, mein Lieber, verrate ich dir das.
0: Oh Mann, das hast du mir vorhin in der Vorbesprechung gar nicht gesagt. Jetzt bin ich ganz unvorbereitet.
1: Ja, nein.
0: Ja, nein, ich hab ja auch ein paar Songs aus dem Hut gezaubert. Ganz schnell, ein ganz langer ist dabei, das verrate ich jetzt auch schon mal. Der kommt aber jetzt noch nicht. Ich habe gedacht, wir fangen mal an mit einem Stück von Krokodil, das ist eine Schweizer Band, die haben ja so Bluesrock, sowas ähnliches wie Amondyl damals gemacht, ja. 69 war das, ja so ein bisschen Bluesrock, und die haben das Morning Dew, was man ja auch von Nazareth kennt, auch in einer tollen Fassung da, und da ich neulich diese Platte musste ich mir einfach besorgen, weil ich habe die auf einem Sampler nur gehabt, das Stück. Und da habe ich gedacht, Krokodil muss ja eigentlich mal diese alte Platte besorgen. Und die habe ich mir besorgt. Und deswegen bin ich jetzt so richtig Fan. Da sind noch viele andere schöne Stücke. Gerade die erste von Krokodil ist wirklich gut, super. Und jetzt hören wir jetzt einfach mal Morning Dew.
1: Na klar.

0: Also Morning Dew, Dietmar, ein toller Song. In der Fassung kannte ich es noch gar nicht. Die Band, die Krokodil heißt und aus der Schweiz kommt, weil es dort so viele Krokodile gibt. Wa? Also ich kenne nur Krokus, die haben ja auch tolle Musik gemacht. Aber die Fassung kannte ich noch nicht. Also Hut ab, Chapeau, mein Lieber.
1: Ja, wofür? Ich habe das ja nicht gespielt. Also,
0: ja. Nein, ich habe den nächsten auch nicht gespielt.
1: Was hast du denn auf Lager?
0: Ja, jetzt ist kann ich nochmal den Bogen zurückschlagen in meine letzte Rückfallsendung Mai. Monat Mai, ein Monat, wo alles grünt und blüht. Mai wird ja auch immer verbunden mit der Farbe Grün. Und da habe ich mir so gedacht, Grün, Green Tambourine wäre ein Song, den du spielen kannst, hatte ich schon mal im Rückfall. Und dann fiel mir ein Green Manalishi von Fleetwood Mac. Und als ich mich näher mit dem Song befasste, habe ich gesagt, oh Gott, das hat überhaupt nichts mit Mai zu tun. Fleetwood Mac, nicht die Popband der End-70er, 80er Jahre, sondern noch die Bluesrockband aus den 60ern. Damals noch mit Peter Green. Der Song ist auch von Peter Green. Fleetwood Mac damals noch ziemlich im Streit gelegen. Da ging es halt um Geld und Tantieme. Keine Ahnung, worum es ging. Auf alle Fälle hatten sie sich wegen der lieben Kohle mächtig in der Wolle. Und das war einer der letzten Songs, den Peter Green geschrieben hat für Fleetwood Mac. War 1970. Und das Lied handelt eigentlich von dem, ja, von der dunklen Seite des Musikgeschäfts, also wo Geld halt eine dominante Rolle spielt. Und das Manalishi ist ein Begriff, den Peter Green, sagen wir mal, sich hat einfallen lassen. Der klang halt ein bisschen düster, ein bisschen dramatisch. Und mit Green Manalishi wird ein Hund bezeichnet. Dieser Hund ist Peter Green in einem Albtraum begegnet und symbolisiert sozusagen, ein grüner Hund, der bringt das in Verbindung mit dem Teufel und der schlechten Seite des Geldes. Aber es ist ein toller, düsterer Bluesrock-Song, Green Manalishi von Fleetwood Mac aus dem Jahr 1970.

0: Ja, Fleetwood Mac. Zu Fleetwood Mac muss ich noch ein bisschen was sagen. Green Menelishi geht mir gar nicht aus dem Kopf. Das ist ein toller Titel. Ich muss einfach zu Fleetwood Mac was sagen, weil Fleetwood Mac ja wirklich die ersten, sagen wir, sechs Alben waren das, die rein blueslastig sind, also wirklich richtig purer Blues. Ja. Und da sind sie natürlich auch, mit den Streitereien war es nicht die einzige Band, die da belastet war, sondern es waren viele Bands in dieser Zeit, die Schwierigkeiten hatten mit ihren Managern, mit ihren Verträgen, die ausgenutzt worden sind teilweise. Mhm. Das hat wahrscheinlich dann Fleetwood Mac auch betroffen, wobei ich den Weg von Peter Green nachher nicht mehr so verfolgt hatte. Ich habe, glaube ich, ein Album von ihm.
1: Er hat schöne Songs gemacht, Slabo Day war ein toller Song.
0: Ja, aber die ersten Fleetwood Mac Songs, übrigens auch erfolgreich, durchaus. Wie Albatros oder weiß ich, in den Hitparaden gewesen. Aber wie gesagt, nicht zu vergleichen mit den Fleetwood Mac, der Mitte der 70er Jahre dann losging, wo Future Games und so andere Dinge kamen. Und auch überhaupt nicht zu vergleichen mit den erfolgreichen Fleetwood Mac in den 80er Jahren, die dann doch sehr poppig waren. Ja, aber wie machen wir den Schritt jetzt zurück in die 60er, in die 69,
1: okay.
0: 68, zu einer Platte, die heißt Super Session. Die ist ganz interessant, ist eigentlich von Al Cooper, diese Platte. Und da hat er die erste Seite zusammen mit Mike Bloomfield gespielt und die zweite Seite zusammen mit Stephen Stills. Ich habe da extra nochmal nachgeguckt, nicht, dass ich das Falsche nehme, denn ich habe ein Stück daraus, was jetzt sehr lang ist, nämlich gute 11 Minuten. Das heißt Seasons of the Witch, und also die Saison der Hexen oder der Hexe, der Hexen. Und komponiert übrigens von Donovan Leitch, also dem Donovan, und auch in der Version von Donovan, glaube ich, auf der Hurdy-Gurdy-Man-LP, die er rausgebracht hat, kurz davor. Aber diese Coverversion hat es meines Erachtens richtig in sich, insbesondere dieses Gitarrenspiel von Stephen Stills, den wir ja alle kennen, von Crosby, Stills, Nash, vorher bei Buffalo Springfield, der ja auch seinen eigenen Stil gesucht hat. Fantastisch, muss ich sagen.
1: Ich freue mich auf die 11 Minuten, die jetzt kommen.
0: Ja, und da können wir uns jetzt hier noch nebenbei ein Käffchen genehmigen und schön noch ein bisschen rumpalavern, während die Musik läuft, über die gestolperten oder die Holpersteine auf unserem Radweg heute.
1: Na, dann mal ab mit der Hexe, Seasons of the Witch.

0: Wow. Seasons of the Witch.
1: Nee, nur Season. Nur Seasons.
0: Toller Song. Mhm. So schnell können 11 Minuten vorbei sein.
1: Ja, es ist wirklich ein sehr, sehr guter Song. Und auch, aber überhaupt diese ganze Platte Super Session ist eine ganz, ganz irre. Und da gibt es auch noch ein anderes schönes Stück drauf mit so einem verzerrten Phaser-Schlagzeug. Mhm. Also, You Don't Love Me heißt das, glaube ich. Aber auch mal für Leute ein Tipp, das haut auch rein.
0: Okay, das nächste haut auch rein. Ich habe nochmal zurück reflektiert auf diese Geschichte Mai. Hatte ich ja einige Leute in meiner Rückversendung drin, die im Mai Geburtstag hatten. Und da hat gestern am 28. Mai einer meiner Lieblingsinterpreten Geburtstag gehabt. Ist 81 geworden in diesem Jahr, John Fogerty, Frontmann von Creedence Clearwater Revival. Du weißt, CCR ist eine meiner Lieblingsbands. Ja, das war ein schlimmes Ereignis für mich in meiner Jugendzeit, als die 72 auseinandergegangen sind. Dann gab es ja die riesengroßen Streitereien mit dem Plattenlabel, dem CCR-Plattenlabel Fantasy Records. Die haben ja die ganzen Rechte der CCR-Songs, also der Komposition von John Fogerty, aufgekauft. Und Fogerty hat dann Solo weitergemacht, hat sein selbstbetiteltes Album rausgebracht, John Fogerty. Da ist übrigens auch Rocking All Over the World, das ist ja eine Komposition von ihm, mit drauf, was später von Status Quo zum Welthit wurde. Auf alle Fälle hat er 1985 ein Album herausgebracht, das heißt Centerfield. Da ist ein Song drauf, der heißt The Old Man Down the Road. Ein wunderbarer, treibender Swamp-Rock-Song, der von einem Typen handelt, ja, dem alten Mann, der auf der Straße ist. Und da gab es den nächsten Streit mit Fantasy Records. Die haben nämlich behauptet, dass dieser Song, den John Fogerty auch komponiert hat, The Old Man Down the Road, eine Kopie seines CCR-Songs Run Through the Jungle gewesen wäre. Naja, man kann sich ja die beiden Songs mal nebeneinander anhören. Es ist schon ein bisschen weit hergeholt. Und es ist auf alle Fälle ein wunderschöner Song. Ich verbinde noch eine persönliche Erinnerung an das Lied. Ich war mit meiner lieben Frau 2001 in Kanada. Dort haben wir mit dem Wohnmobil eine schöne Rundreise gemacht. Und die letzten paar Tage waren wir noch auf Vancouver Island. Da fand zu dem Zeitpunkt gerade Father's Day statt. Und wir sitzen da schön dort am Hafen und auf einmal blubbert dort so eine amerikanische Straßenkreuzermaschine. Ein weißes Cabriolet, ein Chevy war das meiner Meinung nach. Und drin sitzt ein älterer Herr mit graumelierten Haar, einem Hut auf. Und dort fiel mir sofort der Song von John Fogerty ein. The Old Man Down the Road.
1: Mann, Haro, eine tolle Geschichte und eine tolle Erinnerung, muss ich auch sagen. Aber ich habe zu Creedence Clearwater Revival auch noch eine Frage an dich. Und zwar, ich habe immer so ein bisschen Probleme, wie ordne ich die Band denn überhaupt ein? Also, ich mache ja hier American Dream, auch bei Radio Ginzing. Und das ist ja so ein bisschen Southern Rock, ein bisschen Swamp Rock. Du sagst ja Swamp Rock, wobei ich eigentlich mir unter Swamp auch immer schwierig was vorstellen kann, was das überhaupt bedeutet. In welche Playlist ich die reinnehmen kann. Ja, das ist, auf der anderen Seite sind sie natürlich dann auch sehr populär, gerade mit ihren Hits, so dass sie eigentlich unter den normalen Poprock fallen, schon fast.
0: Naja, ich denke mal, dass die Bezeichnung Swamp Rock hängt einfach damit zusammen. CCR hat ja damals den Song Susie Q, eine Coverversion von Dale Hawkins. Ja. Und Dale Hawkins war ja ein alter amerikanischer Blues-Spezi, sag ich mal, der auch als der Swamp Fox, der Erfinder des Swamp Rock, dargestellt worden ist. Und ich denke mal, das spielte alles so ein bisschen eine Rolle. CCR-Jungs waren ja eigentlich Kalifornier und hatten mit den Südstaaten überhaupt nicht am Hut. Ne? Vielleicht waren sie noch nie in den Sümpfen von Florida, keine Ahnung. Aber John Fogerty war halt in diesen Sound verliebt. Ja. Und so ist er CCR auch immer verbunden mit dieser Southern Rock und Swamp Rock Musik.
1: Ja.
0: Ne? Also ja. Ich finde, die war einfach grandios. Es gab ja damals vollkommen andere Richtungen. Die sind halt ihrem Stil treu geblieben und die Musik wird heute noch gern gehört. Also ich auf jeden Fall.
1: Ja, ich auch. Das ist ja sehr klar. Deswegen frage ich ja auch, wie einordne ich. Also ich werde das nächste Mal in American Dream, werde ich schon mal überlegen. Ich habe die Playlist nämlich für die nächste Sendung noch nicht fertig. Also CCR muss dabei sein.
0: Na klar.
1: Und ja, das passt dann schon. Jetzt. Das passt dann schon rein.
0: Und jetzt
1: ja.
0: Lassen wir mal den alten Mann losfahren.
1: Jetzt Old lassen Man wir den losfahren. Also ab.

0: The Old Man is Down the Road. Ich hoffe, der fährt da auch ab und zu mal durch die Sonne.
1: Na klar.
0: Da habe ich eine gute Verbindung zum nächsten Song, den ich nämlich habe. Wir rücken auch von Kalifornien, von CCA. Ein Stückchen weiter nach Osten ist es natürlich. Ich muss mir auch jetzt ausdenken, wie das auf der Landkarte aussieht, nämlich nach Tucson, Arizona.
1: Okay.
0: Ja, also das liegt dann, ja, ist nicht so viel weit weg. Und der Sound, der da gespielt wird, heißt Desert Rock. Berühmte Vertreter des Desert Rock sind, also eine der berühmtesten ist übrigens Calexico.
1: Ja.
0: Calexico ist ja bekannt, die haben auch mexikanischen Einfluss. Aber ich meine eigentlich eine andere Band, und zwar Rich Hopkins, nicht als Band, sondern er ist ja als Gitarrist, naja, sagen wir mal, der Vater dieser Gitarristen in der Wüste. Ist auch ein guter Mann, war auch oft schon hier in Deutschland. Ich habe ihn hier gesehen, habe ihn auch kennengelernt und es ist wirklich ein fantastischer Mensch. Und der hat angefangen, so Ende der 80er Jahre, bei einer Band, die nennt sich The Sidewinders. Und die haben damals zwei Platten gemacht, mussten dann allerdings ihren Namen umbenennen in Sand Rubies. Vielleicht kennt die jemand unter diesem Namen. Die Gitarre damals, wie gesagt, Rich Hopkins, er hat zusammen mit David Slutz gemacht. Der hat also gesungen und hatte auch eine ganze Reihe von Leuten dabei, die er heute auch immer noch dabei hat. Also der Schlagzeuger oder der Bassist, die tauchten dann bei den Luminarios bei Rich Hopkins wieder auf. Denn er nennt sich ja Rich Hopkins und Luminarius und hat damit wirklich seit Ende der 80er bis noch heute macht er irrsinnig viel Platten gemacht. Und wie gesagt, ist eigentlich eine meiner Lieblingssounds, Desert Rock. Er hat nicht so viel damit zu tun, dass es ja wirklich Wüste ist. Also irgendwie hört man die Wüste nicht. Mhm. Ist wahrscheinlich bezogen eben auf die Gegend. Ne?
1: Ja.
0: Weil Arizona liegt halt und Tucson liegt halt mitten in der Wüste da schon fast. Und deswegen wahrscheinlich, wobei der Sound eben nicht unbedingt wüstensartig ist. Und da gibt es auch noch andere wie Howie Gelb oder weiß ich was, die da spielen können. Aber wie gesagt, dieser Mann und auch die Sidewinders, wenn man das mal verfolgt, das ist schon toll und die haben tolle Stücke. Und da komme ich auf die Sonne.
1: Super.
0: Da haben sie nämlich ein Stück gemacht, das heißt Bad Crazy Sun. Die Sidewinders.
1: Böse, verrückte Sonne.

0: Holy moly, lieber Dietmar. Sau stark, kann ich da nur sagen. Top-Song.
1: Aus dem Hut gezaubert.
0: Ja, und früher hätten wir gesagt, ich komme heute Abend zu dir, überspiel mir die Platte.
1: Ja, kriegst du.
0: Heute können wir das anders machen.
1: Kriegst du.
0: Aber die jüngeren Hörer müssen das auch wieder mal gesagt bekommen. Früher haben wir viel Zeit investiert zu überspielen von Platte auf Band oder im Radio mitschneiden.
1: Ja, heute
0: ist das alles
1: ja, schnell von Wave auf MP.
0: Die jungen Leute wissen gar nicht, was Musik bedeutet. Also zumindest so, wie wir es kennengelernt haben.
1: Wir möchten jetzt nicht diskutieren über die Streaming-Dienste und so
0: nein,
1: weiter.
0: Also, nein.
1: Würde ich ja jetzt hier böse...
0: Dann nehmen Sie uns die Moderatoren-Lizenz weg.
1: Hast du eine Lizenz?
0: Nein, brauchen wir ja beide nicht. Wir sind ja freie Radios.
1: Ne? Ja, eine freie genau. Lizenz.
0: Ja,
1: freie Lizenz zum Unsinn ja. erzählen.
0: Da könnte man die Frage stellen, feeling all right, fühlst du dich gut?
1: Oh, aber
0: bei der Musik immer, ja.
1: Super, und wenn ich an feeling all right denke, dann denke ich an Stevie Winwood und seine tolle Stimme, die ja schon bei der Spencer Davis Group ja so ausgiebig...
0: Joe Cocker. Feeling all right. Aber ja, das Original. Aber
1: das tut mir leid. Also da muss ich ganz ehrlich sagen, die Joe Cocker-Version, obwohl sie sehr bekannt
0: intensiv ist
1: sehr und intensiv ist, ist nicht, ja, das, die kommt nicht ran an die Originalversion von Traffic.
0: Ja.
1: Ja, und
0: da sind wir bald. Genau, da sind wir beim Original.

0: Traffic.
1: Ja,
0: und geschrieben hat den Song Dave Mason. Und da sind wir bei einem Künstler, den ich in meiner Mai-Sendung mit erwähnen wollte, aber dann die Zeit nicht gereicht hat. Das Tragische bei Dave Mason ist, der wäre in diesem Jahr am 10. Mai 80 Jahre geworden. Und tragisch daran ist, dass er ja einen Monat vorher am 19. April leider von uns gegangen ist. Können wir nur noch mal sagen, rest in peace, lieber Dave.
1: Rest in peace, ja.
0: Er hat ja, der war ja ganz früher mal, 66 war es wohl, Roadie bei der Spencer Davis Crew und hat dort irgendeinen Produzenten kennengelernt und der hat dann mehr oder weniger dazu gebracht, dass er bei Traffic eingestiegen ist. Und dort hat er halt die großen Songs geschrieben, Hole in My Shoe, und ein Jahr später, Feeling All Right.
1: Ja, und das ist...
0: Das ist was Grandioses. Es ist eine Hymne geworden, kann man sagen. Es ist von so vielen gecovert worden. Three Dog Night haben es gespielt. Oder auch Grand Funk Railroad. Da gibt es ja unwahrscheinlich viele gute Coverversionen. Und eigentlich ist es ein trauriges Lied, obwohl das so eine Stimmung macht. Feeling All Right, fühlst du dich gut? Ja, okay, ich fühle mich all right. Aber es ist eigentlich so ein bisschen Liebeskummer-Song. Der ist traurig, weil im Text heißt ja... Are you feeling all right? I'm not feeling too good myself.
1: Also ja,
0: ich fühle mich gar nicht gut.
1: Na, das ist ja auch die Frage. Er stellt ja, fühlst du dich gut? Ich fühle mich nicht so gut.
0: Aber wir fühlen uns jetzt gut.
1: Wir fühlen uns sauwohl hier.
0: Ja, genau.
1: Ja, und ich spüre mein Popo durch den Sattel heute.
0: Richtig. Das Original also. Von Dave Mason, Traffic, feeling all right.

0: Ach, wenn ich auf die Zeit gucke, ich glaube, wir sind schon am Ende der Sendung schon wieder angekommen.
1: Wir sind noch nicht am Ende.
0: Nein, wir sind noch nicht. Die Sendung ist am Ende und das tut mir immer so von Herzen weh, weil wir könnten hier noch Stunden weitermachen. Aber wie gesagt, ist ja nicht auf, nichts ist aufgehoben.
1: Ja, es ist ein Plauderstündchen und das Stündchen ist fast rum.
0: Ja, das stimmt. Und ich gebe dir auch das Wort, dass du sagen kannst, tschüss, bis zum nächsten Mal. Ich sage das jetzt jedenfalls einfach und du sagst den letzten Song an.
1: Du sagst tschüss, bis zum nächsten Mal. Glaubst du?
0: Natürlich.
1: Da habe ich das passende Lied. Do You Believe? Das ist eine richtige alte Schnulze aus dem Jahr 1960 von Morris Williams and the Zodiacs. Ist die Single B-Seite von dem Song Stay. Und da werden viele sich daran erinnern, da gab es einen Film, Dirty Dancing. Und wir hören jetzt die Single B-Seite, Do You Believe? Und ich sage, tschüss und goodbye.
0: Und ich sage, Matitude.
1: So long, bis zum nächsten Plauderstündchen.
0: Bis zum nächsten Plauderstündchen. Matitude.
1: Matitude.

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0: 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Es ist 2 Uhr.
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